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1: Kapitel 10. Und der Herr redete mit Mose und sprach: Mache dir zwei Trompeten von getriebenem Silber und gebrauche sie, um die Gemeinde zusammenzurufen und wenn das Heer aufbrechen soll. Wenn man mit beiden bläst, soll sich bei dir versammeln die ganze Gemeinde vor der Tür der Stiftshütte. Wenn man nur mit einer bläst, so sollen sich bei dir versammeln die Fürsten, die Häupter über die Tausende in Israel. Wenn ihr aber laut trompetet, so sollen die Lager aufbrechen, die nach Osten zuliegen. Und wenn ihr zum zweiten Mal laut trompetet, so sollen die Lager aufbrechen, die nach Süden zuliegen. Denn wenn sie weiterziehen sollen, so sollt ihr laut trompeten. Wenn aber die Gemeinde zu versammeln ist, sollt ihr nur blasen und nicht laut trompeten. Es sollen aber blasen mit den Trompeten die Söhne Aarons, die Priester, und das soll eine ewige Ordnung sein für euch und eure Nachkommen. Wenn ihr in den Krieg zieht in eurem Lande gegen eure Feinde, die euch bedrängen, so sollt ihr laut trompeten mit den Trompeten, dass euer gedacht werde vor dem Herrn, eurem Gott, und ihr errettet werdet vor euren Feinden. Desgleichen, wenn ihr fröhlich seid an euren Festen und an euren Neumonden, sollt ihr mit den Trompeten blasen bei euren Brandopfern und Dankopfern, damit euer Gott an euch denke. Ich bin der Herr, euer Gott. Am 20. Tage im 2. Monat des 2. Jahres erhob sich die Wolke von der Wohnung des Gesetzes. Und die Kinder Israel brachen auf aus der Wüste Sinai, und die Wolke machte Halt in der Wüste Paran. So brachen sie zum ersten Male auf nach dem Wort des Herrn durch Mose, nämlich das Banner des Lagers der Söhne Juda brach zuerst auf, Heerschar nach Heerschar, und über ihr Heer gebot Nachschon, der Sohn Amminadabs. Und über das Heer des Stammes der Söhne Issachar gebot Nathanael, der Sohn Zuas. Und über das Heer des Stammes der Söhne Sebulon gebot Eliab, der Sohn Helons. Dann zerlegte man die Wohnung, und es brachen auf die Söhne Gerson und Merari und trugen die Wohnung. Danach brach auf das Banner des Lagers Ruben, Heerschar nach Heerschar, und über ihr Heer gebot Elizur, der Sohn Shedeurs. Und über das Heer des Stammes der Söhne Simeon gebot Shelumiel, der Sohn Zurishadais, und Eliasaph, der Sohn Deguels, über das Heer des Stammes der Söhne Gad. Dann brachen auf die Kehatiter und trugen die heiligen Geräte, und man richtete die Wohnung auf, bis diese nachkamen. Danach brach auf das Banner des Lagers der Söhne Ephraim, Heerschar nach Heerschar, und über ihr Heer gebot Elishama, der Sohn Amihuds, und Gamliel, der Sohn Pedazurs, über das Heer des Stammes der Söhne Manasse, und Abidan, der Sohn des Gideoni, über das Heer des Stammes der Söhne Benjamin. Danach brach auf das Banner des Lagers der Söhne Dan als letztes aller Lager, Heerschar nach Heerschar, und Ahieser, der Sohn Amishadais, gebot über ihr Heer, und Pagiel, der Sohn Ochrans, über das Heer des Stammes der Söhne Asser, und Ahira, der Sohn Enans, über das Heer des Stammes der Söhne Naphtali. So brachen die Kinder Israel auf, Heerschar nach Heerschar. Und Mose sprach zu seinem Schwager Hobab, dem Sohn Reguels aus Midian: Wir ziehen dahin in das Land, von dem der Herr gesagt hat, ich will es euch geben. Komm nun mit uns, so wollen wir Gutes an dir tun, denn der Herr hat Israel Gutes zugesagt. Er aber antwortete: Ich will nicht mit euch, sondern in mein Land zu meiner Verwandtschaft ziehen. Mose sprach: Verlass uns doch nicht, denn du weißt, wo wir uns in der Wüste lagern sollen, und du sollst unser Auge sein. Und wenn du mit uns ziehst, was der Herr Gutes an uns tut, das wollen wir auch an dir tun. So zogen sie von dem Berge des Herrn 3 Tagereisen weit, und die Lade des Bundes des Herrn zog vor ihnen her die 3 Tagereisen, um ihnen zu zeigen, wo sie ruhen sollten. Und die Wolke des Herrn war bei Tage über ihnen, wenn sie aus dem Lager zogen. Und wenn die Lade aufbrach, so sprach Mose: Herr, steh auf, lass deine Feinde zerstreut werden, und alle, die dich hassen, flüchtig werden vor dir. Und wenn sie sich niederließ, so sprach er: Komm wieder, Herr, zu der Menge der Tausende in Israel. Und das Volk klagte vor den Ohren des Herrn, dass es ihm schlecht gehe. Und als es der Herr hörte, entbrannte sein Zorn. Und das Feuer des Herrn loderte auf unter ihnen und fraß am Rande des Lagers. Da schrie das Volk zu Mose, und Mose bat den Herrn, da verschwand das Feuer. Und man nannte die Stätte Tabera, weil hier das Feuer des Herrn unter ihnen aufgelodert war. Das fremde Volk aber unter ihnen war lüstern geworden. Da fingen auch die Kinder Israel wieder an zu weinen und sprachen, wer wird uns Fleisch zu essen geben? Wir denken an die Fische, die wir in Ägypten umsonst aßen, und an die Kürbisse, die Melonen, den Lauch, die Zwiebeln und den Knoblauch. Nun aber ist unsere Seele matt, denn unsere Augen sehen nichts als das Manna. Es war aber das Manna wie Koriandersamen und anzusehen wie Bedolachharz. Und das Volk lief hin und her und sammelte und zerrieb es mit Mühlen oder zerstieß es in Mörsern und kochte es in Töpfen und machte sich Kuchen daraus. Und es hatte einen Geschmack wie Ölkuchen. Und wenn bei Nacht der Tau über das Lager fiel, so fiel das Manna mit darauf. Als nun Mose das Volk weinen hörte, alle Geschlechter miteinander, einen jeden in der Tür seines Zeltes, da entbrannte der Zorn des Herrn sehr, und auch Mose verdroß es. Und Mose sprach zu dem Herrn, warum bekümmerst du deinen Knecht, und warum finde ich keine Gnade vor deinen Augen, dass du die Last dieses ganzen Volks auf mich legst? Hab ich denn all das Volk empfangen oder geboren, dass du zu mir sagen könntest, trag es in deinen Armen, wie eine Amme ein Kind trägt, in das Land, das du ihren Vätern zugeschworen hast? Woher soll ich Fleisch nehmen, um es all diesem Volk zu geben? Sie weinen vor mir und sprechen, gib uns Fleisch zu essen. Ich vermag all das Volk nicht allein zu tragen, denn es ist mir zu schwer. Willst du aber doch so mit mir tun, so töte mich lieber, wenn anders ich Gnade vor deinen Augen gefunden habe, damit ich nicht mein Unglück sehen muss. Und der Herr sprach zu Mose, sammle mir 70 Männer unter den Ältesten Israels, von denen du weißt, dass sie Älteste im Volk und seine Amtleute sind, und bringe sie vor die Stiftshütte und stelle sie dort vor dich, so will ich herniederkommen und dort mit dir reden, und von deinem Geist, der auf dir ist, nehmen und auf sie legen, damit sie mit dir die Last des Volks tragen und du nicht allein tragen musst. Und zum Volk sollst du sagen, heiligt euch für morgen, so sollt ihr Fleisch zu essen haben. Denn euer Weinen ist vor die Ohren des Herrn gekommen, die ihr sprecht, wer gibt uns Fleisch zu essen, denn es ging uns gut in Ägypten. Darum wird euch der Herr Fleisch zu essen geben, nicht nur einen Tag, nicht zwei, nicht fünf, nicht zehn, nicht 20 Tage lang, sondern einen Monat lang, bis ihr es nicht mehr riechen könnt und es euch zum Ekel wird, weil ihr den Herrn verworfen habt, der unter euch ist, und weil ihr vor ihm geweint und gesagt habt, warum sind wir aus Ägypten gegangen? Und Mose sprach, 600.000 Mann Fußvolk sind es, mit denen ich lebe. Und du sprichst, ich will ihnen Fleisch geben, das sie einen Monat lang zu essen haben. Kann man so viele Schafe und Rinder schlachten, dass es für sie genug sei? Oder kann man alle Fische des Meeres einfangen, dass es für sie genug sei? Der Herr aber sprach zu Mose, ist denn die Hand des Herrn zu kurz? Aber du sollst jetzt sehen, ob sich dir mein Wort erfüllt oder nicht. Und Mose ging heraus und sagte dem Volk die Worte des Herrn und versammelte 70 Männer aus den Ältesten des Volks und stellte sie rings um die Stiftshütte. Da kam der Herr hernieder in der Wolke und redete mit ihm und nahm von dem Geist, der auf ihm war, und legte ihn auf die 70 Ältesten. Und als der Geist auf ihnen ruhte, gerieten sie in Verzückung wie Propheten und hörten nicht auf. Es waren aber noch zwei Männer im Lager geblieben, der eine hieß Eldad, der andere Medad. Und der Geist kam über sie, denn sie waren auch aufgeschrieben, jedoch nicht hinausgegangen zu der Stiftshütte, und sie gerieten in Verzückung im Lager. Da lief ein junger Mann hin und sagte es Mose und sprach, Eldad und Medad sind in Verzückung im Lager. Da antwortete Josua, der Sohn Nuns, der dem Mose diente, von seiner Jugend an und sprach, Mose, mein Herr, wehre ihnen. Aber Mose sprach zu ihm, eiferst du um meinetwillen? Wollte Gott, dass alle im Volk des Herrn Propheten wären und der Herr seinen Geist über sie kommen ließe. Darauf kehrte Mose zum Lager zurück mit den Ältesten Israels. Da erhob sich ein Wind, vom Herrn gesandt, und ließ Wachteln kommen vom Meer und ließ sie auf das Lager fallen, eine Tagereise weit rings um das Lager, zwei Ellen hoch auf der Erde. Da machte sich das Volk auf und sammelte Wachteln diesen ganzen Tag und die ganze Nacht und den anderen ganzen Tag. Und wer am wenigsten sammelte, der sammelte 100 Scheffel. Und sie breiteten sie rings um das Lager aus, um sie zu dörren. Als aber das Fleisch noch zwischen ihren Zähnen war und ehe es ganz aufgebraucht war, da entbrannte der Zorn des Herrn gegen das Volk, und er schlug sie mit einer sehr großen Plage. Daher heißt die Stätte Lustgräber, weil man dort das lüsterne Volk begrub. Von den Lustgräbern aber zog das Volk weiter nach Hazeroth. Kapitel 12. Und sie blieben in Hazeroth. Da redeten Miriam und Aaron gegen Mose um seiner Frau willen, der Kuschiterin, die er genommen hatte. Er hatte sich nämlich eine kuschitische Frau genommen. Und sie sprachen, redet denn der Herr allein durch Mose? Redet er nicht auch durch uns? Und der Herr hörte es. Aber Mose war ein sehr demütiger Mensch, mehr als alle Menschen auf Erden. Und sogleich sprach der Herr zu Mose und zu Aaron und zu Miriam, geht hinaus, ihr drei, zu der Stiftshütte. Und sie gingen alle drei hinaus. Da kam der Herr hernieder in der Wolkensäule und trat in die Tür der Stiftshütte und rief Aaron und Miriam, und die gingen beide hin. Und er sprach, hört meine Worte. Ist jemand unter euch ein Prophet des Herrn, dem will ich mich kundmachen in Gesichten oder will mit ihm reden in Träumen. Aber so steht es nicht mit meinem Knecht Mose. Ihm habe ich mein ganzes Haus anvertraut. Von Mund zu Mund rede ich mit ihm, nicht durch dunkle Worte oder Gleichnisse, und er sieht den Herrn in seiner Gestalt. Warum habt ihr euch denn nicht gefürchtet, gegen meinen Knecht Mose zu reden? Und der Zorn des Herrn entbrannte gegen sie, und er wandte sich weg. Auch wich die Wolke von der Stiftshütte, und siehe, da war Miriam aussätzig wie Schnee. Und Aaron wandte sich zu Miriam und wird gewahr, dass sie aussätzig ist, und sprach zu Mose, ach mein Herr, lass die Sünde nicht auf uns bleiben, mit der wir töricht getan und uns versündigt haben. Lass Miriam nicht sein wie ein Totgeborenes, das von seiner Mutter Leibe kommt und von dem schon die Hälfte seines Fleisches geschwunden ist. Mose aber schrie zu dem Herrn, ach Gott, heile sie. Der Herr sprach zu Mose, wenn ihr Vater ihr ins Angesicht gespien hätte, würde sie nicht 7 Tage sich schämen. Lass sie abgesondert sein, 7 Tage außerhalb des Lagers, danach soll sie wieder aufgenommen werden. So wurde Miriam 7 Tage abgesondert außerhalb des Lagers, und das Volk zog nicht weiter, bis Miriam wieder aufgenommen wurde. Danach brach das Volk von Hazeroth auf und lagerte sich in der Wüste Paran.

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Und es wird gepredigt werden, das Evangelium vom Reich in der ganzen Welt zu einem Zeugnis über alle Völker, und dann wird das Ende kommen.

0: Onkel Toms Hütte. Vor etwa 120 Jahren war es in den Südstaaten von Amerika üblich, dass die wohlhabenden weißen Farmer Negersklaven in ihre Dienste nahmen, die sie kaufen und verkaufen konnten. Auch Mr. Shelby, ein reicher Plantagenbesitzer im Staate Kentucky, hatte viele Sklaven. Dicht neben seiner großen Villa stand ein kleines Blockhaus, Onkel Toms Hütte. Durch die offenstehende Tür blickte man zwischen grellbunten Sonnenblumen hindurch in die blitzblanke Küche. Chloe, Onkel Toms Frau, eine kräftige Negerin, hatte ihre Arbeit im Herrenhaus beendet und stand nun am Herd, um für ihren Mann und die beiden Kinder zu sorgen. Am weißgescheuerten Tisch saß Tom, ein breitschultriger Neger, eifrig beschäftigt, Buchstaben zu malen, die ihm John, der einzige Sohn seines Herrn, vorgeschrieben hatte.
1: Nicht so, Onkel Tom. Du schreibst ja eine Null und kein Q. Du hast den Balken an die verkehrte Stelle gemalt.
2: Tatsächlich, Master John. Es ist falsch. Manchmal ist es, als hätte ich ein Brett vorm Kopf.
3: Bitte, Master John, legen Sie Ihre Bücher beiseite. Ich möchte den Tisch decken.
4: Hey, ihr Schlingel! Wollt ihr euch wohl anständig benehmen, wenn weiße Herrschaften zu Gast sind?
5: Ruhe! Ihr Lausebengel! Sonst setzt Schläge, wenn Master John fort ist. So, hingesetzt. Nun lasst's euch alle gut schmecken.
1: Onkel Tom, ist heute Abend nicht Andacht hier? Darf ich dabei sein?
6: Wir auch!
7: Wir auch!
8: Wir helfen auch Bänke aufstellen!
9: Ja. Hey Tom, lass dich nicht beim Essen stören! Aber sag nur schnell, was will dieser ungehobelte Sklavenhändler aus dem Süden im Herrenhaus?
10: Bekommen wir neue Sklaven? Oder will der Master einen von uns verkaufen?
2: Ach, Sam, ihr wisst doch ganz genau, dass unser guter Herr mit diesen Sklavenhändlern aus dem Süden keine Geschäfte macht. Lasst euch nicht beunruhigen. Diese Brüder versuchen es eben überall. Lasst's gut sein. Tragt lieber schon Bänke zusammen für unsere Versammlung.
0: Tom, vertrauter und bester Sklave seines Herrn und Vertrauensmann der übrigen Negersklaven, hatte mit diesen Worten die Leute beruhigt. Bald füllte sich der Raum mit Andächtigen. Neger und Negerinnen aller Altersstufen kamen von den umliegenden Farmen, um der Predigt von Onkel Tom zu lauschen. Bald war die kleine Hütte von Gesang erfüllt und der junge Master John las mit seiner schönen Stimme aus dem Neuen Testament vor. Keiner von den Anwesenden in Onkel Toms Hütte ahnte, dass zur gleichen Zeit im Herrenhaus das Schicksal Toms und eines kleinen Negerjungen besiegelt wurde. Denn im eleganten Salon des Herrenhauses saß tatsächlich immer noch der prahlerische, listige Sklavenhändler Harley mit dem Hausherrn im Gespräch.
11: Mein lieber Mr. Shelby, auf diese Weise kann ich das Geschäft nicht zum Abschluss bringen. Es ist mir einfach unmöglich, das wäre mein Ruin.
12: Aber Tom ist dieses Angebot um ein Vielfaches wert. Sie werden ein gutes Geschäft mit ihm machen. Er ist mein allerbester Mann. Er verwaltet meine Plantage ganz selbstständig. Er ist ehrlich, treu und pflichtheilig.
11: Sie meinen so ehrlich und treu, wie eben ein Neger sein kann.
12: Nein. Tom ist wirklich treu. Und auch fromm. Vor 4 Jahren bat er mich, ihn taufen zu lassen. Und seitdem er Christ geworden ist, kann ich ihm alles anvertrauen. Haus und Geld, meine Pferde. Ja, ich kann ihn ungehindert und frei im Land umhergehen lassen. Er ist für mich unbezahlbar. Doch nur mit seinem Verkauf kann ich meinen Besitz retten. Die Wechsel einlösen, die sich in Ihren Händen befinden, Mr. Harley. Das wissen Sie ja auch genau. Ich gebe Tom nur schweren Herzens her.
11: Sicher, Mr. Shelby. Ich würde Ihnen ja auch gerne helfen. Aber ich bin ein gewissenhafter Geschäftsmann. Der Schmuck Ihrer Frau und dieser eine Neger sind einfach zu wenig. Ich soll ja auch erst mal einen neuen Herrn für ihn finden, der ihn mir dann so hoch abkauft, wie ihr ihn einschätzt.
12: Nun, Mr. Harley, so machen Sie mir einen Vorschlag. Die Angelegenheit muss einfach zu Ende geführt werden.
11: Gut, geben Sie mir den hübschen, intelligenten Negerjungen, der vorhin auf Ihrer Freitreppe spielte, als Zugabe. Und das Geschäft ist gemacht. Ist das nicht ein faires Angebot?
12: Harry, unser aller Liebling? Oh nein, Mr. Harley, ich verkaufe keine Kinder. Außerdem ist er das Kind von Eliza, der besten Sklavin meiner Frau.
11: Dann verkaufen Sie mir Eliza eben auch noch dazu.
12: Ich sagte bereits, Eliza ist das Eigentum meiner Frau. Sie würde sie nie hergeben. Und was wollten Sie schon mit einem Kind anfangen?
11: Oh, solche Negerknaben eignen sich vorzüglich als Türhüter. Der Kleine würde sich gut verkaufen.
12: Aber es widerstrebt mir, einer Mutter ihr Kind wegzunehmen.
11: Ja, sicher, das kann ich verstehen. Eliza würde heulen und schreien. Schenken Sie ihr einen tollen Schmuck oder ein schönes Kleid. Diese Neger fühlen nicht wie wir weißen Menschen. Sie halten viel aus. Man muss es nur richtig anfangen. Außerdem, Zeit ist Geld. Und die meine auch, Mr. Shelby. Hier ist der Kaufvertrag. Entweder Sie unterschreiben, oder ich muss die fälligen Wechsel anders einlösen.
12: Sie setzen mir die Pistole auf die Brust. Geben Sie her. Ich unterschreibe.
11: Ausgezeichnet, Mr. Shelby. Diese Wechsel- und Schuldverschreibungen sind somit eingelöst. Und ich kann sie zerreißen. Aber Sie scheinen gar nicht erfreut zu sein.
12: Ist das ein Wunder, Mr. Harley? Mein Herz ist schwer. Bitte, Harley, versprechen Sie mir, Tom und Harry nur an einen guten Herrn zu verkaufen.
11: Aber selbstverständlich, da seien Sie ganz ruhig, Mr. Shelby. Die beiden sind bei mir in besten Händen. Vertrauen Sie auf mein gutes Herz. Morgen Vormittag hole ich die beiden ab.
12: Oh, dieser Wucherer. Dieser Hartherzige. Am liebsten hätte ich den Blutsauger mit Hunden aus dem Haus gejagt. Aber ich war ja in seiner Hand. Was wird Johnny sagen, dass ich Onkel Tom verkauft habe? Gott vergib mir. John muss ganz früh zur Nachbarfarm. Meine Frau, Eliza, Gott vergib mir.
0: Der junge Master John war schon zum Besuch auf die nachbarliche Plantage aufgebrochen. Eliza, Mrs. Shelbys Sklavin und ihr kleiner Sohn Harry waren verschwunden. Spurlos verschwunden. Das ganze Haus war in Verwirrung. Die Dienerschaft lief wild durcheinander und suchte alle Zimmer, alle Verstecke ab. Vergebens. Eliza und Harry waren einfach verschwunden. Diese Aufregung. Nur Chloe blieb ruhig und bereitete verweint das Frühstück für die Herrschaften. Die Ankunft des Sklavenhändlers Harley vergrößerte den Lärm. Ein Dutzend Negerkinder lief ihm entgegen, um ihm die Botschaft zuzuschreien.
9: Wollt ihr wohl abhauen, ihr Packzeug? Weg vom Zaun! Ihr macht mir mein Pferd ganz scheu! Abhauen, sag ich! Sonst gibt's die Peitsche!
11: Ruhig, mein Pferdchen, ruhig. So ist brav. Die sind wohl alle verrückt geworden heute Morgen. Hey, Mr. Shelby, guten Morgen! Was ist los?
12: Guten Morgen, Mr. Harley. Stellen Sie sich vor, Eliza ist mit Harry verschwunden. Spurlos verschwunden. Na, sie muss etwas erlauscht haben.
9: Verdammter Mist! Und so passen Sie auf meine Ware auf?
11: Naja, Ihre Schulden drücken Sie auch nicht mehr.
12: Mr. Harley, Sie tun ja so, als triebe ich ein unlauteres Spiel.
11: Ich muss ihn unbedingt wiederfinden.
12: Ich stehe Ihnen selbstverständlich mit meinen Hunden, meinen Pferden und meinen Dienern zur Verfügung. Die Flüchtigen können ja noch nicht weit sein.

0: Es war bereits Abend geworden. Nervös erwartete Mrs. Shelby die Zurückkehrenden und hielt immer wieder Ausschau nach ihnen. Da, zwischen 8 und 9 Uhr, erklangen Hufschläge auf dem Kiesweg vor der Veranda.
1: Na endlich! Du kommst allein mit Sam? Na, wo sind die anderen?
2: Mr. Harley ruht sich in der Schenke am Ohio aus. Er war müde.
1: Und wo ist Eliza?
2: Ach, sie sind drüben, über dem Ohio. Peinlich, aber dennoch bewundernswert.
1: Über den Ohio? Aber die Fähre ist doch immer noch außer Betrieb wegen der festgerammten Eisschollen in der Bucht.
2: Ja, ja, und immer neue Schollen führt der Fluss aus dem Gebirge heran. Sie türmen sich übereinander, sodass sie eine Art schwimmendes Floß bilden, das fast ans andere Ufer reicht.
1: Mein Gott. Und Liza und Harry? Was ist geschehen?
2: Es war wie ein Wunder. Wie eine Wahnsinnstat. Nach langem Suchen im Wald, auf der alten, schlechten Straße, ritten wir dann auf den neu gebauten Weg zu, der hinunter zum Ohio führt. Plötzlich erblickten wir am Ufer des Flusses Eliza mit dem Jungen. Jemand musste sich auf uns aufmerksam gemacht haben, denn plötzlich riss sie das Kind an sich und sprang mit einem herzzerreißenden Schrei über die wirbelnde Strömung auf das Eisfluss.
1: Das ist ja Wahnsinn.
2: Ja, das sagten wir auch. Mir blieb fast das Herz stehen, als sie wie mit Windesflügeln den Strom auf den schwankenden, zitternden Eisschollen überschritt. Helfende Hände zogen sie und das Kind ans jenseitige Ufer. Wahrlich, die Tat einer Wahnsinnigen.
1: Aber sie lebt.
2: Harley verließ mich voll Wut und Zorn. Ohne mich eines Blickes oder Wortes zu würdigen, verschwand er in der Schenke.

0: schwerer, trüber Morgen dämmerte herauf. In Onkel Toms Hütte waren Chloe und Tom schon lange wach. Nur die Kinder schliefen noch ihren unbekümmerten, tiefen Kinderschlaf.
1: Wenn ich wenigstens wüsste, wo man dich hinbringt. Mrs. sagt, sie wollen dich im Laufe von 2 Jahren wieder zurückkaufen. Aber ich weiß doch, wer einmal in den Süden geht, der kommt nicht wieder. Auf den Plantagen dort müssen sich die armen Farbigen zu Tode arbeiten.
2: Siehst du, Chloe? Ist es nicht ein Glück, dass ich und nicht du und die Kinder verkauft sind? Ich weiß euch hier in sicherer Hut und werde mich auch dort durchsetzen.
1: Ach, Tom, Mr. Shelby durfte es nicht so weit kommen lassen. Immer bist du ihm treu ergeben gewesen. Und nun?
2: Chloe, wenn du mich liebst, darfst du nicht so gegen den Master sprechen. Als kleines Kind wurde er mir von seiner Mutter in die Arme gelegt und meiner Sorge anvertraut. Zeit meines Lebens habe ich es hier gut gehabt. Der Master hat diese Entscheidung bestimmt mit schlaflosen Nächten bezahlt. Nun lass gut sein, Chloe.
1: Oh, kommt da schon Mr. Harley mit seinem Planwagen?
3: Hey, Nigger, bist du bereit?
1: Oh, wer wird sich jetzt um dich kümmern, wenn du krank bist, Tom?
3: Los, los, ich bin in Eile. Einen ganzen Tag zu spät dran. Los, steig ein.
1: Aber Mr. Harley, ihr braucht meinem Tom doch keine Fußeisen anzulegen. Er läuft bestimmt nicht weg.
4: Oh, Tom! Onkel Tom! Es ist eine Gemeinheit. Niemand hat mir etwas von dem schändlichen Handel gesagt. Niemand! Alle wussten es. Erst auf der Nachbarfarm hörte ich davon. Ich bin sofort hierher zurückgeritten. Oh, Onkel Tom!
5: Beruhigt euch, junger Herr. Tom soll's gut haben. Ich verkaufe ihn nur an gute Herrschaften. Ich bringe ihn als Hausdiener in eine feine Familie. Ich versprach's schon eurem Herrn Vater.
4: Aber Tom braucht doch keine Fußeisen. Ich verbürge mich für ihn.
5: Mag sein, mein junger Hitzkopf. Aber noch ein Verlustgeschäft kann ich mir nicht leisten.
2: Es ist schon recht so, junger Master. Ich bin so glücklich, dass ich Ihnen noch Lebewohl sagen kann. Der Allmächtige behüte Sie und meine geliebte Familie, meine Freunde, meine Heimat.
4: Onkel Tom, ich hole dich zurück. Ich verspreche es dir.
0: Schrägen Strahlen der untergehenden Sonne zittern über dem Mississippi, auf dessen trüben Wogen ein schwer beladenes Dampfschiff mit Kurs nach Süden fährt. Auf dem Deck, zwischen 2 Baumwollballen, finden wir Onkel Tom wieder. Er ist ohne Fesseln. Er hat Mr. Harleys ganzes Vertrauen gewonnen und darf ungehindert auf dem Schiff umhergehen. Alle Welt liebt hier den stillen, freundlichen Neger. Sehnsüchtig denkt er beim Anblick der am Ufer liegenden, vorübergleitenden Plantagen an Kentucky, seine kleine Hütte, die Plantage von Mr. Shelby und an seine geliebte Familie. Als plötzlich ein kleines Mädchen sich zutraulich auf eine Kiste ihm gegenübersetzt.
2: Hey, kleine Miss, du wirst dein schönes weißes Kleidchen schmutzig machen. Wie heißt du denn?
6: Ich heiße Evangeline St. Clair, aber Papa und alle Leute nennen mich Eva. Und wie heißt du?
2: Ich heiße Tom. Die Kinder aber daheim in Kentucky nennen mich alle Onkel Tom.
6: Und dann will ich dich auch Onkel Tom nennen, weil ich dich gern mag. Und alle Leute auf dem Schiff lieben dich. Du bist ja auch so gut zu den armen, gefesselten Negern, die unten im Laderaum sitzen.
2: Nanu, da hinunter bist du auch schon gestiegen, kleine Eva. Das ist aber gefährlich. Du könntest in den Mississippi fallen.
6: Die Ketten sind so schwer für die Armen. Liest du ihn heute wieder aus deiner Bibel vor?
2: Na, wie du Bescheid weißt, kleine Miss. Heute Abend sicher. Ich glaube, es wird das letzte Mal sein. Der Sklavenhändler meinte, dass er mich heute vielleicht verkaufen wird. Wer weiß an wen.
6: Mein Vater kauft dich.
2: Dein Vater?
6: Oh ja, mein Vater. Ich habe ihm gesagt, dass er dich kaufen soll.
2: Oh, vielen Dank, kleine Miss. Vielen Dank.
0: Tom lächelte der Kleinen nach. Schon von Beginn der Schiffsreise an fühlte er sein Herz hingezogen zu dem Kind, das sich mit seinem Vater, dem vornehmen Mr. St. Clair, als Passagier an Bord des Schiffes befand. mit ihrem beweglichen Wesen, hierhin und dorthin huschend, auftauchend und wieder verschwindend, erschien sie ihm immer wie ein Sonnenstrahl von Gott gesandt, der seine einfache Seele wärmte. Er wusste nicht, wie viel Macht sie auch über ihres Vaters Herz hatte, der tatsächlich mit Mr. Harley über den Kauf Toms verhandelte. Mit gutmütig nachlässiger Miene lauschte er gerade Mr. Harleys Worten, der ihm mit geläufiger Zunge seine Ware anpries.
5: Wenn ich für den Burschen 1300 Dollar verlange, erhalte ich gerade eben mein Anlagekapital zurück. Sehen Sie ihn doch nur einmal richtig an, Mr. Sinclair. Groß und stattlich, klug und treu. Tom ist ein ganz außergewöhnlicher Mensch. Der Bursche hat in Kentucky Master Shelbys Plantage ganz allein verwaltet. Er besitzt großes Talent für Geschäfte.
7: Passt nicht gut in diese Welt. Kluge Burschen denken ans Fortlaufen, Pferdestehlen und allerhand Teufeleien. Sie sollten für seine Klugheit ein paar hundert Dollar nachlassen.
5: Wo denkt ihr hin? Ich habe Empfehlungen von seinem Herrn. Er ist das frömmste, beste Geschöpf unter der Sonne.
7: Das hat meine kleine Tochter auch schon festgestellt.
5: Hierher, das Zeugnis von Toms letztem Herrn.
7: Alle Wetter, die Handschrift eines gebildeten Mannes. Also, das Geschäft ist gemacht. Hier, zählen Sie Ihr Geld.
5: Oh, besten Dank. Sie werden es nicht bereuen.
8: 200.000.
7: Alles in Ordnung?
5: 200.300. Alles in Ordnung, Mr. Sinclair.
7: Tom? Na, wie gefällt dir dein neuer Herr?
2: Gott segne Sie, Master.
7: Na, hoffentlich verstehst du, mit Pferden umzugehen, Tom.
2: Oh, gewiss, Master. Ich bin immer mit Pferden beschäftigt gewesen.
7: Bestens, Tom. So will ich dich als Kutscher anstellen. Voraussetzung ist allerdings, dass du dich nicht mehr als einmal in der Woche betrinkst.
2: Master, ich trinke nie.
7: Das sagen alle zuerst. Ich habe das schon oft gehört und dann...
2: Master Sinclair, ich werde eure Güte niemals enttäuschen.
6: Onkel Tom, du sollst ein gutes Leben bei uns haben. Vater macht gern ein bisschen Spaß, aber sonst ist er gut gegen jedermann.
7: Vielen Dank für die Empfehlung, kleine Tochter. Ach, du liebe Zeit, das Schiff setzt ja schon zur Landung an. New Orleans. Hey, Stuart, kümmere dich um unser Gepäck. Eva, warte in der Kabine. Ich bin gleich zurück. So, mein Kleines, jetzt ist das Hauptgedränge vorbei und wir können in Ruhe an Land gehen, ohne zerquetscht zu werden.
6: Aber wo ist Onkel Tom?
7: Tom sitzt schon auf dem Kutschbock. Ich will ihn Mama als Versöhnungsgeschenk mitbringen, als Ersatz für den Trunkenbold von Kutscher, der ihren Wagen umgeworfen hat.
0: Und Tom wurde ein vortrefflicher Kutscher in einer vornehmen Livree. Mit glänzenden Augen beschaute er tagtäglich seine neue Heimat. Er liebte, wie alle Südländer, das Farbenprächtige und Fantastische. Und in dem alten, palastähnlichen Haus mit seinem gewölbten Torweg, den breiten Galerien um das Gebäude, dem Springbrunnen im Hof, den blühenden Orangen- und Granatbäumen, den glattgeschorenen, gepflegten Rasenflächen mit marmornen Vasen, die mit tropischen, auserwählten Blumen gefüllt waren, kam Tom sich vor wie in einem Märchenparadies. Er hatte wirklich großes Glück mit seiner neuen Herrschaft. Aber auch Mr. Sinclair hatte sehr bald Toms Zuverlässigkeit, Intelligenz und Umsicht entdeckt. Wenn nur das große Heimweh nicht gewesen wäre. Aber eines Tages...
6: Onkel Tom, ein Brief! Ein Brief aus Kentucky. Vater hat ihn eben aus New Orleans mitgebracht.
2: Ein Brief, kleine Miss? Ein Brief aus Kentucky?
6: Aus Kentucky, Onkel Tom. Und ganz allein für dich.
2: Ich bin so aufgeregt, kleine Miss. Ob du ihn mir wohl einmal vorliest, dann weiß ich schneller, was drinsteht. Geschriebene Buchstaben sind meine schwache Seite.
6: Oh, gern, Onkel Tom. Komm, wir setzen uns dort auf unsere Moosbank unter dem Oleander. Da ist es nicht so heiß.
2: Du bist wirklich lieb, kleine Eva.
6: So, ein Brief von John Shelby.
2: Johnny, mein junger Master.
6: Ich weiß, Onkel Tom. Er kann aber schön schreiben. Lieber Onkel Tom, wir haben von Mr. Haley erfahren, dass er dich an eine sehr vornehme Familie verkauft hat, die in einem Schloss bei New Orleans wohnt. Du würdest sehr gut behandelt und brauchst nicht viel zu tun. Wir sind alle sehr froh darüber. Ich hoffe, dass du uns nicht vergessen hast, wenn ich dich eines Tages zurückkaufen werde. Wenn auch mehr als 100 Meilen zwischen uns liegen, so denken wir doch stets in Liebe und Treue an dich und grüßen dich alle von Herzen. Deine Chloe und deine Kinder, alle deine Freunde und meine Eltern und dein treuer John Shelby. Das ist aber ein schöner Brief.
2: Vielen Dank, kleine Eva, vielen Dank. Ach, bin ich glücklich. Ich will den Brief gleich noch einmal selbst lesen.
6: Und noch einmal, bis du ihn auswendig kannst, Onkel Tom. Eines Tages kommt Master John und holt dich.
2: Ach, bis dahin können Jahre vergehen. Aber was ist, kleine Miss? Ist dir nicht gut? Du bist auf einmal so schrecklich blass.
6: Ach, Onkel Tommy ist so kalt, obwohl es so heiß ist. Und ich bin immer so müde.
2: Du hast Fieber, kleine Eva. Du wirst doch nicht krank werden.
9: Hallo, hier steckt ihr.
7: Na, Tom, zufrieden?
2: Master Sinclair, ich mache mir Sorgen. Die kleine Miss hat Fieber. Sie sieht elend aus.
7: Ach, Kinder sehen immer elend aus, wenn sie zu schnell wachsen. Und Fieber? Kein Wunder bei der Hitze.
6: Ach, ich habe mich wohl nur ein bisschen erkältet.
7: Nun aber marsch, marsch ins Bett, meine Kleine. Mami wird dir eine große Kanne Wacholdertee kochen und Papi kommt sein Schätzchen gleich besuchen, hm? Na, aber vielleicht kommt doch lieber der Onkel.
0: Und der Arzt kam. Mit Schrecken erkannte er die ersten Anzeichen einer tückischen Lungenkrankheit. Die kleine Eva schwand täglich mehr und mehr dahin. Selten nur war ihr leichter Schritt hörbar. Tagelang ruhte sie auf einem Liegestuhl am offenen Fenster und blickte hinaus auf den leise plätschernden See. Es war Nachmittag. Der Abend brach herein. Die letzten Strahlen der Sonne fielen auf die elfenhafte Gestalt des Kindes, als Mr. Sinclair hereinkam.
7: Nicht wahr? Du fühlst dich heute besser.
6: Papa, ich habe was mit dir zu besprechen. Darf ich es dir sagen, bevor ich schwächer werde? Es nützt alles nichts, Papa. Die Zeit ist nahe, da ich dich verlassen muss. Ich muss dich verlassen und kann nie mehr wiederkommen.
7: Ich bitte dich, Kind. Gib dich nicht so trüben Gedanken hin. Du bist angegriffen. Schau her, was ich dir mitgebracht habe.
6: Nein, Papa, ich fühle mich nicht besser. Ich weiß es. Bald muss ich euch verlassen. Und wenn ich dich nicht zurücklassen müsste... Dich, die Mama, Onkel Tom und die Freunde, dann ginge ich gern. Oh, man hat mir alle meine Wünsche erfüllt. Nur...
7: Nur was? Was stimmt dich so traurig?
6: Papa, lässt es sich nicht machen, alle Sklaven freizugeben?
7: Das Problem ist schwer zu lösen. Aber jetzt lass uns von etwas anderem reden. Ich will ja auch alles tun, was du dir wünschst.
6: So versprich mir, Papa, Tom freizulassen, wenn ich nicht mehr bin.
7: Gewiss. Alles will ich tun. Nur bleib bei mir.
0: Vereint saßen sie beieinander. Eine feierliche Stille herrschte in der Natur. Dann, als es dunkler wurde, trug Mr. Sinclair seine Tochter in ihr Schlafzimmer. Tom, der schon viele Nächte an Evas Bett gewacht hatte, nahm schweigend seinen Platz ein. Evas Hand ruhte in seiner Rechten. Sie glühte wie im Fieber. Tom erschrak und er empfand einen unerträglichen Schmerz. Sollte die Welt dieses liebliche Kind verlieren? Plötzlich richtete sich die kleine Kranke auf.
6: Onkel Tom, ich habe die Engel gesehen. Dorthin gehe ich. Und ich gehe bald. Sehr bald. Ich habe dich so lieb. Deshalb will ich dir ein Andenken geben. Hier, Onkel Tom, eine schöne Locke für dich. Ich habe sie von meinen Haaren abgeschnitten. Nimm sie, damit du immer an mich denkst.
0: Tom konnte nur mühsam die Tränen zurückhalten. Er kniete vor Evas Bettchen nieder und faltete die Hände. Soeben eben hatten die Glocken die stille Mitternachtsstunde verkündet. Tom hatte Mr. Sinclair herbeigerufen. Da schlug Eva noch einmal ihre großen blauen Augen auf und flüsterte leise wie ein Hauch.
6: Papa, geliebter Papa.
7: Eva, meine kleine Eva.
6: Geliebter Papa.
0: Mit diesen Worten sank Eva in die Kissen zurück. Ein hellstrahlendes Lächeln flog über ihr Gesicht. Dann schlossen sich die blauen Kinderaugen für immer. Fassungslos, mit gefalteten Händen, knieten Mr. Sinclair und Tom vor der kleinen Eva. Tränen unsagbaren Schmerzes rannen über ihre Wangen. Einige Wochen waren seit Evas Tod vergangen. Da gedachte Mr. Sinclair seines Eva gegebenen Versprechens und unternahm die ersten Schritte zu Toms Freilassung.
7: Höre, Tom, ich will dich zu einem freien Mann machen. Packe deine Koffer und mache dich reisefertig.
2: Oh, Herr, ich darf ein freier Mann sein? Ich kann zurück nach Kentucky? Zu meinen Kindern? Zu meiner Frau? Oh, Herr, ich kann es kaum glauben.
7: Ja, Tom, ich werde dich vermissen. Ich werde jetzt in die Stadt fahren und mich um deine Papiere kümmern. Mach's gut, mein Bester. In einigen Stunden bin ich wieder da.
0: Tom war glücklich. In den rosigsten Bildern malte er sich seine Zukunft aus. Er hörte das Rauschen der Bäume im Park von Mr. Shelbys Farm. Er sah seine Frau, seine Kinder. Und bald sollte er sie in seine Arme schließen. Am Nachmittag stand er unruhig am Torweg und wartete auf die Rückkehr seines Herrn. Es war schon dämmerig. Die Sonne war gerade untergegangen. Da hörte er plötzlich Stimmen, die sich näherten.
2: Was ist das? Mr. Sinclairs Pferde? Eine Bahre? Mr. Sinclair, guter Master, was ist geschehen? Mein Master blutet ja. Er ist ohne Bewusstsein. Wir brauchen sofort einen Arzt. Armer lieber Herr, wie ist das nur passiert?
0: Mr. Sinclair war auf dem Weg nach New Orleans in einem Kaffeehaus eingekehrt. Im Nebenzimmer hatte sich lauter Streit erhoben. Man versuchte, die Zornigen zu trennen. Und auch Mr. Sinclair eilte hinzu. Dabei hatte er einen tödlichen Stich mit einem Messer erhalten. Der Arzt kam. Das ganze Haus war von Angst und Entsetzen erfüllt. Die junge Herrin erlitt einen Nervenschock. Jede Hilfe kam zu spät. Armer Tom. Sein gütiger Master hatte die Augen für immer geschlossen. Armer Tom. Mit Mr. Sinclairs Tod war ihm alles geraubt. Sein gütiger Master, sein bester Schutz und seine Freiheitspläne. Sein Schicksal lag wieder einmal in den Händen skrupelloser Sklavenhändler, als Mr. Sinclairs Besitz mit allem Inventar versteigert wurde. Tom wurde Eigentum des Plantagenbesitzers Legree und bekam in ihm einen weit und breit gefürchteten, grausamen Herrn. Tom war es, als sei alle Sonne aus seinem Leben verschwunden, als tappe er dahin in Finsternis und Grauen. Völlig erschöpft kam er mit Mr. Legree auf dessen verwahrlostem Grundstück an. Aus dem alten, zerfallenen Wohnhaus stürzten zwei riesige
10: Schau her,
0: Hunde.
10: Tom, was dich erwartet. Diese Hunde sind abgerichtet, Neger zu fangen. Also, hier ist nichts mit abhauen. Sie können glatt einen von deiner Sorte zerreißen.
11: Hey da! Sambo! Die Whiskyflasche!
12: Hier, Master. Bitte, Master.
13: Ein kräftiger Schluck aus der Flasche, das tut gut.
10: Dann will ich gleich selbst das Wiegen der Körbe besorgen. Komm, Tom. Schließlich habe ich dich nicht für gewöhnliche Arbeiten gekauft. Ich werde dich zu einem großartigen Aufseher erziehen. Ab morgen besorgst du dann allein das Wiegen der Körbe, nicht?
2: Sehr wohl, Master. Könnte ich wohl eine Kleinigkeit zu essen bekommen? Ich habe seit heute Morgen nichts mehr zu mir genommen. Die Arbeit geht dann auch leichter. und schneller.
11: Ach, etwas zu essen möchte der Herr? Erst die Arbeit und dann das Vergnügen, mein Lieber. Los, los, hey! Wo bleibt ihr so lange, ihr elendes Pack? Ich muss mal wieder andere Seiten aufziehen. Na, wird's bald. Los, rauf mit dem Korb. Ja, mit, Was, du faules Weib, schon wieder viel zu wenig. Marsch dort auf die Seite!
14: Aber die Arme scheint krank zu sein, Master.
11: Krank? Die und krank. Die faule Person, die Peitsche braucht sie wieder mal. Du kannst gleich dein neues Amt antreten, Tom. Hier, los, gib's ihr!
14: Master, ich bitte um Verzeihung. Ich habe noch nie in meinem Leben einen Menschen gepeitscht. Ich will arbeiten Tag und Nacht, aber die Arme auspeitschen halte ich nicht für recht. Ich könnte es niemals tun. Niemals.
11: Was? Du wagst es, meine Befehle zu kritisieren? Dich werde ich lehren, zu widersprechen. Hey, Sambo, bring den Aufsässigen in seine Baracke. Er kriegt vor morgen...

0: Guter Herrgott, hilf mir, meine Schwäche zu besiegen.
1: Tom, ihr müsst nachgeben. Ihr seid in den Händen eines Teufels. Ihr müsst nachgeben. Oder ihr grabt euch euer eigenes Grab.
0: Ich werde nie einen kranken Menschen schlagen. Einen so unglücklichen noch dazu. Nie. Eher will ich selber sterben.
1: Master ist grausam, schlecht und gemein. Und wenn er getrunken hat, dann gnade euch. Ich könnte euch Dinge erzählen.
0: Ach bitte. Einen Schluck Wasser. Nur einen Schluck. Ich verdurste.
1: Trinkt. Was habt ihr da?
0: Eine Bibel.
1: Was ist das für ein Buch? Lies ein Stückchen.
0: Kommet alle her, die ihr mühselig und beladen seid. Ich will euch erquicken. Die Bibel ist Gottes Wort.
1: Das sind gute Worte. Doch hier ist nicht Gott. Hier hört man nur Peitschenknallen, Flüche, Zechgelage, Leute schreien. So, ich muss jetzt gehen. Sonst gibt's Hiebe.
2: Ein schriller Hornruf erschallte auf Mr. Legrees Farm. Er verkündete den Anbruch des Tages und der Arbeit. Wie oft hatte Tom dieses Wecksignal nun schon gehört? Auch sonntags hieß es hinaus aufs Feld. Da Tom ein geschickter und fleißiger Arbeiter war und einen guten Einfluss auf die Leute ausübte, musste er nun täglich mit hinaus in die Baumwollfelder. Spät abends kam er dann matt gearbeitet mit den Leuten heim. Karge Ernährung hatte den stattlichen, riesigen Neger zu einem Schatten seiner selbst gemacht. Müde und am Ende seiner Kräfte wankt Tom in seiner armseligen Baracke auf seine Schlafstätte zu, als Mr. Legree lachend und angetrunken heranpoltert.
3: Nun, alter Bursche, wie weit bist du mit deinem Glauben gekommen? Hast du dich eines Besseren besonnen, hä? Schließlich habe ich dich für teures Geld gekauft, um einen Aufseher aus dir zu machen und mich ganz zu entlasten. Nimm Vernunft an, Tom! Was könntest du für ein Leben haben? Whisky!
0: Den brauche ich am allerwenigsten. Und ein Leuteschinder, wie ihr es gern hättet, werde ich nie. Ich schlage keine Unglücklichen. Lieber sterbe ich.
3: Ach, so bin ich mein eigener Aufseher. Nimm dich in Acht, du. Ich kenne kein Erbarmen. Also...
0: Master, Sie kennen meinen Standpunkt.
3: Ja, ich kenne deinen Standpunkt. Dann werde ich ihn dir austreiben. So und so.
2: Was, ne? In diesem Augenblick tritt John Shelby, unheilahnend, in die Tür.
4: Was ist denn hier los? Tom! Lieber Onkel Tom!
3: Was habt ihr hier zu suchen, mein Herr? Doch nicht etwa diesen widerspenstigen, frechen Kerl?
4: Haltet den Mund! Ich werde Sie anzeigen wegen schwerer Körperverletzung.
3: Ja. Anzeigen! Nimmt ihn nur mit, diesen frömmelnden Lärmmacher!
4: Verschwinden Sie augenblicklich! Hinaus mit Ihnen!
3: Ja, ich gehe ja schon.
4: Ist es denn möglich? Hier finde ich dich wieder, Onkel Tom. In diesem elenden Schuppen bei diesem Teufel von Herrn. Onkel Tom, wach doch auf. Sag doch etwas, Onkel Tom. Sieh mich an. Hier ist dein Freund John. Erkennst du mich denn nicht?
0: Master John?
4: Ja.
0: Junger Master. Gesegnet sei der Herr. Das ist alles, was ich wünschte. Oh, Master John. Jetzt werde ich zufrieden sterben.
4: Nein, Onkel Tom, bleib ruhig liegen. Du darfst nicht sterben. Ich bin gekommen, dich zurückzukaufen und mit in die Heimat zu nehmen.
0: Oh, Master John, zurück nach Kentucky?
4: Ja.
0: Nach Hause. Nach Hause zu Chloe.
4: Ja, zu Chloe. Sie wird dich gesund pflegen.
0: Nach Hause zu meiner Hütte. Zu meinen Kindern.
4: Ja, in Onkel Toms Hütte. Und wir bauen sie groß und schön und du, Onkel Tom, bist wieder der Prediger.
0: Oh, Master John, Sie kommen zu spät.
4: Nein, Onkel Tom. Das Herz bricht mir, wenn ich daran denke, was du gelitten hast. Und noch dazu in diesem alten Schuppen. Armer, armer Mann.
0: Nennen Sie mich nicht arm, Master John. Ich war ein armer Mann. Nun ist alles vorbei. Ich stehe an der Pforte. Ich gehe ein in die Herrlichkeit.
4: Onkel Tom. Onkel Tom.
0: Sie dürfen meiner lieben Chloe nicht sagen, wie Sie mich gefunden haben. Sagen Sie ihr, ich sei zum Himmel eingegangen. Und die Kinder, meine Kinder. Mein Herz hat sich fast krank nach ihnen gesehnt. Und grüßen Sie Master und Mrs. Ich habe Sie alle so sehr geliebt.

0: Willst du eine Prinzessin sein, dann lass Jesus in dein Herz hinein und fange an, Gott hoch zu preisen. Dann wirst du ein Kind Gottes heißen.
1: König, so wird unser Gott genannt. Und damit liegt es auf der Hand, dass all die Mädchen, die sein Kind, somit Prinzessinnen noch sind. Doch musst du dann auch danach streben, so wie eine Prinzessin ja zu leben, zu meiden Sünden, Schmutz und solcherlei, denn dieses schickt sich nicht dabei.
2: Ja, unser Gott ist Herr der Herren. Ihn soll die ganze Welt verehren. Er schenkt uns wunderbare Gaben und möchte uns als Kinder haben. 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

0: Prinzessin sein, dann lass Jesus in dein Herz hinein und fange an, Gott hoch zu preisen. Dann wirst du ein Kind Gottes heißen.
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2: 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Er schenkt uns wunderbare Gaben und möchte uns als Kinder haben. Ist das nicht wunderbar und fein, ein richtiges Königskind zu sein? Drum danke Gott und freue dich.

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0: Das Trinken ist so wichtig, wichtiger als Essen. Du kannst ohne Essen 40 Tage auskommen, aber keine 3 Tage ohne Trinken. Der Mensch braucht das Wasser. Und sein Körper besteht aus 70% Wasser. Also der braucht das Wasser. Und ich denke, es ist ganz gut, dass wir, wenn wir richtig trinken, morgens 2 Gläser, vor dem Essen was trinken, nach dem Essen was trinken, da funktioniert unser Kreislauf. Was glaubt ihr, wie das alles, wie wir gesund werden, wenn wir richtig trinken? Und mein Thema ist, trinke nicht aus jedem Tümpel. Du magst vielleicht erstaunt sein und sagen, ja, was soll das Tümpel? Was ist da gemeint? Weißt du, als Gott mir diese Inspiration gab, trink nicht aus jedem Tümpel, hat er mir etwas gezeigt. So viele Menschen versuchen hier ein bisschen ihr Glück und dort ein bisschen ihr Glück, dort ein bisschen im Glauben zu wachsen und dort. Weißt du, und sie merken nicht, die meisten Tümpel sind vergiftet. Die waren mal lebendig. Ein Tümpel ist ja so, wo früher mal Wasser durchgeflossen ist, da ist einfach etwas stehen geblieben. Und stilles Wasser ist stinkendes Wasser. So nur nebenbei. Ich lade euch ganz herzlich ein für morgen früh. Morgen früh werden wir über ein erfülltes Leben sprechen. Lebe ein erfülltes Leben. Christen leben ein erfülltes Leben. Erfüllt vom Heiligen Geist, erfüllt von der Gnade Gottes, von der Liebe Gottes, vom Wort Gottes. Ein erfülltes Leben. Interessant ist, nach der Sintflut, das Erste, was Noah machte, hat einen Weinberg gepflanzt und ihm sind die Weintrauben vergoren oder der Traubensaft vergoren. Und er wurde betrunken und da heißt es, und er wurde trunken oder betrunken. Eigentlich müsste er auf Deutsch heißen, er war besoffen. Der Noah war besoffen und wenn ich die Übersetzung richtig lese, wahrscheinlich lag er auf dem Boden fast bewusstlos, also betrunken. Weißt du, wenn du zum ersten Mal sowas erlebst, ein Rausch. Und Noah war betrunken. Und dann kommt sein Sohn Ham vorbei und sah, wie Noah sich so ausgezogen hat, nackt da lag. Und da heißt es auch weiter, und er erkannte ihn. Eine Redewendung, wie man es normalerweise beim Sex verwendet. Wahrscheinlich hat er mit seinem Vater Sex gehabt. Nach der Sintflut, alles vorbei. Und erzählt dann seinen Brüdern, 1. Mose 9 ist die Geschichte, ganz stolz, was da alles da war. Der Vater guckt mal an, schaut den Vater, aber die Jungs, die 2 anderen Buben, Japhet und Sem, die haben rückwärts den Vater zugedeckt. Die haben nicht die Schande bloßgestellt. Ich will nur eine Sache etwas sagen, was ich vom Segen die Woche gesprochen habe. Es ist, weißt du, der Noah konnte Ham nicht verfluchen. Aber er konnte seinen Sohn Kanan verfluchen. Der Noah und seine 3 Söhne waren gesegnet. 1. Mose 9 heißt es, und Gott segnete Noah und seine Söhne. Aber wir sehen, wie schnell das passieren kann. Wenn du aus der Pfütze trinkst, nur eine Schnapsflasche, und du siehst, was dann für Wirkung das Alkohol hat. Ich will nur eine kleine Geschichte erzählen von der Gemeinde Gottes in den USA. Die haben ja sehr stark gegen Alkohol gepredigt und die Wirkung von Alkohol und dergleichen. Und dann nimmt der Pastor ein Glas Schnaps, ist hochprozentig, und legt rein und ein Kupferpfennig oder was es auch war, Cent, und löst sich auf und sagt, guckt hier, das ist die Wirkung des Alkohols. Und dann kommt dein Bruder nach vorne und sagt, könntest du von mir von diesem Saft geben? Ich habe nämlich Würmer. Alkohol als Medizin ist okay. Und Paulus schreibt sogar dem Timotheus, trink ein Gläschen Wein. Nicht nur immer Wasser, sondern auch Wein. Deshalb, Alkohol als Medizin ist in Ordnung, aber wenn einer zu viel trinkt und er sollte wissen, wo seine Grenze ist. Ich habe nichts gegen ein Gläschen Wein und gegen ein Glas Bier. Aber ich möchte sagen, wir müssen aufpassen, denn dann übernimmt ein anderer Geist die Kontrolle von uns. Ein Wiener Hofprediger, der hat sehr stark gegen Alkohol gewettert und gepredigt, und dann kommt so ein Hofbediensteter und sagt, Pastor, wie viel darf ich trinken? Was ist so mein Maß? Wie viel Maß Bier oder Wein? Wie viel darf ich trinken? Dann sagt er, trink ein Maß des Ochsen. Was? Ein Maß des Ochsen? Der Ochse weiß, wann er aufhört und aufhören muss. Und wir müssen auch wissen, wo unsere Grenzen sind. Im Essen, unsere Grenzen mit dem Trinken, wie auch immer. Aber nur verfluchte den Kanan. Nur aus Grund dessen, weil er hier betrunken war. Im Rausch. Von einer anderen Quelle getrunken hat. Alkohol ist gut als Lösungsmittel. Aber Alkohol ist nicht gut für Dauerzustand in unserer Seele und unserem Geist. Deshalb in Epheser Kapitel 5, Vers 18, da heißt es, und sauft euch nicht voll von Wein, woraus ein unordentliches Leben folgt. Wir sehen ja beim Noah. Sondern lasset euch vom Geist Gottes erfüllen. Werdet nicht voll vom süßen Wein, sondern voll vom Heiligen Geist. Trinkt nicht aus jedem Tümpel. Aber das ist nicht eigentlich meine Predigt heute. Ich wollte nur nebenbei als Einstieg benutzen. Vorgestern sprachen wir, wenn du gesegnet werden willst, dann sitze nicht, wo die Spötter sitzen. Das ist sowas, die anderen Tümpels, gottlose Menschen. Wenn du Durst hast, und wir haben Durst nach Gemeinschaft, nach Austausch, nach Kommunikation, und wir haben das alles, dann solltest du geistliche Leute suchen und nicht ungeistliche Leute. Das sind geistliche Tümpels, die Spötter, die Gottlosen. Also nimm, und ich werde ein paar harte Sachen sagen, vielleicht wirst du schockiert sein, aber nachher wirst du mir dankbar sein, dass ich das gesagt habe. Nimm nicht von jedem Menschen was an. Also trink nicht aus jedem Tümpel. Gib dich nicht mit jedem Menschen ab. Das ist ganz arg wichtig. Lass, wenn du siehst, dieser Mensch ist geistlos, dieser Mensch hat nicht den Geist Gottes, dann solltest du Abstand halten. Ich glaube, ich krieg Stimmbruch. Was ist mit meiner Stimme heute? Also, meine Botschaft weiter ist, nimm von verletzten Menschen nichts an. Weißt du, der Mensch muss zuerst gesund werden, dann kann er dem anderen dienen. Aber nimm von den verletzten Menschen nichts an, von verbitterten Menschen, von Menschen, die zurückgesetzt worden sind, die bitter sind. Sie brauchen zuerst mal Befreiung und Heilung und dann können sie einem Menschen dienen. Paulus sagt an Timotheus und schreibt in 2. Timotheus Kapitel 3, Vers 14 und folgende Verse: Du aber bleibe bei dem, was du gelernt hast und was dir anvertraut worden ist. Du weißt ja, von wem du es gelernt hast. Und dass du vom Kind auf die Heilige Schrift kennst, die kann dich unterweisen, kann dich zur Seligkeit und zum Glauben an Jesus Christus bringen. Du weißt, wovon du gelernt hast. Weißt du, wir versuchen verschiedene Lehrer, verschiedene Zuchtmeister, verschiedene Richtungen, und dann werden wir verwirrt. Trink nicht aus jedem Tümpel. Trink nicht jede Lehre, jede Verkündigung. Du musst genau wissen, ist das von der Bibel? Paulus schreibt weiter an Timotheus hier: Denn alle Schrift ist von Gott eingegeben, ist nütze zur Lehre, zur Zurechtweisung, zur Besserung, zur Erziehung in der Gerechtigkeit, dass der Mensch Gottes vollkommen sei zu allem guten Werk oder zu jedem guten Werk. So, es gibt so viele Zuchtmeister und du hast verzogen, aber es gibt wenig Väter in Christus. Und was wir brauchen, sind Väter in Christus und Mütter in Christus und nicht Zuchtmeister. Und das sind die Tümpels. Die Zuchtmeister, da gehst du von einer Institution zur anderen. Nimm dich in Acht, mit wem du dich abgibst. Das ist ganz arg wichtig. Mit welcher Religion, mit welcher Weltanschauung, mit welcher Philosophie, mit welcher Theologie. Das ist sehr wichtig. Von wem kommt das? Und vieles, was wir annehmen, ist nicht von Gott. Weißt du, der Teufel versucht uns das unterzujubeln, sondern Laus in unser Feld zu setzen. Höre nicht jedem zu. Tümpels, das ist flaches Gewässer, stehendes Gewässer. Zeitweise waren es vielleicht wunderbare Flüsse, also Seen oder was auch immer ist, fließendes Wasser. Und hat gutes Wasser geführt, aber jetzt ist abgestandenes Wasser. Ein Tümpel, weißt du, wenn du die Tiere beobachtest, manche Hunde trinken nicht aus dem Tümpel. Und gute Hunde, die gehen nicht zum Tümpel und dass sie dann dort Wasser schlürfen. Die wissen, das ist nicht gesund, das ist nicht okay. So, abgestandenes Wasser ist zu trinken gefährlich. Deshalb, du musst fragen, ist das von Gott? Hat Gott es inspiriert? Ist die Sache frisch? Gott gibt uns immer frisches Wasser. Und direkt vom Himmel. Und als Elia dort in seiner Höhle liegt, depressiv ist und sterben möchte, da kommt der Engel und sagt, hier ist Brot und frisches Wasser. Trink nicht von jeder Pfütze. Du kannst deine Seele verlieren dabei und deine Seele verspielen. Ich denke nur an Lot. Lot ist nach Sodom runtergezogen und wurde dort selbst vergiftet von den Menschen. Weil der saß plötzlich im Rat, war ein Ratsmitglied im Gemeinderat, Stadtverwaltung, ein Senator wahrscheinlich, und wurde dort vergiftet. Dass sogar seine Frau dort in Sodom verlor. So sitzt nicht an jedem Teich. Es gibt zwei Arten von Christen. Wenn du das Land Israel anguckst, das Land Israel stellt es wunderbar dar. Oben ist der Jordan, die Quellen Jordans, die fünf Quellen von Jordan. Dann kommt See Genezareth. Dann kommt dieser Fluss Jordan. Und dann ist unten das Tote Meer. See Genezareth nimmt das Wasser auf und gibt es gleich weiter. Und es ist immer frisches Wasser, lebendiges Wasser. Nimmt das Wasser auf und gibt das Wasser weiter. Das Tote Meer nimmt alles Wasser auf und gibt nichts weiter. Es behält sich und es verdunstet, nur noch die Mineralien bleiben zurück. Weißt du, die Segnungen, die Grundstoffe, und du kriegst Rausch. Als ich das erste Mal am Toten Meer unten war, war ein bisschen länger, als man durfte oder sollte. Und ich habe einen Rausch gehabt vom Brom. Weißt du, da wirst du so richtig benebelt, als wenn du, ja, Drogen genommen hättest. Und ich musste zuerst mal mich hinlegen und mal eine Weile schlafen und mal den Rausch ausschlafen. Man war zu lange dort am Toten Meer. Und Geschwister, wenn wir uns zu lange bei den Tümpels aufhalten, kriegen wir auch einen Rausch. Dass wir so viel plötzlich durchdrehen, dass wir nicht genießbar mehr sind, man kann mit uns nichts mehr anfangen. Trinkt nicht aus jeder Quelle. Die meisten halten sich am Toten Meer auf. Die meisten Menschen, ich denke nur, die Juden endeten dort in Masse da, auch am Toten Meer, Qumran, Totens Meer. Wie soll am See Genezareth bleiben? Jesus kam von See Genezareth, von Bethsaida, Kapernaum und all diesen wunderbaren Städten. Trink von der Quelle. Und das Wasser vom Toten Meer ist nicht genießbar. Über das Tote Meer fliegt nicht einmal ein Vogel, weil da ist kein Leben. Das Wasser sieht wunderbar aus. Da denkst du, der See ist voll mit Wasser, das ist gutes Wasser, aber nicht jedes Wasser ist genießbar. So, was ist das Tote Meer? In Hosea Kapitel 10, Vers 2, da heißt es, ihr Herz ist falsch. Also es spricht von Menschen. Sie nehmen alles auf und nun wird ihre Schuld sie treffen. Ihre Altäre sollen zerbrochen werden und die Steinmale zerstört werden. Sie reden und schwören Falschheit. Und wir kommen manchmal mit Leuten zusammen, die sind scheinheilig und sind doch falsch. Und du musst die Leute sortieren. Nicht jeder Gläubige ist gläubig. Auch manche Gläubige ist ein getarnter Gläubiger, trägt eine Maske. Wir sollten den Heiligen Geist haben und der Heilige Geist muss uns lehren. Und da lese ich weiter in Hosea. Sie reden und schwören falsch und schließen Bündnisse und ihr Recht grünt wie giftiges Kraut. Es ist gefährlich, mit verbitterten Menschen zusammenzukommen. Weißt du, die schütten die ganze Gülle auf dich raus und beleidigen Gott, beleidigen die Gemeinde, beleidigen den Staat und was weiß ich alles. Nur noch Beleidigung. In Sprüche Kapitel 18, Vers 14. Wer aber kann einen gebrochenen Geist aufrichten? Trink nicht aus dem Tümpel, aus Menschen, die nicht koscher sind, die nicht geheiligt sind, die nicht gereinigt sind, die nicht befreit sind. Ein Mensch muss zuerst mal selber klarkommen und selber in Ordnung sein. Gebrochene Menschen, verletzte Menschen richten nur Schaden an. Sie geben ihre Bitterkeit weiter, genauso wie man ein Virus weitergibt, eine Krankheit. Hast du gehört? Hast du gesehen? Und da wird getratscht, da wird geredet. Trinke nicht aus jedem Tümpel. Hör nicht jedem zu. Denn der Teufel arbeitet über das Ohr. Nicht nur über die Augen, sondern auch über die Ohren. Deshalb steht auch in der Bibel, ein Priester sollte nie eine Verstoßene heiraten. Das ist, die mal verlobt war und sich entlobt und entlobt wurde. Also sollte eine Verstoßene, eine Geschiedene nicht heiraten. Warum? Weil die Verletzung, die die Frau hatte, bringt sie zu dem Priester. Und der Priester überträgt es auf die Gemeinde. Und vergiftet dann andere Leute noch mit. Denn die zwei werden dann ein Fleisch sein. Was die eine oder der andere hat, das überträgt sich oder das wird weitergereicht. So viele Menschen haben keine Ahnung, woher ihre Nöte kommen. Warum? Sie haben verbitterte Menschen in ihrer Umgebung gehabt, denen haben sie tagelang, stundenlang, wochenlang, monatelang, jahrelang zugehört. Und immer wieder. Und irgendwann wird dein Herz gebrochen, auch gebrochen. Ein steter Tropfen hüllt den Stein aus. Immer wieder das Gleiche. Die Verletzung. Er weiß, was die mir angetan haben. Niemand versteht mich. Niemand kümmert sich um mich. Sie haben sich mit solchen Leuten eingelassen. Sie waren nicht koscher. Deshalb hat der Jude sein Geschirr selber mitgenommen, überall, denn er wollte nicht aus einem anderen Geschirr trinken und essen, nur aus seinem Geschirr. Und er wusste, mein Geschirr ist sauber, ist koscher. Es gibt geistliche Schmutzfinke und Netzbeschmutzer. Das gibt es. Verbitterte Menschen sind für deinen gesunden Geist ein Gift. Menschen, die Rebellion haben, die mit nichts zufrieden sind, denen niemand was gut machen kann, die voller Kritik sind, die heuchlerisch sind, die unruhig sind, Stress in sich haben. Und wenn du mit solchen Menschen lange zusammen bist, dann zappelst du auch. Menschen, die voller Unglauben sind, meutern und niedergeschlagen sind, dann heulst du auch am Schluss. Obwohl wir Sympathie mit den Leuten haben sollten, weint mit den Weinenden und lacht mit den Lachenden, aber wir müssen auch wissen, wir dürfen uns nicht ausnützen lassen. Jeder, es ist gut, du musst den Menschen helfen, du kannst ihnen zuhören, aber auf Dauer, das ist nicht deine Verbindung. Trink nicht aus jedem Tümpel. Lass es nicht deine Wasserquelle werden oder die Quelle, wo du immer wieder Wasser schöpfst. So viele Menschen sind vom Glauben abgefallen, weil sie sich mit Leuten abgegeben haben, die einen fremden Geist hatten. Nicht den Heiligen Geist. Viele werden von einem Geist der Niedergeschlagenheit beherrschen, kontrolliert. Und dann kommt es aus ihrem Mund. Statt Dank nur Meckern und Murren und Hader. Da kommt nichts Liebes, nichts Gutes. Die können, wenn du sagst, ja, rede mal was Positives, die bringen das nicht fertig. Warum? Sie sind ein Tümpel. Da hat sich was abgelagert. Da haben Frösche geleicht und vieles andere. Es gibt so viele Menschen, die haben nichts mehr Neues erlebt in den letzten 20 Jahren mit Gott. Sind nicht mehr weitergegangen. Deshalb pass auf Leute, die geistlich irgendwo stagnieren, nicht mehr weiterkommen. In Sprüche Kapitel 4, Vers 23. Mehr als alles andere behüte dein Herz, denn von ihm geht das Leben aus. Behüte dein Herz. Das Herz ist der Sitz der Gefühle. Es ist interessant, als Israel durch das Rote Meer durchzog, eigentlich hätten sie gleich weitergehen sollen und marschieren. Aber Gott hat ihnen in ihrem Leben etwas hineingelassen. Am dritten Tag, 2. Mose 15, Vers 22, am dritten Tag, ist ein guter Tag, also heiratet in Israel man am dritten Tag, und am dritten Tag kamen sie an einer Wasserfläche, an einem See, und die hatten Durst. Weißt du, der See glänzte, sah wunderbar aus. Dieser Teich oder Tümpel, was es auch immer gewesen war, diese Quelle, es glitzerte, war sehr schön. Und mit letzter Kraft haben sie sich dort hingerafft. Und dann war der Schock da. Als sie das Wasser erschöpfen wollten und trinken wollten, war bitter. Und das war eine Erfahrung, was Christen auch machen müssen. Du kannst nicht aus jedem Tümpel trinken. Dieses Mara-Wasser, Bitterwasser, da kannst du nicht dort trinken. Sie waren schockiert, sie haben sich so beeilt, waren voller Begeisterung, rannten zu dieser Wasserstelle. Doch das Wasser war ungenießbar. Das Wasser ist für die Kinder Gottes, diese Tümpel, diese abgestandenen Gewässer sind ungenießbar. Abgestandene Christen, die nicht mehr weitergehen, die einfach stehen. Weißt du, man bringt so viel Opfer, man geht hin und rafft sich auf und der Geschmack ist eklig, zum Kotzen. Bittere Erfahrung, was du machst. Ich habe gedacht, das ist eine liebe Person. Und ich spreche jetzt von Menschen. Für mich sind Menschen diese Tümpel. Gib dich nicht mit allen Tümpels ab. Verstehst? Du hast gedacht, das ist ein netter Kerl oder eine nette Frau. Und dann merkst du hinterher, du, da ist alles faul bei denen. Das ist alles morsch. Israel war nur 3 Tage weg von Ägypten. Und sie waren noch so frisch unterwegs. Und dann kommt diese bittere Erfahrung, diese bittere Stunde. Das Wasser ist ungenießbar. Ihre Bedürfnisse werden dann noch größer. Stell dir mal vor, jetzt müssen sie noch tiefer in der Wüste. Und deshalb, Gott zeigt uns, trinkt nicht aus jeder Quelle. Ihr braucht lebendiges Wasser. Von Gott gezeigtes Wasser. Und sie schrien, Gott gib uns Wasser. Und Gott hat diesen See dort gegeben. Aber das war bitter. Sie werden auf ihrer Wanderung noch vieles vermissen. Und genauso Christen, wenn sie mit Gott gehen, die werden nach und nach vieles vermissen. Wo sind meine Freunde? Und sie werden Freunde suchen. Aber das sind oft die verkehrten Freunde, die du dann findest. Freunde, die kannst du nicht gebrauchen, die entmutigen dich. Die sagen, ach, das, was alles bei dir läuft, ist alles Strohfeuer. deine Begeisterung da, das hört auf, warte mal ab. Aber jetzt beginnt ein neues Leben und jetzt musst du neue Quellen entdecken und anders vorgehen als bisher, nicht wie in Ägypten. Und sie kommen an diesem Tümpel, ungenießbar. Und jetzt brauchen sie eine Offenbarung. Wie geht es jetzt weiter? Verdursten wir hier? Gibt Gott uns eine Chance? Und weißt du, Gott lässt uns manchmal hängen und dann fragen wir uns, Gott, was ist das? Dieses Wasser ist nicht zum Trinken da. Das ist ein abgestandenes, stinkendes Wasser. Eine Kloake ist das. Ungesund sogar. Gott will uns was Gesundes schenken, gesundes Wasser und nicht Bitterwasser. Du kannst nicht alles aufnehmen und dich mit allem einlassen. Jetzt bist du Kind Gottes und jetzt musst du lernen zu sortieren, Prioritäten setzen und fragen, was ist wichtig, was ist nicht wichtig. Und Gott lässt Israel zu, an Mara vorbeizukommen, an diesem Tümpel, und lässt sie damit konfrontiert, dass sie sich damit auseinandersetzen. Das schmeckt nicht. Das ist nicht unser Geschmack. Das ist vergiftet, womöglich. Israel soll merken, so ist das Wasser nicht so bitter und so weiter, das ich dir gebe. Denn Gott will uns Wasser aus dem Fels geben, nicht aus dem Tümpel. Also von Berg, von oben. Und der Teufel will uns irgendwie abspeisen mit Dreck. Das ist Wasser. Das sieht nach Wasser aus, aber nicht alles ist Gold, was glänzt. Und so merken sie, das Wasser ist nicht genießbar, das ist Gülle. Pui. Ich kann mir vorstellen, die konnten nicht mal Zähne mehr danach putzen, als sie das denn so einen Schluck genommen haben. Was ist hier passiert? Gott will ein Wunder tun. Und weißt du, es gibt verletzte Menschen. Ich sagte ja, diese verbitterten Menschen, Mara, die gibt es. Gott muss die zuerst heilen. Und zuerst wiederherstellen, dann kannst du dich mit ihnen abgeben und beschäftigen. Aber nicht vorher. Vorher sind sie unausstehlich und werden dir nur Schaden anrichten. So, Gott zeigt Israel, ihr könnt euch nicht mit allem und alle einlassen. Mit der Ökumene, mit den Moslems, mit den Sekten, mit den Esoterikern, mit den Spiritisten, mit den Schwärmern und Phantasten. Ihr könnt nicht mit alle euch einlassen, denn die vergiften euch. Sag mir, mit wem du umgehst und ich sage dir, wer du bist. Volk Gottes ist ein reines Volk, kein vermischtes. Und es trinkt nicht aus allen Tümpeln. Sie trinken sogar mit reinen Gefäßen, sauberen Gefäßen. Und es gibt so viele Brunnenvergifter, die möchten nur, dass du krepierst, dass du den Geist aufgibst. Gott hat sie zu dieser bitteren Quelle hingeführt. Es war nicht eine Verführung vom Teufel, das war Gottes Führung hingeführt. Hier müsst ihr noch eine Lektion lernen. Lasst euch nicht mit allem ein. Und es war auch keine Falle Satans, nein. Gott will hier eine Lektion zeigen. Schon nach 3 Tagen müsst ihr anfangen, Gott zu fragen, Gott zu bitten, Gott gib uns Wasser. Und was sollen wir tun, wenn das Wasser ungenießbar ist? Und dann passiert etwas, Gott zeigt dem Moses, geh und schneid ein Stück Holz und schneid dieses Holz, segne das Holz und schmeiß das Holz ins Wasser. Das war dieses Mara-Wunder. Ein Bild auf das Kreuz. Ein Bild auf das Kreuz. Das Leben ist ungenießbar. Menschen sind ungenießbar. Und deshalb schneide ein Stück Holz und das wurde verwandelt. Das Wasser war genießbar. Weißt du, wie eine Zauberei. Das Stück Holz macht einen Unterschied. Das Kreuz macht einen Unterschied. Deshalb ist die Frage, der Mensch, der jetzt gläubig geworden ist, mit dem du dich abgibst, ist der am Kreuz gewesen? Ist da das Kreuz dominierend in seinem Leben? Ist er schon gekreuzigt? Denn normalerweise ist keiner besser. Wir sind alles Tümpels. Wir sind alle Tümpels und wir brauchen alle die Gnade Gottes. Verbitterte Menschen suchen immer einen Schuldigen, einen Sündenbock. Verstehst du, wir müssen geheilt werden, dass wir keinen Sündenbock mehr suchen. Der Herr nahm unsere Schuld und trug unsere Last. Und für wahr, in seine Wunden sind wir geheilt. Dann suchst du, und das ist die Heilung, die von der Bitterkeit. Und wenn sie niemanden finden, dann ist dann Gott schuld. Und das ist das Schlimmste, wenn wir Gott die Schuld in die Schuhe schieben. Warum hat er das zugelassen? Verbitterte Menschen beschuldigen andere, wollen Rache, fordern Gerechtigkeit, verletzen sich selbst und verstümmeln sich selbst womöglich, damit die Leute recht Mitleid mit ihnen haben. Ach, die Arme oder der Arme. damit sie sehen, was und wie man leidet, was für eine Last man trägt und wie schlimm es einem geht. Gott will aus Mara, Maria ist die Bittere, Maria ist auch die Bittere, aus Mara will der Herr eine Maria machen, die Gott lobt und preist und nicht mehr die Bittere ist. Aber das passiert nur, wenn Jesus in die reinkommt. Wenn du Jesus empfängst. Die meisten müssen gar nicht weit gehen und schon stoßen sie auf einen Tümpel. Irgendwo in der Verwandtschaft, Familie. Und dann kommt irgendetwas Negatives und dann fangen sie an mit Gott zu hadern. Verstehst du, sie wollen mit Gott sogar ein Hühnchen rupfen, hat mir jemand gesagt. Verstehst du, ein Hühnchen rupfen. Weißt du, dann fangen sie zu streiten und zu zanken sich mit Gott. Und warum lässt du das zu? Sprüche 17, Vers 11, ein bitterer Mensch, also ein verbitterter Mensch, trachtet nur nach Schaden. Deshalb trink nicht aus jedem Tümpel. Gib dich nicht mit jedem ab. Weißt du, auch wenn die Menschen noch so lieb sind, irgendwann wacht der Schläfer auf und schlägt zurück. Deshalb pass auf. Ein bitterer, verbitterter Mensch trachtet immer nur nach Schaden. Hebräer Kapitel 12, Vers 15 im Neuen Testament. Achte darauf, dass nicht jemand an der Gnade Gottes Mangel leide, dass nicht irgendjemand eine bittere Wurzel bekomme und euch zur Last werde und euch verunreinigt. Hast du es gehört? Das sind die Tümpels. Eine bittere Wurzel aufgeht, die Gnade verpasst und sie werden euch zur Last. Und diese Menschen werden dann einem zu Last in der Gemeinde, in der Familie. Gott muss zuerst mal an unserer Seele arbeiten, dass wir dort genesen und heil werden, bevor er uns segnet und zum Segen für andere hinsetzt und weiterführt und uns zu dem machen, was Gott vorhat, das aus unserem Leben wird. Also, Gott muss unsere Seele heilen, dass wir befreit werden von den ganzen Beschuldigungen und Bestrafungen und Kasteiungen und Züchtigungen in unserem Leben. Wir verschwenden so viel Zeit und so viel Energie und so viel Kraft, mit einfach Bitterkeit auszutragen. Wir sollen von Jesus schwanger werden und Jesus austragen. Und dann hört die Bitterkeit auf. Das Kreuz muss in das Wasser hinein und das wird plötzlich anders. Verbitterte Menschen sind harte Menschen und sie sind meistens krank an vielen inneren Organen. Das siehst du äußerlich nicht. Wenn innere Organe defekt sind, das siehst du äußerlich nicht. Vielleicht blasse Haut, ja. Aber sonst nicht. Das Immunsystem wird geschwächt. Also trink nicht aus jedem Tümpel. Das macht dich nur krank. Und das belastet dich. Zurück zu 2. Mose 15, 22. Mose führte das Volk vom Schilfmeer aus in die Wüste Schur. 3 Tage lang wanderten die Israeliten durch die Wüste, ohne Wasser zu finden. Dann kamen sie nach Mara, wo es Wasser gab. Aber sie konnten es nicht trinken, weil es bitter war. Deshalb hat dieser Ort auch den Namen Mara, Bitterwasser, erhalten. Die Leute von Israel rotteten sich gegen Moses zusammen und murrten: Was sollen wir trinken? Du siehst also die Tümpels. Plötzlich rotteten sich die Leute zusammen gegen Moses, gegen den Gemeindeleiter, den Pastor, die Brüder. Was?
1: Gibst Geduld, schenkst.
0: Sollen wir trinken? Und Moses schrie zum Herrn um Hilfe und der Herr zeigte ihm ein Stück Holz. Du kannst nicht jedes Holz da reinnehmen. Verstehst du, einfach im Wald gehen und dann Holz schnipseln? Der Herr muss uns das Stück Holz zeigen. Was ist das? Deshalb auch das Kreuz. Der Herr muss uns zum Kreuz bringen und der Herr muss das Kreuz uns offenbaren, dass wir unter diesem Zeichen siegen. Und dann haben sie dieses Holz, das Gott gezeigt hat. Geschwister, es ist so wichtig, dass wir von Gott geführt werden. Deshalb trink nicht aus jedem Tümpel, wo Gott nicht behandelt hat und noch nicht bearbeitet hat. Lehren, Offenbarungen, Gesichter, Visionen. Weißt du, du hast Durst, du hast Sehnsüchte, du hast Wünsche und Träume in deinem Leben. Oh, wenn ich könnte das und das und das. Und der Teufel nützt das manchmal aus und sagt: Komm mal her, ich habe was für dich. Und es ist Bitterwasser.

Gott weiß, was du brauchst. Und er will dir geben im richtigen Moment und zeigt dir das richtige Stück Holz, das Kreuz. Es ist nicht alles für dich, was du siehst. Nicht alles sollst du genießen und darfst genießen und sollst zu dir nehmen. Weißt du, vieles belastet dich nach hinterher. So, alles, was du mitnimmst. Die Israeliten hatten ein Problem. Sie haben auch ein paar Ägypter mitgenommen. Das Pöbelvolk, Straßenvolk, so die Penner. Kommt mit, ihr könnt auch mitgehen. Und sie sind mitgegangen und die haben nachher 40 Jahre lang immer wieder Probleme gemacht. Das waren nicht die Israeliten, die Gläubigen, die Probleme gemacht haben. Es war immer das Pöbelvolk. Immer das Pöbelvolk. Ja, warum und so weiter? Wären wir bloß in Ägypten geblieben? Wären sie bloß in Ägypten geblieben? Die wollten immer wieder nach Ägypten zurück, aber da wussten nicht, wie man zurückkommt. Das war alles. Genießbar und ungenießbar. Nicht alles ist genießbar für dich. Deshalb prüfe. Gewiss ist passiert, wenn wir etwas Giftiges trinken, wird es uns nicht schaden. Wir wissen, wir haben ja Jesus, aber wir sollten uns nicht dem aussetzen. Oh, jetzt kann ich eine Pulle Gift trinken. Das wird mir nicht schaden. In Südafrika, da gibt es eine Sekte, die sind so pfingstlich und so charismatisch und so gläubig. Die haben also Schlangen und Gift in ihrer Gemeinde, so wie wir, ja, auf dem Altar dies und jenes haben. Und bevor der Pastor anfängt zu predigen, muss er da eine Schlange in die Hand nehmen. Dann steht in der Bibel, und sie werden treten auf Schlangen und Skorpione und es wird ihnen nicht schaden. Wenn er das kann, dann darf er predigen. Also, dann ist er ein bewährter, ein gestandener, der Glauben auf Schlangen und Skorpione. Und ich habe einen Pastor kennengelernt aus Südafrika und der hat in so einer Gemeinde mal predigen sollen und wurde eingeladen. Und dann schreit jemand aus der Gemeinde, wir müssen unseren Bruder testen. Hat er Vollmacht oder hat er nicht Vollmacht? Und der Bruder wusste natürlich, dass dieser Test kommt in dieser Gemeinde. Und dann sagte er, ja, Bruder, ich werde das machen, diesen Schlangentest. Aber hier habe ich eine Flasche. Und da war Totenkopf und hochprozentiges Gift. Aus der trinkst du zuerst. Dann glaube ich das. Nein, dann hat er gesagt, weißt du, du siehst, wie religiöse Menschen spielen. Dann hat er gesagt, nein, weißt du, unser Bruder ist so autorisiert, er hat die Autorität, er kann predigen. Er darf predigen. Hört nicht auf diese Tümpeleien. Und ich weiß, weißt du, dass Menschen, ich habe diese Gemeinde oder diese Sekte bei Heilbronn kennengelernt, die aus Südafrika ist. Weißt du, die prophezeien, sie machen das und sie vergiften Menschen. Und wer dort einmal war, der kommt kaum mehr raus. Die bekommen Gehirnwäsche. Weißt du, sie tun so fromm. Geschwister, ihr geht jetzt in eure Wohnungen und in eure Räume und bekennt zwei und zwei immer einander die Sünden. Und in den Räumen sind Abhöranlagen. Und der Prophet sitzt da und horcht mit, was die das hier erzählen. Und dann sagt er in der Gemeinde, bei dir ist das und das und bei dir ist das und das und hier in der Gemeinde ist jemand, der hat das und das. Manipulation. Tümpels. Und ich habe solche Leute kennengelernt und sogar Verwandte von mir, also von meiner Familie, ist dorthin geraten gewesen. Und es war so schwer, die Leute rauszukriegen aus so einer Sekte. Wenn du einmal drin bist in einer Sekte, kommst du nicht mehr raus. Du bist vergiftet. Moses betete für dieses Stück Holz, Vers 25 hier, ein Hinweis auf das Kreuz. Und hier wird das Kreuz ins Spiel gebracht und das Kreuz macht diese Dinge genießbar. Menschen, die vom Kreuz nicht verändert worden sind, die bleiben weiter ungenießbar. Und das braucht Jahre, nicht nur Tage und Wochen, es braucht Jahre, bis du vom Kreuz verändert wirst. Weißt du, wir sind alles Schwärmer, Phantasten. Weißt du, wenn das Kreuz uns nicht verändert, bleiben wir schwierige Menschen. Wir verzweifeln an uns selbst. Und nur das Kreuz macht unser Leben genießbar. Deshalb, wir haben getrunken in dieser Welt. Viele waren in der Esoterik. Und weißt du, wenn du in der Esoterik bist, dann liest du so viel Dreck und so viel Schmutz und da musst du zuerst noch, bevor du wirklich gläubig, echt gläubig wirst, du musst du erstmal ausräumen alles. Entgiften. Und ausräumen deine ganze Wohnung. Und von den Dämonen befreien. Überall sitzen da irgendwo Geister, wo du da hingesetzt hast. Bitteres Wasser. Weißt du, und der Teufel kommt immer so fromm, im Namen des Vaters, des Sohnes und des Heiligen Geistes. Der Teufel gebraucht diese weiße Magie, die Bibel und Bibelworte. Wir müssen aufpassen,

trink nicht aus jedem Tümpel. Und manchmal weiß man nicht, ist das jetzt recht oder ist es nicht recht? Klingt ja biblisch. Der Teufel kam zu Jesus mit der Bibel in der Hand. So. Das Wasser schmeckt, das sie dort unten getrunken haben, dieses Bitterwasser, das schmeckt nach Hölle. Das ist zum Kotzen. Weißt du, wenn du dich dann darauf einlässt, das ist nicht verträglich. Gott will, dass du ein Stück Himmel erlebst und die Herrlichkeit Gottes erlebst. Und nur das Kreuz schafft das Wunder. Aber die meisten, und auch die Esoteriker und Spiritisten, die meiden das Kreuz, hassen das Kreuz. Den Juden ist ein Ärgernis, den anderen ist eine Torheit. Und uns aber ist es eine Gotteskraft. Die verändert uns. Und genau das ist, was die Leute nicht wollen. Du kannst nicht aus jedem Tümpel trinken. Das Kreuz ist eine Erfindung Gottes. Und ist die Lösung für alle menschlichen und sämtliche menschliche Probleme. Das Kreuz ist ein Hoffnungsträger. Wer das Kreuz berührt, wird verändert. Es befreit uns von Verderben. Das Kreuz ist ein Pluszeichen. Deshalb, ich lade dich ein, trink nur aus der Quelle. Und Jesus ist die Quelle. Er ist dieser Felsen, der mit ihnen durch die Wüste gezogen ist. So viele Menschen verzweifeln und wissen nicht weiter. Christoph Kolumbus war verzweifelt fast am Ende. Und bei der Überfahrt nach Indien, auf dem Weg nach Indien, aber er hat ja nicht Indien gefunden, sondern Amerika entdeckt. Auf der Überfahrt war er verzweifelt. Ihnen ist das Trinkwasser ausgegangen. Man muss sich vorstellen, man ist auf dem Meer und es geht einem das Wasser aus. Und so viele Menschen sind verdurstet auf dem Meer, weil das Wasser nicht trinken kannst. Weil es ja so viel ist, verstehst du, ist nicht trinkbar. Und Christoph Kolumbus war auf der Überfahrt. Und alle Männer auf dem Bord waren verzweifelt. Sie waren kurz vor der Meuterei. Und irgendjemand schöpft aus dem Wasser und leckt seine Hand und sagt, das ist Süßwasser. Und was ist passiert? Sie sind in der Amazonasmündung hineingefahren gewesen. Das war voll Wasser. Und da waren sie gerettet, sonst hätten sie nicht überlebt. Aber da muss irgendeiner mal probieren und mal trinken, testen. Und du siehst also, du kannst auf dem weiten Meer, dem Pazifischen Ozean, Atlantischen Ozean, Indischen Ozean, du kannst sein und du kannst verdursten. Und verzweifeln. Und dann sieht er noch ein Blatt im Wasser. Und da sagt er, da muss nicht mehr weit das Land sein. Ein paar Momente später sieht er noch ein Blatt aus dem Amazonas-Mündung. Und er sagt, das kann nicht mehr weit sein. Und das Kreuz ist genauso ein Blatt vom Himmel gefallen. Eine Erfindung Gottes. Ein Baum, das ich zeigen werde, das wirfst du hinein. Und das gibt auch Hoffnung plötzlich. Wie der Schächer am Kreuz. Du wirst heute noch mit mir im Paradiese sein. Du wirst mit mir heute noch im Paradiese sein. Das Kreuz löst unsere Schuldprobleme. Und die Schuld in unserem Leben und die Schuld, die anderen in unserem Leben verursacht haben. Weißt du, dass du plötzlich vergeben kannst? Gott hat dir so viel vergeben und du kannst anderen so großzügig vergeben. Und wo die Schuld und das gelöst ist, da ist das Wasser wieder genießbar. Und wo die Schuld nicht gelöst ist, ist ein stinkendes Wasser. Ist ein stehendes Wasser stinkt. Ist ein Tümpel. Deshalb ist die Frage, sind die Leute versöhnt mit Gott und miteinander? Sind sie versöhnt mit ihrer Familie? Weißt du, wir können in der Gemeinde versöhnt sein, ich habe gegen niemand was. Aber zu Hause, gegen Vater, Mutter, Bruder, Schwester, Mann und Frau, zu Hause ist die Hölle los. Ich bin versöhnt. Weißt du, wir können Religion spielen, aber Versöhnung hat Tiefenwirkung. Und du merkst so schnell, sie sind ja verkracht. Und dann wollen sie ein Segen sein. Dann wollen sie eine Offenbarung haben. Und eine Offenbarung womöglich weitergeben. Und wenn solche Menschen Offenbarungen weitergeben, die machen andere Leute krank und kaputt. Die müssen zuerst mal ihr Problem lösen. Trink also nicht aus jedem unreinen Tümpel. Auf seiner vergifteten Seele. Jetzt individuell, menschlich. Frag immer wieder, wie steht die Person zu Gott? Trägt sie das Kreuz? Ist sie unter dem Kreuz? Ist sie beim Kreuz gewesen? Hat das Kreuz ihr Leben oder sein Leben verändert? Und wir müssen ja täglich unser Kreuz auf uns nehmen. Weißt du, die Bibel
die Ewigkeit, Gott, Glaube und so weiter, ist ohne Jesus und ohne dem Kreuz nicht genießbar. Das ist Bitterwasser. Wie konnte Gott sowas Grausames zulassen, seinen Sohn zu opfern? Bitterwasser. Wenn Gott uns nicht die Augen aufschließt, können wir es nicht anwenden, nicht verstehen, nicht begreifen. Aber das Kreuz und Jesus ist das Bindeglied zwischen Himmel und Erde, Mensch und Gott. Sobald wir Jesus noch nicht begriffen haben, so richtig, und das Kreuz begriffen haben, was das Kreuz wirklich ist, wir müssen dort vorbei. Und dann, wie reagieren wir auf das Bitterwasser? Schreien wir, protestieren wir, rebellieren wir, wie die anderen? Oder wir fragen den Herrn, Herr, was soll ich machen, was soll ich machen, was soll ich machen? Wie soll ich umgehen? Und dann verstehst du plötzlich, schneidest ein Stück Holz und das Holz, das Gott dir zeigt, nicht, dass du dir aussuchst. Also jetzt schönen Balken schmeißen wir rein. Oder so ein Palmzweig. Nein, Gott muss einem das zeigen. Wahrscheinlich war es ein Dornbusch. Denn in der Wüste gab es nicht so viele Bäume und so weiter. Ein Dornzweig. Das hat Moses geschnitzt und reingeschmissen. Und daraus wurde süßes, genießbares Wasser. Plötzlich war alles ertragbar, war alles zu verkraften, war plötzlich alles verdaulich. Ohne dem Kreuz, dem Werk vom Kreuz und so weiter, ohne der Leistung Jesu Christi dort vom Kreuz, weißt du, da reagieren wir immer falsch und werden immer menschlich reagieren. Überleg einmal, wenn du nicht am Kreuz gewesen bist, du wirst immer andere verdammen, andere beschuldigen, aber wenn du am Kreuz warst, da hängst du selbst dran. Dann weißt du, wie schmerzlich das alles so ist, wie gut es einem tut und nicht gut tut. Weißt du, dann bist du nicht mehr ekelhaft zu den anderen. Wer am Kreuz gewesen ist, ist nicht mehr hässlich zu dem anderen. Der ist demütig und sagt, weißt du, der oder die trägt schon ihr Paket, war schwer genug. Es kann sich hineinversetzen in die Lage des anderen. Das Stück Holz macht alles genießbar. Mit einem Schlag können sie trinken und sogar noch ihre Kanister füllen. Das Stück Holz ist kein Zusatzstoff. Weißt du, um Wasser süß zu machen? Nein, es entgiftet. Es ist nicht nur etwas Zusätzliches. Das Kreuz ist der Schlüssel. Mit diesem Berührungspunkt, wo das Stück Holz ins Wasser fiel, war das Wasser genießbar. Der Himmel hat die Hölle berührt. Und ich vermute, was dort mal war, weißt du, wo die dazu nach Mara kamen, das war Öl, Wasser, also ja, Rohöl, was dort schwamm. Denn als ich in Texas mal war, war auch interessant, da sehe ich Kühe und in Wasser stehen. Aber da war kein Wasser, sondern das war Öl, das durch die Pumpe da rausgepumpt war und irgendwo da in der Gegend geflossen ist. Da standen sie da und sie haben sich wohlgefühlt, diese Kühe. Und so kann ich mir vorstellen, das war Rohöl, das dort war. Und aber Gott hat dieses Rohöl genießbar gemacht. Gott kann Wunder wirken. Er kann aus Wasser Wein verwandeln. Warum soll er nicht aus Rohöl Trinkwasser machen? Unsere Chemiker können alles Mögliche heutzutage. Verstehst du also? Glaub doch, dass Gott ein Techniker ist, ein Wissenschaftler ist, der bringt zustande. Er muss nur das richtige Rezept uns geben. Aber gib dich nicht ab. Wenn du als Mensch hinkommst ohne Jesus und an so einem Tümpel vorbeikommst, weißt du, da wird jetzt alles vergraut und verekelt, dein ganzer Glaube. Du wirst entmutigt. Nur das Kreuz stoppt die Bitterkeit. Das Todeswasser. Und aus dem Todeswasser wird lebendiges Wasser, Lebenswasser. Das Kreuz neutralisiert die Bitterkeit. Das Kreuz macht alles unschädlich. Und ich bin so dankbar für das Kreuz, dass ich ja auch die Unsympathischen tragen kann und die Hässlichen lieben kann und die Ungenießbaren. Dass ich sagen kann, lieber Gott, mach das, du machst es schon. Das ist für dich kein Problem. Da wird plötzlich alles genießbar. Und Mose schrie zum Herrn. Und der Herr wies ihn an einen Baum hin. Und er trat diesen Baum ins Wasser und es wurde süß. 2. Mose 15, 25. Und alles war bitter und ungenießbar. Und plötzlich dieses Kreuz, dieses Stück Holz, macht alles genießbar. Du kannst vielleicht die Gemeinde, in der du bist, du kannst die Geschwister, mit denen du zusammen bist, nicht ertragen. Aber das Kreuz macht verträglich. Das Kreuz macht verträglich. Unser Leben braucht die Verwandlung von bitter zu süß.
Und meine Bibel sagt, aus einem Brunnen, Jakobus schreibt, aus einem Brunnen kann nicht gleichzeitig süßes und bitteres Wasser fließen. Also du kannst nicht Halleluja, Lob und Dank und Preis dem Herrn sagen und dann fluchen. Du kannst nicht negativ über andere reden, fluchen.

Lasst uns jetzt alles unter das Blut bringen. Als wenn das funktionieren würde. Das kann vielleicht einmal funktionieren. Oder zweimal. Aber dann sollten wir uns gucken, vielleicht brauchen wir hier Zungenbeschneidung. Lass uns unter das Blut bringen. Aus einem Brunnen kann nicht gleichzeitig süßes und bitteres Wasser fließen. Du solltest mal ein bisschen so in seiner Nähe bleiben oder in ihrer Nähe bleiben und mal schmecken. Wie schmeckt er? Schmeckt er ölig, ranzig, bitter, zum Kotzen? Hat diese Person schon das Kreuz erlebt, das Kreuz schon durchgemacht? Wer ohne dem Kreuz lebt, lebt mit ungelösten Problemen. Der Herr muss uns dorthin bringen und uns den Weg zeigen, wie man diese Bitterkeit bereinigt und auflöst. Wo Menschen sich nicht verändern lassen, da hast du nichts zu suchen. Egal was es ist, Gemeinde, der Zirkel, der Hauskreis, wo Menschen sich nicht verändern lassen. Gott will uns verändern, Geschwister. Er will nicht, dass wir immer so die Alten bleiben wie immer. Also da stimmt mit uns was nicht, wenn wir uns nicht verändern. Gott will uns verändern. Du hast nichts zu suchen bei diesen Leuten, die immer die Alten bleiben wollen und dann, die fangen an zu stinken am Schluss. Geistlich. Die fangen an zu stinken. Und da kommt das ganze Ungeziefer, die ganzen Bakterien und Keime. Wenn kein frisches Wasser hinzukommt, wenn das Alte nicht abfließt zum Toten Meer, wenn das Alte nicht abfließt, wenn wir nicht Gott abgeben, die Sachen, und verdunsten lassen, verstehst du? Nur noch die Mineralien bleiben übrig am Toten Meer. Verstehst du, das andere soll verdunsten. Das Tote Meer ist ein Tümpel. Nimmt alles auf. Saugt alles auf. Aber gibt nichts weiter. Ist diese Person auch, die nur immer alles haben will Erlebnis, sie will gesegnet werden, dabei sein. Das Tote Meer ist ein Konsument. Und deshalb die Tümpel, pass auf, zu welchen, wo du hingehst. Bist du bei See Genezareth oder beim Toten Meer? Bist du bei einem Menschen, wo immer gibt, der nimmt und gibt und fragt, wo kommt das alles her? Nimmt und gibt, hat 5 Quellen. Der Jordan hat 5 Quellen. Und das speist See Genezareth. Da kommt auch mal was Bitteres rein. Weißt du, wenn, je nachdem wie die Winde sind, also ich habe von Leuten gehört in Israel, ab und zu mal, wenn die Winde da vom Meer herkommen, da wird auch mal ein bisschen salzig. Da kommt irgendwas Salziges mal rein und ein Bitteres rein. Aber das wird neutralisiert. See Genezareth Christen oder Tote Meer Christen. Das Tote Meer nimmt nur alles auf, aber gibt nichts weiter. Und es gibt Konsumenten, Christen, die überall sich alles absahnen, das Beste raussuchen, die Rosinen rauspicken. Und Gott gab mir die Botschaft, die ich hier weitergeben möchte, trinkt nicht aus jeder Quelle und aus jedem Tümpel. Und da musst du prüfen, wie ist diese Person? Ist es See Genezareth Mensch oder Tote Meer Mensch? Wie ist er gepolt? Wie ist dieser Mensch gepolt? Und der Herr sagt, ich selbst will euch klares Wasser geben. Ich selbst. Und wenn ihr in das gelobte Land reinkommt, da seid ihr nicht mehr wie in Ägypten, dass ihr da die Schleusen öffnet und die Schleusen schließt bei der Flut und bei der Ebbe. Nein, wenn ihr in das gelobte Land hinkommt, da seid ihr abhängig vom Früh- und dem Spätregen. Und Gott sagt, ich will deinen Durst löschen, aber durch meine Worte, durch meine Inspiration, durch meinen Geist. Deshalb frag, wo kommt das her? Es mag von irgendwoher was Gutes kommen. Sogar von weltlichen Philosophen oder von Spiritisten sogar. Aber du musst das abklären, abklopfen, alles weg. Was nicht von Gott ist, muss weg. Und nur das Göttliche. Und überall wirst du eine Wahrheit finden. In jeder Religion. Aber du sollst nicht von jeder Religion dich ernähren. Und Gott sagt, ich will die Demütigen segnen und den Stolzen widerstehe ich. Und die Stolzen sind diese Tümpels. Die Stolzen. Und das kannst du gar nicht sein. Verstehst du? Das kann jeder, wenn wir uns was einbilden. Die Arroganten, die sich was anmaßen. Wir sind die richtige Gemeinde. Halleluja. Verstehst du von wegen? Wir sind genauso eine Gemeinde wie alle anderen Gemeinden auch. Wir sind menschlich und bei uns menschelt es auch. Aber wir lieben Jesus und wir wollen was von Jesus haben. Und wir suchen Jesus. Weißt du, viele laufen dem Nichtigen nach, dem Nutzlosen oft. Die beschäftigen sich mit allen möglichen Sachen, mit Kaisers Bart.

0: und reden über dies und jenes und so weiter. Aber es gibt Prioritäten, die wichtig sind. Und deshalb, wir müssen herausfragen, ist das ein Tümpel oder ist das was Lebendiges? Die Enttäuschten, die werden immer zu einem Tümpel zusammenkommen. Die Gottlosen, die Verzweifelten. Sie werden lebensmüde und sie werden dein Leben auch müde machen. Jeremia Kapitel 8, Vers 14. Wozu wollen wir hier noch sitzen? Sammelt euch und lasst uns in die festen Städte ziehen, dass wir dort umkommen. Verstehst du, so sind es, wie die Ungläubigen reden. Das waren Israeliten, die also den Glauben an Gott verloren haben. Denn der Herr, unser Gott, wird uns umkommen lassen und uns tränken mit einem giftigen Trank, weil wir so gesündigt haben wider den Herrn. Du siehst, das sind Tümpelmenschen. Also sag doch deinem Gott ab. Wie die Frau Hiob. Es sind die enttäuschten Menschen, die deren Hoffnungen enttäuschen. Die haben sich was vorgestellt. Wenn ich in die Gemeinde komme, dann werde ich ein Millionär. Dann finde ich eine Frau, einen Mann. Dann finde ich ein Haus, dann mache ich Geschäfte. Viele Leute gehen in die Gemeinde nur wegen materieller Dinge. Und dann sind sie frustriert. Das ist alles gar nicht so. Das ist gar nicht so. Und wenn du mit Tümpelmenschen zusammenkommst, mit Leuten, die dich da irgendwo einladen und die irgendwo sagen, da gibt's Wasser, lass uns in die Stadt gehen, lass uns in die Konferenz fahren, lass uns zu diesem Seminar gehen oder was auch immer ist, und dann merkst du, am Schluss kommen sie frustriert zurück.
1: Die Fortsetzung folgt morgen um die gleiche Zeit.
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0: Und als Mose die Wohnung aufgerichtet und sie gesalbt und geheiligt hatte mit all ihrem Gerät, dazu auch den Altar mit all seinem Gerät gesalbt und geheiligt hatte, da opferten die Fürsten Israels, die Häupter waren in ihren Sippen, denn sie waren die Fürsten unter den Stämmen und standen über denen, die gezählt waren. Und sie brachten ihre Gabe vor den Herrn, 6 bedeckte Wagen und 12 Rinder, je einen Wagen für 2 Fürsten und je einen Stier für einen Fürsten, und sie brachten sie vor die Wohnung. Und der Herr sprach zu Mose, nimm's von ihnen für den Dienst an der Stiftshütte und gib's den Leviten, einem jeden für seinen Dienst. Da nahm Mose die Wagen und Rinder und gab sie den Leviten. 2 Wagen und 4 Rinder gab er den Söhnen Gerson für ihren Dienst. Und 4 Wagen und 8 Rinder gab er den Söhnen Merari für ihren Dienst unter der Leitung Itamars, des Sohnes Aarons, des Priesters. Den Söhnen Kehat aber gab er nichts, weil sie den Dienst am Heiligtum hatten und es auf ihren Schultern tragen mussten. Und die Fürsten opferten zur Einweihung des Altars an dem Tage, da er gesalbt wurde, und opferten ihre Gabe vor dem Altar. Und der Herr sprach zu Mose, lass an jedem Tag je einen Fürsten sein Opfer bringen zur Einweihung des Altars. Am ersten Tage opferte seine Gabe Nachschon, der Sohn Aminadabs vom Stamme Juda. Und seine Gabe war eine silberne Schüssel, 130 Lot schwer, eine silberne Schale, 70 Lot schwer, nach dem Gewicht des Heiligtums, beide voll feinstem Mehl mit Öl vermengt zum Speisopfer. Dazu ein goldener Löffel, 10 Lot schwer, voll Räucherwerk. Ein junger Stier, ein Widder, ein einjähriges Schaf zum Brandopfer, ein Ziegenbock zum Sündopfer und zum Dankopfer 2 Rinder, 5 Widder, 5 Böcke und 5 einjährige Schafe. Das ist die Gabe Nachschons des Sohnes Aminadabs. Am zweiten Tage opferte Nathanael, der Sohn Zuas, der Fürst Issachars. Seine Gabe war eine silberne Schüssel, 130 Lot schwer, eine silberne Schale, 70 Lot schwer nach dem Gewicht des Heiligtums, beide voll feinstem Mehl mit Öl vermengt zum Speisopfer, dazu ein goldener Löffel, 10 Lot schwer voll Räucherwerk, ein junger Stier, ein Widder, ein einjähriges Schaf zum Brandopfer, ein Ziegenbock zum Sündopfer und zum Dankopfer 2 Rinder, 5 Widder, 5 Böcke und 5 einjährige Schafe. Das ist die Gabe Nathanaels des Sohnes Zuas. Am dritten Tage der Fürst der Kinder Sebulon, Eliab, der Sohn Helons. Seine Gabe war eine silberne Schüssel, 130 Lot schwer, eine silberne Schale, 70 Lot schwer, nach dem Gewicht des Heiligtums, beide voll feinstem Mehl mit Öl vermengt zum Speisopfer. Dazu ein goldener Löffel, 10 Lot schwer, voll Räucherwerk. Ein junger Stier, ein Widder, ein einjähriges Schaf zum Brandopfer, ein Ziegenbock zum Sündopfer und zum Dankopfer 2 Rinder, 5 Widder, 5 Böcke und 5 einjährige Schafe. Das ist die Gabe Eliabs des Sohnes Helons. Am vierten Tage der Fürst der Kinder Ruben, Elizur, der Sohn Shedeurs. Seine Gabe war eine silberne Schüssel, 130 Lot schwer, eine silberne Schale, 70 Lot schwer, nach dem Gewicht des Heiligtums, beide voll feinstem Mehl mit Öl vermengt zum Speisopfer. Dazu ein goldener Löffel, 10 Lot schwer, voll Räucherwerk. Ein junger Stier, ein Widder, ein einjähriges Schaf zum Brandopfer, ein Ziegenbock zum Sündopfer und zum Dankopfer 2 Rinder, 5 Widder, 5 Böcke und 5 einjährige Schafe. Das ist die Gabe Elizurs des Sohnes Shedeurs. Am fünften Tage der Fürst der Kinder Simeon, Shelumiel, der Sohn Zurishaddais. Seine Gabe war eine silberne Schüssel, 130 Lot schwer, eine silberne Schale, 70 Lot schwer, nach dem Gewicht des Heiligtums, beide voll feinstem Mehl mit Öl vermengt zum Speisopfer. Dazu ein goldener Löffel, 10 Lot schwer, voll Räucherwerk. Ein junger Stier, ein Widder, ein einjähriges Schaf zum Brandopfer, ein Ziegenbock zum Sündopfer und zum Dankopfer 2 Rinder, 5 Widder, 5 Böcke und 5 einjährige Schafe. Das ist die Gabe Shelumiels des Sohnes Zurishaddais. Am sechsten Tage der Fürst der Kinder Gad, Eljasaph, der Sohn Deguels. Seine Gabe war eine silberne Schüssel, 130 Lot schwer, eine silberne Schale, 70 Lot schwer, nach dem Gewicht des Heiligtums, beide voll feinstem Mehl mit Öl vermengt zum Speisopfer, dazu ein goldener Löffel, 10 Lot schwer, voll Räucherwerk, ein junger Stier, ein Widder, ein einjähriges Schaf zum Brandopfer, ein Ziegenbock zum Sündopfer, und zum Dankopfer 2 Rinder, 5 Widder, 5 Böcke, 5 einjährige Schafe. Das ist die Gabe Eljasaphs, des Sohnes Deguels. Am siebenten Tage der Fürst der Kinder Ephraim, Elishama, der Sohn Amihuds. Seine Gabe war eine silberne Schüssel, 130 Lot schwer, eine silberne Schale, 70 Lot schwer, nach dem Gewicht des Heiligtums, beide voll feinstem Mehl mit Öl vermengt zum Speisopfer, dazu ein goldener Löffel, 10 Lot schwer, voll Räucherwerk, ein junger Stier, ein Widder, ein einjähriges Schaf zum Brandopfer, ein Ziegenbock zum Sündopfer und zum Dankopfer 2 Rinder, 5 Widder, 5 Böcke, 5 einjährige Schafe. Das ist die Gabe Elishamas, des Sohnes Amihuds. Am achten Tage der Fürst der Kinder Manasse, Gamliel, der Sohn Pedazurs. Seine Gabe war eine silberne Schüssel, 130 Lot schwer, eine silberne Schale, 70 Lot schwer nach dem Gewicht des Heiligtums, beide voll feinstem Mehl mit Öl vermengt zum Speisopfer, dazu ein goldener Löffel, 10 Lot schwer, voll Räucherwerk, ein junger Stier, ein Widder, ein einjähriges Schaf zum Brandopfer, ein Ziegenbock zum Sündopfer und zum Dankopfer 2 Rinder, 5 Widder, 5 Böcke, 5 einjährige Schafe. Das ist die Gabe Gamliels, des Sohnes Pedazurs. Am neunten Tage der Fürst der Kinder Benjamin, Abidan, der Sohn des Gideoni. Seine Gabe war eine silberne Schüssel, 130 Lot schwer, eine silberne Schale, 70 Lot schwer, nach dem Gewicht des Heiligtums, beide voll feinstem Mehl mit Öl vermengt zum Speisopfer, dazu ein goldener Löffel, 10 Lot schwer, voll Räucherwerk, ein junger Stier, ein Widder, ein einjähriges Schaf zum Brandopfer, ein Ziegenbock zum Sündopfer und zum Dankopfer 2 Rinder, 5 Widder, 5 Böcke, 5 einjährige Schafe. Das ist die Gabe Abidans, des Sohnes des Gideoni. Am zehnten Tage der Fürst der Kinder Dan, Ahieser, der Sohn Amishadais. Seine Gabe war eine silberne Schüssel, 130 Lot schwer, eine silberne Schale, 70 Lot schwer nach dem Gewicht des Heiligtums, beide voll feinstem Mehl mit Öl vermengt zum Speisopfer. Dazu ein goldener Löffel, 10 Lot schwer, voll Räucherwerk, ein junger Stier, ein Widder, ein einjähriges Schaf zum Brandopfer, ein Ziegenbock zum Sündopfer und zum Dankopfer 2 Rinder, 5 Widder, 5 Böcke, 5 einjährige Schafe. Das ist die Gabe Ahiesas, des Sohnes Amishadais. Am elften Tage der Fürst der Kinder Asser, Pagiel, der Sohn Ochrans. Seine Gabe war eine silberne Schüssel, 130 Lot schwer, eine silberne Schale, 70 Lot schwer, nach dem Gewicht des Heiligtums, beide voll feinstem Mehl mit Öl vermengt zum Speisopfer, dazu ein goldener Löffel, 10 Lot schwer, voll Räucherwerk, ein junger Stier, ein Widder, ein einjähriges Schaf zum Brandopfer, ein Ziegenbock zum Sündopfer und zum Dankopfer 2 Rinder, 5 Widder, 5 Böcke, 5 einjährige Schafe. Das ist die Gabe Pagiels, des Sohnes Ochrans. Am zwölften Tage der Fürst der Kinder Naphtali, Ahira, der Sohn Enans. Seine Gabe war eine silberne Schüssel, 130 Lot schwer, eine silberne Schale, 70 Lot schwer, nach dem Gewicht des Heiligtums, beide voll feinstem Mehl mit Öl vermengt zum Speisopfer, dazu ein goldener Löffel, 10 Lot schwer, voll Räucherwerk, ein junger Stier, ein Widder, ein einjähriges Schaf zum Brandopfer, ein Ziegenbock zum Sündopfer und zum Dankopfer 2 Rinder, 5 Widder, 5 Böcke, 5 einjährige Schafe. Das ist die Gabe Ahiras, des Sohnes Enans. Das war die Gabe der Fürsten Israels zur Einweihung des Altars zur Zeit, da er gesalbt wurde. 12 silberne Schüsseln, 12 silberne Schalen, 12 goldene Löffel. Jede Schüssel 130 Lot Silber und jede Schale 70 Lot schwer. Die Summe des Silbers aller Gefäße betrug 2400 Lot nach dem Gewicht des Heiligtums. Und von den 12 goldenen Löffeln voll Räucherwerk hatte jeder 10 Lot nach dem Gewicht des Heiligtums, so dass die Summe des Goldes der Löffel 120 Lot betrug. Die Summe der Tiere zum Brandopfer war 12 junge Stiere, 12 Widder, 12 einjährige Schafe samt ihren Speisopfern und 12 Ziegenböcke zum Sündopfer. Und die Summe der Tiere zum Dankopfer war 24 junge Stiere, 60 Widder, 60 Böcke, 60 einjährige Schafe. Das war die Einweihung des Altars, als er gesalbt wurde. Und als Mose in die Stiftshütte ging, um mit ihm zu reden, da hörte er die Stimme zu sich reden von dem Gnadenthron, der auf der Lade mit dem Gesetz war, zwischen den beiden Cherubim. Und er redete zu ihm. Und der Herr redete mit Mose und sprach: Rede mit Aaron und sprich zu ihm: Wenn du die Lampen aufsetzt, sollst du sie so setzen, dass sie alle sieben von dem Leuchter nach vorwärts scheinen. Und Aaron tat so und setzte die Lampen auf, dass sie von dem Leuchter nach vorwärts schienen, wie der Herr es Mose geboten hatte. Der Leuchter aber war getriebenes Gold, sein Schaft und seine Blumen. Nach dem Bild, das der Herr dem Mose gezeigt hatte, machte er den Leuchter. Und der Herr redete mit Mose und sprach: Nimm aus den Kindern Israel die Leviten und reinige sie. So sollst du aber mit ihnen tun, wenn du sie reinigst. Du sollst Wasser zur Entsündigung auf sie sprengen, und sie sollen alle ihre Haare ganz abscheren und ihre Kleider waschen und sich so reinigen. Dann sollen sie einen jungen Stier nehmen und dazu als Speisopfer feinstes Mehl mit Öl vermengt. Und einen anderen jungen Stier sollst du zum Sündopfer nehmen, und sollst die Leviten vor die Stiftshütte bringen und die ganze Gemeinde der Kinder Israel versammeln und die Leviten vor den Herrn bringen. Und die Kinder Israel sollen ihre Hände auf die Leviten legen, und Aaron soll die Leviten vor dem Herrn darbringen als Schwingopfer von den Kindern Israel, damit sie den Dienst des Herrn versehen können. Und die Leviten sollen ihre Hände auf den Kopf der jungen Stiere legen, und der eine soll zum Sündopfer, der andere zum Brandopfer dem Herrn dargebracht werden, um für die Leviten Sühne zu schaffen. Und du sollst die Leviten vor Aaron und seine Söhne stellen und dem Herrn als Schwingopfer darbringen. Und sollst so die Leviten absondern von den Kindern Israel, dass sie mir gehören. Danach sollen sie hingehen, um ihr Amt an der Stiftshütte auszuüben. So sollst du sie reinigen und als Schwingopfer darbringen, denn sie sind mir als Gabe übergeben aus der Mitte der Kinder Israel, und ich habe sie mir genommen statt allem, was zuerst den Mutterschoß durchbricht, nämlich statt der Erstgeburt aller Kinder Israel. Denn alle Erstgeburt unter den Kindern Israel gehört mir, von Menschen und Vieh. An dem Tage, da ich alle Erstgeburt in Ägyptenland schlug, heiligte ich sie mir und nahm die Leviten statt aller Erstgeburt unter den Kindern Israel und gab sie aus der Mitte der Kinder Israel zur Gabe Aaron und seinen Söhnen, dass sie das Amt ausüben sollten für die Kinder Israel an der Stiftshütte und für die Kinder Israel Sühne schaffen, damit es nicht unter den Kindern Israel eine Plage gäbe, wenn sie sich zum Heiligtum nahen wollten. Mose und Aaron samt der ganzen Gemeinde der Kinder Israel taten mit den Leviten alles, wie der Herr es Mose geboten hatte. Und die Leviten entsündigten sich und wuschen ihre Kleider, und Aaron brachte die Leviten vor dem Herrn als Schwingopfer dar und schaffte für sie Sühne, dass sie rein wurden. Danach gingen sie hin, um an der Stiftshütte ihr Amt auszuüben vor Aaron und seinen Söhnen. Wie der Herr es Mose geboten hatte über die Leviten, so taten sie mit ihnen. Und der Herr redete mit Mose und sprach: Das ist's, was für die Leviten gilt. Von 25 Jahren an und darüber sollen sie zum Dienst kommen und ihr Amt ausüben an der Stiftshütte. Aber von dem 50. Jahr an sollen sie frei sein vom Amt und sollen nicht mehr dienen, sondern nur ihren Brüdern helfen beim Dienst an der Stiftshütte. Das Amt aber sollen sie nicht mehr ausüben. So sollst du mit den Leviten tun, dass ein jeder seinen Dienst versehe.
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0: Kapitel 13. Und der Herr redete mit Mose und sprach: Sende Männer aus, die das Land Kanaan erkunden, das ich den Kindern Israel geben will, aus jedem Stamm ihrer Väter je einen Mann, lauter Älteste. Da entsandte Mose aus der Wüste Paran nach dem Wort des Herrn lauter Männer, die Häupter waren unter den Kindern Israel. Und sie hießen Shamua, der Sohn Sakkurs vom Stamme Ruben, Schafat, der Sohn Horis vom Stamme Simeon, Kaleb, der Sohn Jefunnes vom Stamme Juda, Jigal, der Sohn Josefs vom Stamme Issachar, Hosea, der Sohn Nuns vom Stamme Ephraim, Palti, der Sohn Raphus vom Stamme Benjamin, Gadiel, der Sohn Sodis vom Stamme Sebulon, Gadi, der Sohn Susis vom Stamme Josef von Manasse, Amiel, der Sohn Gemalis vom Stamme Dan, Setur, der Sohn Michaels vom Stamme Asser, Nachbi, der Sohn Wopsis vom Stamme Naphtali, Geuel, der Sohn Machis vom Stamme Gad. Das sind die Namen der Männer, die Mose aussandte, um das Land zu erkunden. Aber Hosea, den Sohn Nuns, nannte Mose Josua. Als nun Mose sie aussandte, das Land Kanaan zu erkunden, sprach er zu ihnen: Zieht da hinauf ins Südland und geht auf das Gebirge und seht euch das Land an, wie es ist, und das Volk, das darin wohnt, ob's stark oder schwach, wenig oder viel ist. Und was es für ein Land ist, darin sie wohnen, ob's gut oder schlecht ist. Und was es für Städte sind, in denen sie wohnen, ob sie in Zeltdörfern oder festen Städten wohnen. Und wie der Boden ist, ob fett oder mager und ob Bäume da sind oder nicht. Seid mutig und bringt mit von den Früchten des Landes. Es war aber eben um die Zeit der ersten Weintrauben. Und sie gingen hinauf und erkundeten das Land von der Wüste Zin bis nach Rehob, von wo man nach Hamat geht. Sie gingen hinauf ins Südland und kamen bis nach Hebron. Da lebten Ahiman, Sheshai und Talmai, die Söhne Enaks. Hebron aber war erbaut worden 7 Jahre vor Zoan in Ägypten.

Und sie erzählten ihnen und sprachen, wir sind in das Land gekommen, in das ihr uns sandtet. Es fließt wirklich Milch und Honig darin, und dies sind seine Früchte. Aber stark ist das Volk, das darin wohnt, und die Städte sind befestigt und sehr groß, und wir sahen dort auch Enaks Söhne. Es wohnen die Amalekiter im Südland, die Hethiter und Jebusiter und Amoriter wohnen auf dem Gebirge, die Kanaaniter aber wohnen am Meer und am Jordan. Kaleb aber beschwichtigte das Volk, das gegen Mose murrte, und sprach, lasst uns hinaufziehen und das Land einnehmen, denn wir können es überwältigen. Aber die Männer, die mit ihm hinaufgezogen waren, sprachen, wir vermögen nicht hinaufzuziehen gegen dies Volk, denn sie sind uns zu stark. Und sie brachten über das Land, das sie erkundet hatten, ein böses Gerücht auf unter den Kindern Israel und sprachen, das Land, durch das wir gegangen sind, um es zu erkunden, frisst seine Bewohner, und alles Volk, das wir darin sahen, sind Leute von großer Länge. Wir sahen dort auch Riesen, Enaks Söhne aus dem Geschlecht der Riesen, und wir waren in unseren Augen wie Heuschrecken und waren es auch in ihren Augen. Da fuhr die ganze Gemeinde auf und schrie, und das Volk weinte die ganze Nacht. Und alle Kinder Israel murrten gegen Mose und Aaron, und die ganze Gemeinde sprach zu ihnen, ach, dass wir in Ägyptenland gestorben wären oder noch in dieser Wüste stürben. Warum führt uns der Herr in dies Land, damit wir durchs Schwert fallen und unsere Frauen und unsere Kinder ein Raub werden? Ist's nicht besser, wir ziehen wieder nach Ägypten? Und einer sprach zu dem anderen, lasst uns einen Hauptmann über uns setzen und wieder nach Ägypten ziehen. Mose aber und Aaron fielen auf ihr Angesicht vor der ganzen Versammlung der Gemeinde der Kinder Israel. Und Josua, der Sohn Nuns, und Kaleb, der Sohn Jephunnes, die auch das Land erkundet hatten, zerrissen ihre Kleider und sprachen zu der ganzen Gemeinde der Kinder Israel, das Land, das wir durchzogen haben, um es zu erkunden, ist sehr gut. Wenn der Herr uns gnädig ist, so wird er uns in dies Land bringen und es uns geben, ein Land, darin Milch und Honig fließt. Fallt nur nicht ab vom Herrn und fürchtet euch vor dem Volk dieses Landes nicht, denn wir wollen sie wie Brot auffressen. Es ist ihr Schutz von ihnen gewichen, der Herr aber ist mit uns. Fürchtet euch nicht vor ihnen. Aber das ganze Volk sprach, man solle sie steinigen. Da erschien die Herrlichkeit des Herrn über der Stiftshütte allen Kindern Israel. Und der Herr sprach zu Mose, wie lange lästert mich dies Volk? Und wie lange wollen sie nicht an mich glauben, trotz all der Zeichen, die ich unter ihnen getan habe? Ich will sie mit der Pest schlagen und sie vertilgen und dich zu einem größeren und mächtigeren Volk machen als dieses. Mose aber sprach zu dem Herrn, dann werden's die Ägypter hören, denn du hast dies Volk mit deiner Kraft aus ihrer Mitte herausgeführt. Auch wird man es sagen zu den Bewohnern dieses Landes, die da gehört haben, dass du Herr unter diesem Volk bist, dass du von Angesicht gesehen wirst und deine Wolke über ihnen steht und dass du Herr vor ihnen hergehst in der Wolkensäule am Tage und in der Feuersäule bei Nacht. Würdest du nun dies Volk töten wie einen Mann, so würden die Völker, die solch ein Gerücht über dich hören, sagen, der Herr vermochte es nicht, dies Volk in das Land zu bringen, das er ihnen zu geben geschworen hatte. Darum hat er sie hingeschlachtet in der Wüste. So lass nun deine Kraft, o Herr, groß werden, wie du gesagt hast. Der Herr ist geduldig und von großer Barmherzigkeit und vergibt Missetat und Übertretung. Aber er lässt niemanden ungestraft, sondern sucht heim die Missetat der Väter an den Kindern bis ins dritte und vierte Glied. So vergib nun die Missetat dieses Volks nach deiner großen Barmherzigkeit, wie du auch diesem Volk vergeben hast von Ägypten an bis hierher. Und der Herr sprach, ich habe vergeben, wie du es erbeten hast. Aber so wahr ich lebe und alle Welt der Herrlichkeit des Herrn voll werden soll, alle die Männer, die meine Herrlichkeit und meine Zeichen gesehen haben, die ich getan habe in Ägypten und in der Wüste, und mich nun 10-mal versucht und meiner Stimme nicht gehorcht haben, von denen soll keiner das Land sehen, das ich ihren Vätern zu geben geschworen habe. Auch keiner soll es sehen, der mich gelästert hat. Nur meinen Knecht Kaleb, weil ein anderer Geist in ihm ist und er mir treu nachgefolgt ist, den will ich in das Land bringen, in das er gekommen ist, und seine Nachkommen sollen es einnehmen, während die Amalekiter und Kanaaniter in der Ebene wohnen bleiben. Morgen wendet euch und zieht in die Wüste auf dem Wege zum Schilfmeer. Und der Herr redete mit Mose und Aaron und sprach, wie lange Mose

0: diese böse Gemeinde gegen mich. Ich habe das Murren der Kinder Israel, womit sie gegen mich gemurrt haben, gehört. Darum spricht zu ihnen, so wahr ich lebe, spricht der Herr, ich will mit euch tun, wie ihr vor meinen Ohren gesagt habt. Eure Leiber sollen in dieser Wüste verfallen. Alle, die ihr gezählt seid von 20 Jahren an und darüber, die ihr gegen mich gemurrt habt, wahrlich, ihr sollt nicht in das Land kommen, über das ich meine Hand zum Schwur erhoben habe, euch darin wohnen zu lassen, außer Kaleb, dem Sohn Jephunnes, und Josua, dem Sohn Nuns. Eure Kinder aber, von denen ihr sagtet, sie werden ein Raub sein, die will ich hineinbringen, dass sie das Land kennenlernen, das ihr verwerft. Aber eure eigenen Leiber sollen in dieser Wüste verfallen. Und eure Kinder sollen Hirten sein in der Wüste 40 Jahre und eure Untreue tragen, bis eure Leiber aufgerieben sind in der Wüste. Nach der Zahl der 40 Tage, in denen ihr das Land erkundet habt, je ein Tag soll ein Jahr gelten, sollt ihr 40 Jahre eure Schuld tragen, auf dass ihr inne werdet, was es sei, wenn ich die Hand abziehe. Ich, der Herr, habe es gesagt. Und wahrlich, das will ich auch tun mit dieser ganzen bösen Gemeinde, die sich gegen mich empört hat. In dieser Wüste sollen sie aufgerieben werden und dort sterben. So starben vor dem Herrn durch eine Plage alle die Männer, die Mose ausgesandt hatte, um das Land zu erkunden, und die zurückgekommen waren und die ganze Gemeinde gegen ihn zu murren verleitet hatten, dadurch, dass sie über das Land ein böses Gerücht aufbrachten. Aber Josua, der Sohn Nuns, und Kaleb, der Sohn Jephunnes, blieben am Leben von den Männern, die gegangen waren, um das Land zu erkunden. Als Mose diese Worte allen Kindern Israel sagte, da trauerte das Volk sehr. Und sie machten sich früh am Morgen auf und zogen auf die Höhe des Gebirges und sprachen, »Hier sind wir und wollen hinaufziehen in das Land, von dem der Herr geredet hat, denn wir haben gesündigt.« Mose aber sprach, warum wollt ihr das Wort des Herrn übertreten? Es wird euch nicht gelingen. Zieht nicht hinauf, denn der Herr ist nicht unter euch, dass ihr nicht geschlagen werdet vor euren Feinden. Denn die Amalekiter und Kanaaniter stehen euch dort gegenüber, und ihr werdet durchs Schwert fallen, weil ihr euch vom Herrn abgekehrt habt, und der Herr wird nicht mit euch sein. Aber sie waren so vermessen und zogen hinauf auf die Höhe des Gebirges. Aber die Lade des Bundes des Herrn und Mose wichen nicht aus dem Lager. Da kamen die Amalekiter und Kanaaniter, die auf dem Gebirge wohnten, herab und schlugen und zersprengten sie bis nach Horma. Und der Herr redete mit Mose und sprach, rede mit den Kindern Israel und sprich zu ihnen, wenn ihr in das Land kommt, das ich euch zur Wohnung geben werde, und ihr dem Herrn Feueropfer darbringen wollt von Rindern oder von Schafen, es sei ein Brandopfer oder ein Schlachtopfer oder um ein besonderes Gelübde zu erfüllen oder als freiwillige Gabe oder bei euren Festen, um dem Herrn einen lieblichen Geruch zu bereiten, dann soll, wer nun seine Gabe dem Herrn opfern will, als Speisopfer ein Zehntel feinstes Mehl dazu tun, vermengt mit einer Viertelkanne Öl, und als Trankopfer auch eine Viertelkanne Wein zu dem Brandopfer oder zu dem Schlachtopfer, zu jedem Schaf, das geopfert wird. Wenn aber ein Widder geopfert wird, sollst du als Speisopfer darbringen 2 Zehntel feinstes Mehl mit einer Drittelkanne Öl vermengt und als Trankopfer auch eine Drittelkanne Wein. Das sollst du dem Herrn zum lieblichen Geruch opfern. Willst du aber ein Rind zum Brandopfer oder zum besonderen Gelübdeopfer oder zum Dankopfer dem Herrn darbringen, so sollst du zu dem Rind als Speisopfer hinzutun 3 Zehntel feinstes Mehl mit einer halben Kanne Öl vermengt und als Trankopfer auch eine halbe Kanne Wein. Das ist ein Feueropfer für den Herrn zum lieblichen Geruch. So sollst du tun mit einem Stier, mit einem Widder, mit einem Schaf oder mit einer Ziege. Wie die Zahl dieser Opfer, so soll auch die Zahl der Speisopfer und Trankopfer sein. Wer ein Einheimischer ist, der soll es so halten, wenn er dem Herrn opfern will, ein Feueropfer zum lieblichen Geruch. Und wenn ein Fremdling bei euch wohnt oder unter euch bei euren Nachkommen lebt und will dem Herrn ein Feueropfer zum lieblichen Geruch darbringen, so soll er es halten wie ihr. Für die ganze Gemeinde gelte nur eine Satzung, für euch wie auch für die Fremdlinge. Eine ewige Satzung soll das sein für eure Nachkommen, dass vor dem Herrn der Fremdling sei wie ihr. Einerlei Gesetz, einerlei Recht soll gelten für euch und für den Fremdling, der bei euch wohnt. Und der Herr redete mit Mose und sprach: Rede mit den Kindern Israel und sprich zu ihnen: Wenn ihr in das Land kommt, in das ich euch bringen werde, und ihr esst von dem Brot des Landes, so sollt ihr dem Herrn eine Opfergabe darbringen. Als Erstling eures Teigs sollt ihr einen Kuchen als Opfergabe darbringen. Wie die Opfergabe von der Tenne, so sollt ihr auch dem Herrn den Erstling eures Teigs geben, für alle Zeit. Und wenn ihr aus Versehen eines dieser Gebote nicht tut, die der Herr dem Mose gesagt hat, irgendeins von allem, was der Herr euch durch Mose geboten hat, von dem Tage an, da er anfing zu gebieten, und fortan für alle Zeit. Wenn nun ohne Wissen der Gemeinde etwas versehen würde, so soll die ganze Gemeinde einen jungen Stier als Brandopfer darbringen zum lieblichen Geruch für den Herrn, samt seinem Speisopfer und Trankopfer, wie es recht ist, und einen Ziegenbock als Sündopfer. Und so soll der Priester für die ganze Gemeinde der Kinder Israel Sühne schaffen, und es wird ihnen vergeben sein, denn es war ein Versehen. Wenn sie diese ihre Gabe darbringen zum Feueropfer für den Herrn und ihr Sündopfer vor dem Herrn für ihr Versehen, so wird's vergeben der ganzen Gemeinde der Kinder Israel. Dazu auch dem Fremdling, der unter euch wohnt, weil das ganze Volk an solchem Versehen teilhat. Wenn aber ein Einzelner aus Versehen sündigen wird, so soll er eine einjährige Ziege zum Sündopfer bringen. Und der Priester soll Sühne schaffen vor dem Herrn für den, der aus Versehen gesündigt hat, dass er für ihn Sühne schaffe und ihm vergeben werde. Und es soll einerlei Gesetz gelten für die, die ein Versehen begehen, für den Einheimischen unter den Kindern Israel und für den Fremdling, der unter euch wohnt. Wenn aber ein Einzelner aus Vorsatz frevelt, es sei ein Einheimischer oder Fremdling, so hat der den Herrn geschmäht. Er soll ausgerottet werden aus seinem Volk. Denn er hat des Herrn Wort verachtet und sein Gebot gebrochen. Ja, der soll ausgerottet werden, seine Schuld bleibt auf ihm. Als nun die Kinder Israel in der Wüste waren, fanden sie einen Mann, der Holz auflas am Sabbattag. Und die ihn dabei gefunden hatten, wie er Holz auflas, brachten ihn zu Mose und Aaron und vor die ganze Gemeinde. Und sie legten ihn gefangen, denn es war nicht klar bestimmt, was man mit ihm tun sollte. Der Herr aber sprach zu Mose, der Mann soll des Todes sterben. Die ganze Gemeinde soll ihn steinigen draußen vor dem Lager. Da führte die ganze Gemeinde ihn hinaus vor das Lager und steinigte ihn, so dass er starb, wie der Herr dem Mose geboten hatte. Und der Herr sprach zu Mose: Rede mit den Kindern Israel und sprich zu ihnen, dass sie und ihre Nachkommen sich Quasten machen an den Zipfeln ihrer Kleider und blaue Schnüre an die Quasten der Zipfel tun. Und dazu sollen die Quasten euch dienen. So oft ihr sie anseht, sollt ihr an alle Gebote des Herrn denken und sie tun, damit ihr euch nicht von eurem Herzen noch von euren Augen verführen lasst und abgöttisch werdet. Sondern ihr sollt an alle meine Gebote denken und sie tun, dass ihr heilig seid eurem Gott. Ich bin der Herr, euer Gott, der euch aus Ägyptenland geführt hat, dass ich euer Gott sei. Ich, der Herr, euer
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1: Mama, was hast du mir für Sachen gekauft?
2: Mama, wie lange werden die Nudeln gekocht?
3: Mama, ich brauche mal wieder ein paar Euros.

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1: Ja, vielen Dank für die Einladung. Schön, bei euch zu sein. Wenn man so ganz viele nette Worte schon im Vorfeld hat, dann muss man sich Mühe geben, irgendwie das zu steigern. In Niedersachsen gibt es eine Stadt, die versuchen relativ viele Autos herzustellen, und einer dieser Leute, die da am Fließband arbeitete, er hatte einen Traum, er wollte einmal so eine Kreuzfahrt machen, und so hat er eine Weile gespart, so nach ungefähr 2-3 Jahren war er soweit, und das Wetter war klasse, das Schiff war klasse, der Service an Bord war gut, aber der Tisch, an dem er saß, der gefiel ihm überhaupt nicht. Warum? Da gab es eine Frau, und die schaute ihn permanent an. Ob er trank, ob er aß, was immer er machte, die fixierte ihn. Und das ging ihm so am dritten Tag derartig auf den Wecker, dass er sich allen Mut zusammennahm und sagte, warte, die werde ich jetzt mal konfrontieren, die Gute. Und er schaut über den Teller und schaut sie an und sagt, kennen wir uns? Und sie sagt, nö. Sie schauen mich immer so an. Ja. Warum schauen Sie mich immer so an? Dann sagt sie, Sie sehen meinem dritten Ehemann so ähnlich. Er schaut sie an und sagt, wieso? Wie oft waren Sie denn schon verheiratet? Und sie lächelt und sagt, 2-mal. Freunde, das ist Erwartung. Die war gerade dabei, sich das Leben zurückzuholen. Ja, ich sehe einige schauen so ein bisschen verstört. Lass dir vom Nachbarn den Witz nachher nochmal erklären, ja? Ich glaube, dass Gott immer was Gutes vorbereitet hat. Und wir müssen das entdecken lernen. Und wir müssen lernen, so ein bisschen hungrig darauf zu sein, dieses unglaublich Gute, das Gott in sich trägt, tatsächlich auch annehmen zu wollen. Mich hat das immer fasziniert, wenn ich Leute angeschaut habe, die vor so Situationen waren, wo man dachte, das geht jetzt eigentlich nicht wirklich weiter. Und die trotzdem rauskommen, wie auch immer sie das machen. Es gab einen Mann, sein Name ist Thomas Alva Edison. Er war einer der großen Erfindergenies seiner Zeit. Und die Geschichte sagt, als er alt war, er war mittlerweile in Orange County. Dort hatte er Riesenwerkstätten. Der Mann war zu Reichtum gekommen. Er entwickelte permanent irgendwas Neues. So in diesen Werkstätten lag sein gesamter Besitz, seine gesamten Möglichkeiten. Und die Geschichte sagt, die gesamten Werkstätten brannten ab. Alles, was er hatte, innerhalb von einem Tag, Katastrophe, total kaputt. Sein Sohn Karl lief über diese verbrannten Felder, über diese verbrannten Hallen und dachte, ey, wie bringe ich das meinem Vater bei? Er kam nach Hause und der Alte stand schon an der Tür und sagt, Junge, nimm mich mit, lass uns angucken, was noch übrig ist. Und der Sohn sagt, Vater, mach das lieber nicht, es ist nichts übrig geblieben. Der Alte gibt keine Ruhe, sie fahren beide zusammen hin. Sie schauen über diese rauchenden Trümmerfelder. Der Alte geht mit seinem Sohn durch diese Katastrophe, hängt sich an seinen Arm, schaut ihn an und sagt, Karl, ist das nicht großartig? Der Sohn guckt den Vater an, völlig verstört, was ist passiert? Sagt er, Karl, das ist großartig. Alle unsere Fehler sind verbrannt, wir können neu starten. Verstehst du die Haltung? Da war jemand, der sich sein Leben zurückholte und der nicht bei seinen Trümmern stehen blieb. Mich haben diese Leute immer fasziniert, die irgendwie dieses Geheimnis von Leben entdeckt haben. Liebe Freunde, das Geheimnis von Leben ist doch nicht, es geht einfach gut und es wird besser, sondern das Geheimnis des Lebens ist doch, es geht mal gut und dann geht's richtig den Berg runter und trotzdem wieder aufzustehen und anzupacken, das ist das Geheimnis, oder nicht? Deswegen sind du und ich so von Gott geschaffen worden. Das geht schon los, wenn wir mal kleine Kinder beobachten. Was ist der Sinn, den kleine Kinder sofort begriffen haben? Liegen ist langweilig, krabbeln ist auch langweilig, stehen und alles runterreißen macht Spaß. Deswegen entwickeln Kinder das sofort. Die fallen immer wieder hin, aber was lernen sie automatisch? Wer will denn liegen bleiben? Das macht keinen Spaß. Aufstehen ist das Geheimnis und wieder aufstehen und zu lernen, irgendwann so stabil zu sein, dass wir tatsächlich unsere Berufung entdecken und rennen. Das ist doch das Geheimnis. Man hat diesen Mann interviewt, einen der großen Generäle des Zweiten Weltkriegs, sein Name war MacArthur. Er war ein Flottenadmiral und man hat ihm nachgesagt, dass er ein ziemlich kantiger, ruppiger Mensch war. Und so kam es, dass dieser amerikanische Flugzeugträger von japanischen Kriegsschiffen eingekesselt wurde und die Offiziere kommen zu ihm und sagen, Herr General, es ist besser, wir hissen mal so die Flagge und ergeben uns. Der General guckt seinen Stab an, guckt die Leute an und sagt, ey Leute, wir greifen nach allen Seiten gleichzeitig an, diesmal können Sie uns nicht entkommen. Und die Geschichte sagt, er ist tatsächlich glimpflich da irgendwie rausgekommen. Verstehst du die Haltung, die dahinter steckt? Du kannst auch probieren, den Kopf in den Sand zu stecken. Das hat immer den Erfolg, dass es nachher so schön knirscht zwischen den Zähnen. Aber so richtig erfolgreich ist die Methode nicht. Und manchmal frage ich mich, warum wir, die wir uns eigentlich Christen schimpfen, diese Mentalität irgendwie vergessen haben. Gott kommt nicht, um dich zu enttäuschen. Gott kommt nicht, um dich klein zu machen. Sondern wenn Gott es zulässt, dass in deinem Leben tatsächlich es mal den Tiefflug gibt, dann hat er einen Riesenplan dahinter. Mich hat das fasziniert. Ich bin neben meinem Job als Pastor begeistert Ranger. Wisst ihr, was Ranger sind? Das ist das verhinderte Bodenpersonal, ja? Die irgendwie mit den Kindern durch den Wald springen und sich da ganz cool fühlen. Irgendeinen müssen ja die Zecken beißen. Und das sind dann wir, ja. Und ich liebe das mit meinen Jungs. Und während wir zusammen sind, halten wir dann immer irgendwie so eine schlaue Andacht über irgendein Tier. Das können sich die Kiddies am besten merken. Und ich vergesse nie, wie einer die Andacht hält über den Adler. Ihr wisst, die Adler bauen die besten, größten Nester überhaupt. 2 Meter Durchmesser ist gar nicht selten. Die sind manchmal bis zu 3 Meter tief, richtig gut ausgepolstert. So ein Jungvogel, es gibt keinen besseren Platz, als Adlerjunges zu sein. Die Eltern kommen, der Service funktioniert, man muss nur den Schnabel aufmachen, dann stopft einer was rein. Das ist komisch, das ist wie bei uns zu Hause auch, ne? Und manche Leute, die erleben, entwickeln in der Gemeinde ja auch so eine Mentalität. Ne? Wer am lautesten schreit, kriegt am meisten reingestopft. Ja? Ich sage euch, auf Dauer ist es nicht gesund, aber am Anfang kann das mal so sein. So, und das ist genauso, die schreien und machen, das ist der Vorteil von Babys. Ja? Was können Babys gut schreien und Mist machen? Ja? Und das ist im Geistlichen auch nicht so ganz anders. Ja? Und die Eltern machen immer sauber, sorgen immer für Nachschub und das geht eine Weile gut und irgendwann denken diese Jungvögel, das ist das Leben. So wie du auch, als du dich bekehrt hast, stimmt's? Der liebe Heiland kommt, stopft immer oben rein, die in der Gemeinde machen immer sauber, was du dreckig machst, alles ist cool. Und dann denken wir, so muss das Leben lang laufen. Die anderen sorgen für mich, ist so nett in der Gemeinde, die tutzeln und hutzeln und machen, was ich brauche. Alles ist cool. Außer der Pastor, der hat mich heute Morgen nicht begrüßt. Okay, kriegt er weniger Spende. Aber Leute, ehrlich, wir gewöhnen uns an so einen ganz komischen Zustand. Dass wir denken, genauso muss das Leben laufen. Alle müssen uns hätscheln und tätscheln. Pflaster mit und ohne Alabaster. Immer drauf, ja. Und wir denken, so muss das laufen. Und irgendwann, weil die Altvögel ihre Jungvögel lieben, machen sie was Komisches. Irgendwann sitzt der Jungvogel und schreit wieder ganz laut und der Mutter- oder Vatervogel fliegt mit dem Fressen im Schnabel vorbei. Der Hinterlistige. Der kaut dem Jungvogel regelrecht was vor. Und zeigt ihm, wie gut das schmeckt. Lecker. Und der Jungvogel schreit immer mehr und denkt, was ist mit dem Alten los? Ist er bekloppt? Was macht er? Ey, ich bin die Adresse, wo es hin muss. Und der Altvogel sagt, nee, bist du nicht. Ich esse selber. Und das macht er immer wieder. Und der Jungvogel kriegt richtig Hunger. Und fragt sich, was ist eigentlich mit dem Service passiert? Das Personal ist auch nicht mehr dasselbe wie früher. Und er macht einfach nichts. Und schreit weiter. Und er kriegt nichts mehr. Und er sitzt auf dem Rand und denkt, hey, hier, ich bin die Adresse, wo es hin muss. Es passiert gar nichts. Und der Hunger wird größer. Dann kommt der zweite Akt der Altvögel. Sie beginnen langsam aber sicher, das Nest zu demolieren. Die reißen die Äste raus. Der bequeme, gut gepolsterte Horst wird immer pieksiger und ekliger. Und wenn der Jungvogel vorher schon dachte, bei den Alten stimmt's oben im Stübchen nicht mehr, danach ist er sich sicher, die haben irgendwie zu viel in der Sonne geflogen. Er würde sich wünschen, dass die irgendwie wieder zur Besinnung kommen. Aber die treiben das Spiel immer böser. Und es wird immer ungemütlicher. Und er fragt sich, hey, das war vor Wochen noch anders. Da haben sie mich geliebt und gehegt und gepflegt. Und was machen sie jetzt, diese elenden Banausen? Weiß irgendeiner, worüber ich rede in deiner Nachfolge, wenn es plötzlich ungemütlich wird und du denkst, ey, was ist mit dem Service von früher los? Gott, was ist eigentlich los? Ich bete und du hörst mich nicht. Früher habe ich einmal gebetet und wurde dreimal gesegnet. Heute bete ich dreimal und werde nicht einmal gesegnet. Was ist passiert? Kennt irgendeiner diesen Zustand oder bin ich der Einzige, ja? Bei uns in Weikersheim, da sind die alle komisch drauf, ja? Bei euch ist das hier näher an der Schweizer Grenze, da ist der Segen größer. Und die Schokolade auch. Aber ehrlich, wir kennen diese Zustände und wir fragen uns, Gott, was ist los? Und ich kenne das auch aus meinem Leben, wie solche Phasen. Und wenn ihr dachtet, das war schon alles, ihr kennt den Rest der Geschichte noch nicht. Irgendwann landet der Altvogel ganz freundlich neben dem Jungvogel. Und der Jungvogel denkt gerade, endlich werden sie wieder normal. Er hat den Gedanken noch gar nicht ganz zu Ende. Datsch! Kommt der Schlag mit dem Flügel und mit Mal. Ja! Runter! Volle Kanne im Sturzflug. Der Altvogel hat ihn rausgeschmissen aus dem Nest. Und der Jungvogel im direkten Steilflug. Wie ein Stein zu Boden rasen. Kamikaze ist nichts dagegen. Er fühlt schon den Aufschlag. Und bevor es dazu kommt, packt ihn der Altvogel, trägt ihn nach oben und setzt ihn auf dem Nest wieder ab. Der Jungvogel, der noch an einen Unfall glaubt, wird im selben Moment eines Besseren belehrt. Patsch! Das geht von der anderen Seite nochmal und wieder kommt er im Senkflug runter. Hey, und ich sag dir, der hat mehr Gehirn oben in seinem Schnabel, wie er es je in seinem Körper hatte. Ja? Der schreit, was er kann. Und denkt sich, hey, das kann doch nicht das Leben gewesen sein. Ja? Ich bin dem Tode nahe. Was ist hier eigentlich los? Wieder ist der Altvogel da. Er lässt ihn nie aufknallen. Er lässt ihn nie wirklich bis zur letzten Konsequenz spüren, was da passieren könnte. Er setzt ihn wieder oben auf dem Nest ab und dann geht das Spielchen nochmal los. Wie lange geht das Spielchen, bis plötzlich irgendwas passiert in diesem Jungvogel? Mit einem Schlag, mitten in seiner Panik, merkt er plötzlich, dass ihm die Natur irgendwas hinten auf dem Rücken eininstalliert hat. Und mit einem Mal macht er... Die Flügel reißen raus und mit Mal wird der Sturz geblockt. Und ihm dämmert ganz, ganz langsam folgender Gedanke. Die Alten wollten mich nur dazu bringen, zu begreifen, ich habe Flügel und kann selber fliegen. Ich habe einen Schnabel und kann selber fressen. Ich habe riesengroße Krallen, ich kann selber die Beute holen. Die wollten ganz offensichtlich, dass ich begreife, ich bin ein Adler. Könnte es sein, dass Gott versucht, dir diese Lektion auch beizubringen? Und du weigerst dich, penetrant und resistent? Nee,
2: Ich sitze aber hier und hier bleibe ich. Und der Herr sagt, aber nicht mehr lange.
1: Und du kannst dein Leben lang dieses Spielchen spielen. Und du kannst dein Leben lang sauer auf Gott sein. Aber weil Gott an deiner Persönlichkeit mehr interessiert ist als an deiner Bequemlichkeit, zieht er sein Erziehungsprogramm mit dir trotzdem durch. Schmatz. Er hat dich nämlich lieb. Das ist das Geheimnis der Liebe Gottes. Das ist das Geheimnis, warum Gott dich nicht aus jeder Krise und Klemme sofort rausholt. Sondern er hat dir und mir eine Fähigkeit gegeben, die nennt die Bibel Glauben. Und die Bibel sagt, dem, der lernt zu glauben, sich auf Gottes Möglichkeiten zu verlassen, dem ist alles möglich. Diese Fähigkeit baust du aber niemals aus, solange du sicher im Nest sitzt. Solange es keine Herausforderung gibt, warum solltest du das machen? Das macht niemand. Und weil Gott das wusste, hilft er manchmal ein bisschen nach. Und wir sind schlau beraten, wenn wir diese Lektion begreifen. Und wir zu Leuten werden, die sagen, nein, ich bin nicht dazu hingesetzt worden, um zu sitzen, meinen Schnabel aufzureißen und zu warten, dass das Leben zu mir kommt, sondern ich bin geboren dazu, um im Vertrauen auf die Möglichkeiten Gottes in dieses Leben hineinzuleben und mir das Leben zu holen. Das ist das Geheimnis. Und mich fasziniert das in der Bibel. Ich habe euch ein Beispiel mitgebracht, vielleicht deshalb, weil ich diesen Vers so großartig finde. Und wenn du magst und du hast eine Bibel dabei, was ja manchmal in Gottesdiensten passieren kann, dann und du findest das erste Buch in der Bibel, das nennt man 1. Mose, 26. Kapitel, also das sind die dick gedruckten und die 13. ist der Vers dahinter. Wenn nicht, schlag einfach vorne im Inhaltsverzeichnis nach, da findest du das schon. Und die anderen blättern einfach so weiter und tun so, als wenn sie auch was suchen. Dann findest du in 1. Mose im 26. Kapitel den Vers 13. Ich mag den Text. Als ich den gelesen habe, wusste ich sofort, das wird einer meiner Lieblingstexte. Da steht, und Isaak wurde reich und immer reicher, bis er sehr reich war. Ich mag den Text, ich finde ihn gut. Mensch, hast du, ich habe die noch gar nie in der Bibel gelesen. Ja, selber schuld. Ja, stehen gute Dinge drin, man muss sie nur finden. Nochmal. Also du kannst ihn dir auch merken, der ist nicht schwer. Und Isaak wurde reich und immer reicher, bis er sehr reich war. Schade, dass keiner Amen gesagt hat. Ja, aber ich finde, das ist trotzdem ein gutes Wort Gottes. Ich kann mir nicht helfen. Ja, und im Calvinismus, einer der großen protestantischen Strömungen in Amerika, ist man davon ausgegangen, dass das tatsächlich Gottes Plan ist. Und ich glaube persönlich auch, dass wenn man fleißig ist und den Segen Gottes auf seinem Leben hat und irgendwie einigermaßen sparen kann, dass man es zu einer gewissen Form von Reichtum bringen kann. Davon bin ich überzeugt. Ich glaube nicht, dass Gott möchte, dass wir alle arme Schlucker sind. Dass wir so von einem Mangelzustand in den nächsten abdriften. Ich glaube nicht, dass das Gottes Plan ist. Sondern er ist hier derjenige, der Arbeit erfunden hat. Und er ist derjenige, der auch sagt, ey, wenn wir arbeiten, wenn wir uns anstrengen, dann soll da auch was bei rauskommen. Das ist schon in der Natur so. Ansonsten bräuchten die Bäume keine Früchte tragen, stimmt's? So, das ist ein Prinzip Gottes, dass etwas dabei rauskommen soll. Jesus sagt das, ja. Wer an mir bleibt, der bringt keine Frucht. Halleluja. Weil dadurch siehst du besonders gesegnet aus, ja. Das ist doch nicht wahr. Sondern Christsein entdeckst du daran, dass da Frucht bei rauskommt, oder? So ist es in dem Bereich auch. Deswegen glaube ich, dass Gott auch grundsätzlich nichts dagegen hat, wenn wir auch im materiellen Bereich Segen einfahren können. Und dieser Mann, der hat mich fasziniert, Isaak. Der war bereit zu sagen, Gott hat mich gesegnet. War er damit zufrieden? Nö. Er war reich, super. Aber was wurde er? Er wurde immer reicher. Bis er sehr reich war. Mir gefällt der Gedanke. Der hat sich gesagt, hey, es gibt viel mehr Leben, es gibt viel mehr Möglichkeiten mit Gott. Wieso sollte ich mich mit ein bisschen zufrieden geben? Das ist doch das Geheimnis. wieso sind wir immer mit so ein bisschen so schrecklich zufrieden? Und jetzt guck dir die Umstände an, in denen der Mann gelebt hat, und dann wird dir plötzlich klar, warum diese Bibelstelle so unglaublich ist. Er war ein Nomade, ein Viehzüchter im Orient. Er lebte im Land seiner Feinde, der Philister. Also umgeben von Feinden. Er lebte in einem Gebiet im Süden von Kanaan, das ist die Wüstenregion. Wüste und Steine. Super. Die Feinde umgeben dich. Für deine Herden hast du nicht den richtigen Boden, nicht die richtigen Wiesen, sondern was du hast, ist Wüste und Steine. Klasse. Und jetzt kommt, um das noch das Maß voll zu machen, und zu seiner Zeit, in dieser Zeit herrschte gerade Hungersnot, weil Dürre eingesetzt hatte, sprich es regnete nicht. Du hast sowieso schon wenig und dann regnet es auch nicht. Das heißt, deine Viecher sind dabei zu verhungern. Und wenn du Nomade bist, als Viehzüchter, der du von deinen Viechern lebst, dann hast du gerade die existenziellste Krise deines Lebens. Die Feinde um dich rum, die Umstände sind so elend, wie sie nur sein können. Und das, wovon du dich ernährst, stirbt gerade vor deinen Augen. Super Perspektive. Jetzt hast du zwei Möglichkeiten. Was machst du, wenn du in so einer Situation bist? Du schlachtest das restliche Vieh und ziehst um. Eine Variante. Was macht der verrückte Isaak? Die Bibel sagt, und Isaak, das ist der Vers davor, gehen Vers davor, und Isaak säte in diesem Land. Der hat gesät. Wer von euch hat schon mal versucht, auf einen steinigen, sandigen, vertrockneten Boden Grassamen auszusehen, in der Hoffnung, dass du dieses Stück Erde irgendwie begrünst? Schon mal probiert? Warum nicht? Wir leben in Deutschland, wir sind schlau, wir machen sowas nicht. Warum machen wir sowas nicht? Weil wir was wissen, also jeder Kleingärtner und jeder Hobbygärtner, was weißt du? Das wird nichts. Der Boden muss nass sein und muss von oben permanent gefeuchtet werden, dann hast du eine Chance, dass das anwächst. Stimmt's? Der macht genau das Gegenteil. Der nimmt das bisschen Getreide, was er noch hat, das war die eiserne Reserve für seine Viecher, wenn die Dürre noch weitergeht. Er nimmt die letzte Reserve, die er hat, und er streut sie auf den trockenen, ausgedörrten Boden. Super special Methode, um ganz zu verhungern. Nimm den Viechern noch das letzte weg, dann verhungern die noch schneller und du auch. Tolle Methode. Was ist das Resultat dieser Tat? Lies den Vers einfach weiter. Und er gewann in diesem Jahr das Hundertfache. Leute, das klingt jetzt nicht richtig schlau, stimmt's? Das ist auch nicht irgendwie, da gibt's auch keinen kausalen Zusammenhang. Von wegen, mach A, dann kommt B, das klappt hier nicht. Der macht A und es kommt Z. Und keiner weiß genau, wie es geht. Liebe Freunde, hier ist das Geheimnis. Wieso macht er das? Weil wenn du den Vers ganz zu Ende liest, dann kommt die Erklärung. Dann steht da nämlich, so segnete ihn der Herr. Und dann kommt Vers 13 und er wurde reich und immer reicher, bis er sehr reich war. Ich mag Vers 13 auch, aber bis ich Vers 13 habe, muss ich Vers 12 erstmal getan haben. Versteht ihr das? Da liegt der Schlüssel. Ich liebe das auch, dass Gott mich segnet, dass es kracht. Aber wisst ihr, wie das mit dem Segen zusammenhängt? Zuvor fordert Gott dich raus in den Situationen, wo du überhaupt kein Land mehr siehst, manchmal verrückte Dinge zu tun. Manchmal fordert Gott deinen Glauben raus und sagt, hör mal, wem vertraust du? Deinen Umständen, die sind meistens nicht so schrecklich vertrauenswürdig. Dann vertraust du deiner eigenen Kraft, das ist meistens auch nicht so richtig toll. Und dann überlegst du dir, dass es noch eine Menge Leute gibt, die dich nicht leiden können, das ermutigt dich auch nicht gerade. Und wenn du das alles zusammenzählst, sagst du, hey Herr, und dann kommt auch noch eine Dürre. Herr, was ist eigentlich los mit dir? Musstest du die Perlentore schon oben verkaufen? Seid ihr da oben alle arbeitslos? Ist nichts mehr zu machen? Oder warum läuft der Laden hier unten nicht? Und der Herr schaut dich an und sagt, ich möchte, dass du lernst, mit deinen eigenen Möglichkeiten aufzuhören und mit meinen Möglichkeiten anzufangen. Das ist, was Glauben ausmacht, wenn Gott dich reinbringt in die Situation, wo du mit deinen Möglichkeiten aufhören musst, weil es nicht mehr geht. Und liebe Freunde, ich höre das immer, dass Leute zu mir sagen, oh, kein Problem, ich vertraue dem Herrn. Ja, hast du gehört und gesehen, stimmt's? Leute, ehrlich, wann vertrauen wir wirklich? Wenn wir mit unserem Latein am Ende sind. So läuft das Ding doch meistens. Wir sind zwar die großen Glaubensbekenner, wenn der Lobpreis läuft, ja. Ich glaube dir, ich vertraue dir, Herr. Jedenfalls, solange ich hier auf dem warmen Stuhl sitze und die Brüder und Schwestern um mich rum sind und der Pastor so gesalbt predigt. Ja, dann ist alles kein Problem. Was ist, wenn du zu Hause bist? Was ist, wenn du mit jemandem verheiratet bist, der gar nicht gläubig ist? Was ist, wenn dein Geschäftspartner dir gerade gesagt hat, dass ihr kurz vorm Konkurs steht? Was ist, wenn du mit der Krebsdiagnose gerade vom Doktor entlassen wirst? Liebe Freunde, darüber reden wir. Was machst du dann? Und genau in so einer Situation fängt dieser Isaak an, alles, was er hat, zu sehen. Nicht im Vertrauen auf den steinigen Boden. Nicht im Vertrauen auf die Philister. Nicht im Vertrauen auf den Regen, sondern im Vertrauen darauf, dass es einen Gott gibt, mit dem er einen Bund hat, der sich entschlossen hat, ihn zu segnen. Freunde, die Quelle, die du hast, sind nicht deine Umstände. Die Quelle, die du hast, bist nicht du selber, noch nicht mal dein Ehepartner. Ja? Manchmal sagt jemand, hat zu mir gesagt, weißt du, bei solcher Verwandtschaft brauchst du keine Feinde. So geht es tatsächlich manchen Leuten. Ja? Hey, wenn du lässt, bist du verlassen. Meine Frage und die Frage, die alles entscheidend ist, ist, wer ist deine Quelle? Wer ist deine Quelle? Wenn Gott deine Quelle ist, dann spuckt sogar der Stein das Wasser. Halleluja. Wenn Gott die Quelle ist, dann wird sogar die Wüste plötzlich fruchtbares Land. Und die Feinde

völlig abgefrustet frühzeitig in Ruhestand gehen. Es gibt einen echten Unterrichtsmangel. Und sie sagt zu mir, Schatzi, du hast doch immer gesagt, du würdest gerne in die Schule gehen, um mal Religionsunterricht zu machen und in die Schule direkt an die Kinder ranzugehen. Ich glaube, das ist dein Termin. Ich wusste gar nicht, dass sie mich so schnell loswerden wollte. Und dann sagt sie, hör mal, als ich zu ihr sage, du, ey, ich hab kein Lehramt studiert, die können mir gar keine Vokatio, gar keine Lehrerlaubnis geben. Und meine Frau schaut mich an. Kennst du diesen Blick, wenn du verheiratet bist, deine Frau schaut dich an, ja? Und du weißt genau, du solltest dir Sorgen machen. Und sie sagt nur einen Satz, sie sagt, das ist so typisch, ja, immer eine große Klappe und wenn es drauf ankommt, ja, es hat ausgereicht, dieser Satz, um meinen männlichen Stolz in Bewegung zu bringen. Und ich habe gedacht, ja, irgendwie hat sie auch recht, ja. Wir reden immer, wir sollten was bewegen, dann bietet sich eine Tür und wir gehen nicht hin. Das ist übrigens oft so, stimmt's? Kennst du diese Gebete? Herr, öffne die Tür, dann öffnet sich die Tür und sagst so, oh Herr, es zieht gerade, ja. Ich erlebe das in mir auch. Und irgendwann bin ich dann bei diesem Direktor dieser Haupt- und Grundschule gestanden und habe ihm meine Pläne da vorgelegt und meine ganzen Zeugnisse und Lebenslauf, von denen ich dachte, man muss sowas machen. Dann schaut er mich an und sagt, ich kenne Sie. Sie sind doch der mit dem Sozialwerk, den ich da immer in der Zeitung sehe. Ja, sag ich, bin ich auch irgendwie, ja. Ja, sagt der Mensch, Herr Brandner, das ist ja eine dolle Idee, aber ich kann Ihnen da gar nichts sagen. Also Sie müssen schon zum Schulrat, ja, der muss sowas bei uns entscheiden. Okay, also ich den nächsten Gang zum Schulrat. Der Schulrat hört sich das alles an und sagt zu mir, Herr Brandner, das ist klasse, ich finde Ihr Engagement gut, aber ich kann das auch gar nicht entscheiden. Sag ich, wer macht denn das hier? Ja, sagt er, also bei uns ist ja die Nordelbische Kirche für evangelischen Religionsunterricht zuständig, also Sie müssen schon nach Kiel. Und dann müssen Sie mal mit den entsprechenden Herren da ein bisschen verhandeln, vielleicht wird das was. Okay, also ich mir einen Termin gegeben lassen in Kiel, bin dann hingefahren, sitzt da im Vorzimmer, kommt so ein zuständiger Sachbearbeiter, guckt mich an, hatte ihm schon die Unterlagen hingeschickt, er guckte das durch, holte da so einen dicken Ordner raus, fing da an zu blättern. Ja, sagt der Herr Brandner, das ist nett, was Sie hier machen und ich habe auch von den Schulen gehört, dass Sie sich da schon vorgestellt haben, aber ich kann Ihnen gar keine Lehrerlaubnis geben, weil Sie stehen hier gar nicht in diesen Kirchen, mit denen wir da irgendwelche Verträge haben und Sie haben ja auch keine offizielle Lehrausbildung. Also das tut mir leid, wir können Ihnen keine Lehrerlaubnis geben. Ehrlicherweise wusste ich das schon vorher. Hätte er sich gar nicht bemühen müssen. Aber ich weiß nicht, ob du das kennst. Es gibt Situationen, da sitzt du plötzlich in dieser Situation drinne und es kommt so ein heiliger Widerstand in dir hoch, ja? Und du sagst dir, die müssen mich jetzt hier schon raustragen, ist mir egal, ja? Ich bleib hier so lange sitzen, bis ich das Papier hab. Verstehst du das? Das nennt man Glauben. Wenn plötzlich in dir eine Gewissheit groß wird, mein Gott ist trotzdem größer, Paragraph hin oder Paragraph her. Und ich sitze da. Und der Mann dachte, ich habe das nicht richtig verstanden, also erzählte er mir das Ganze nochmal, zitierte nochmal die Paragraphen und ich saß genauso lässig wie vorher da. Und ich rührte mich immer noch nicht. Das wurde ihm unheimlich. Weil ich wusste auch nicht, was ich tun sollte, aber er offensichtlich auch nicht. Und rausschmeißen wollte er mich nicht, weil ich größer war als er. Und ich sitze da in diesem Vorzimmer und weiß nicht, was ich richtig tun soll und bete so innerlich im Stillen und sage, Herr, es wäre clever, du würdest irgendwas machen, weil ich weiß auch nicht, was ich hier machen soll. Und mit Mal öffnet sich die Tür und ein alter Mann kommt rein. Setzt sich da an unseren Tisch, dreht sich die Unterlagen zu, fliegt da kurz drüber, schaut mich an und sagt, Herr Pastor, wenn ich das lese, was Sie alles machen, wieso wollen Sie sich denn noch die Schule ans Bein binden? Und ich im Stillen, es ist sowieso nichts mehr zu verlieren. Dann kannst du auch alle frommen Masken fallen lassen. Und habe ihm gesagt, wissen Sie, ich bin hier, weil ich möchte, dass diese Kinder was von Jesus Christus hören und dass ihr Leben verändert wird. Und ich möchte, dass dieser Stadtteil sich bei uns verändert. Und ich glaube, dass Jesus die einzige Antwort ist, weil das hat mein Leben revolutioniert, das hat die Leute in meiner Gemeinde revolutioniert, das hat meinen Papa geheilt, der todkrank war. Und ich glaube, dass derselbe Jesus auch heute noch die Leute berührt und verändert.
Während ich das sage, steht der Alte auf, kommt zu mir hin, hat Tränen in den Augen, schüttelt mir die Hand und sagt, Männer wie Sie brauchen wir im Schul.

Dienst. Der Sachbearbeiter kommt aus seinem Stuhl hoch, guckt ihn an und sagt, Herr Triebel, wir dürfen dem Mann keine Lehrerlaubnis geben. Der Alte guckt ihn an, wenn ich Ihnen sage, Sie geben dem Mann eine Lehrerlaubnis, geben Sie eine. Haben wir uns verstanden? Der Typ raus aus dem Zimmer. Der Alte schaut mich an und sagt, wissen Sie, ich war ja auch nicht immer nur so ein Bürositzer, sondern ich war ja auch mal Lehrer. Und ich habe zu meinen Jungs immer gesagt, mit Triebel durch die Bibel. Das war mein Motto. Wir müssen mehr fundamentale Wahrheiten wieder in unsere Jugend reinbringen. Dann verabschiedet er sich und geht. Der Sachbearbeiter kommt rein, schaut mich so ein bisschen grimmig an und sagt so, Sie hätten mir ja gleich sagen können, dass Sie den alten Triebel kennen. Sag ich, ich kenne ihn gar nicht. Der guckt mich an. Wie, ist der nicht wegen Ihnen hier? Nee, sag ich, ich habe den noch nie gesehen. Der hat bei uns gar nichts zu suchen. Jetzt sage ich, wo kommt der denn her? Ja, sagt er, eigentlich sitzt der in Hamburg. Das ist Oberkirchenrat Triebel, die zweithöchste Instanz in der nordelbischen Kirche. Ja, sagt er zu mir, was macht denn der hier bei uns in Kiel? Ja, sage ich, ist das Ihr Laden oder meiner? Keine Ahnung. Also hängt sich der Typ ans Telefon. Und fängt an zu telefonieren. Und irgendwann kommt er nach 10 Minuten wieder und sagt, ach, der musste hier zu einer gerichtlichen Sitzung. Aber der hat den Termin verschlafen. Der war eine Stunde zu früh. Der wusste ganz offensichtlich nicht, was er mit seiner Langeweile machen musste. Und ich ging mit der Lehrerlaubnis für evangelischen Religionsunterricht nach Hause. Ja. Freunde, der Punkt ist doch nicht, ob du oder ich, ob wir clever genug sind, ob wir genug Beziehung haben, sondern das Geheimnis ist doch, dass wir wissen, wo die Quelle ist. Und diese Quelle sprudelt immer, völlig egal, wie dürr die Umstände sind. Unser Gott hat doch die Möglichkeiten in seiner Hand. Das ist doch der Schlüssel. Leute, und hier liegt das Geheimnis, warum wir unser Leben zurückholen können. Wir müssen das lernen, in dieser Beziehung zum Herrn ganz neu reinzukommen. Dafür, dass du natürlich geboren wirst, konntest du nichts. Aber dass du übernatürlich geboren wirst und in diese Beziehung zum lebendigen Gott kommst, dafür kannst du eine Menge, indem du diese Verbindung zu Jesus suchst und sagst, Herr, ich will das lernen, mit deinen Möglichkeiten zu leben. Wo ich mit meinen eigenen hingekommen bin, habe ich mir oft genug selber attestiert. Aber ich will lernen zu sehen, wie du die Dinge bewegen kannst. Das ist doch das Geheimnis. Und wenn du das Leben von Isaak anguckst, das ist für mich spannend. Immer wenn du reingehen willst in diese Segnungsschiene Gottes, wenn du reingehen willst, um dir das Leben von Gott zu holen, soll ich dir noch eine Wahrheit erklären, die ist hart, aber sie ist trotzdem wahr. Es gibt Räuber, die dir den Segen wieder rauben wollen. Als der anfing, in diesen Segen Gottes reinzugehen, fingen die Feinde an, Stück für Stück ihm seine Brunnen zuzustopfen, um ihm von Wasser abzuschneiden. Diese Dussels hatten nicht begriffen, wie es funktioniert. Liebe Freunde, der Teufel ist immer ein Verlierer. Weißt du warum? Weil er denkt, wenn er dir die natürlichen Quellen zumacht, hat er dich an den Punkt gebracht, wo du verlierst. Er hat nicht verstanden, dass bei uns die Quelle von oben kommt und nicht von unten. Halleluja! Das ist das Geheimnis. Die Bibel sagt im Psalm 84, dass die Ströme woher kommen? Die Bibel sagt in diesem Vers, sie gehen durch das Jammertal. Das kennen wir, stimmt's? Oh ja, hör dir unsere Gebetsstunden an. Jammertal kennen wir. Aber Leute, das ist nicht unser Aufenthaltsort. Da sollst du nicht deine Ferienwohnung hinbauen. Sondern da steht, die gehen durch das Jammertal und machen da selbst Quellorte. Wieso können sie Quellorte machen? Weil Johannes 7 sagt, in uns ist dieser wunderbare, lebendig machende, herrliche, ewige, göttliche Geist, der fließt raus. Und Ströme lebendigen Wassers kommen aus unserem Leib. Was der Feind nicht begriffen hat, ist, dass die Quelle schon in uns ist. Und egal wo wir sind, egal wie die Wüste heißt, wenn wir hinkommen, setzt sich das Wasser frei. Halleluja. Deswegen hat Gott keine Mühe, wenn du in einer Wüstensituation bist, weil er hat das Wasser schon mitgeliefert.
Er hat den Geist des Lebens schon mitgeliefert. Er hat den Geist der Heilung schon mitgeliefert. Er hat den Geist des Überwindens schon mitgeliefert. Deswegen hat Gott keine Not. Deswegen kommt er nicht irgendwie in Stress. Deswegen kommt er nicht in irgendwelche Panikzustände. Weil der Jesus weiß, dass dieselbe Kraft, die ihn von den Toten auferweckt ist, hat, die wohnt auch in dir. Dieselbe Kraft. Halleluja. Mein Papa wurde schwer krank. Und er fiel als Versorger unserer Familie aus. Er hatte vorher ein Geschäft gegründet und man stellte bei ihm fest, er hat 3 Gehirntumore. Und die Ärzte haben zu meiner Mama gesagt, vielleicht hat er 4 Wochen, vielleicht 6, vielleicht auch 2 Monate. Und meine Mutter machte das, was für mich damals irgendwie nicht nachvollziehbar war. Sie ließ uns jeden Abend um 18 Uhr, um 6 antreten, uns um unser Bett, um das Bett unseres Vaters stellen. Und sie betete. Und sie segnete unseren Papa mit Heilung. Und sagte, Gott, und deine Ehre wird an unserem Papa groß. Für mich, damals jugendlich, ich habe gedacht, meine Mutter ist verrückt geworden. Die ist völlig überfordert mit der Situation. Mein Papa lag da, er konnte nichts sagen, er konnte sich nicht bewegen. Es lief ihm der Sabber aus dem Mund, er musste eine Pampers tragen. Und man sah ihm an, der stirbt. Und jeden Abend stellte meine Mama sich neben das Bett und jeden Abend betete sie voller Power und rief das Leben Gottes über diesen Mann aus. Und nach 3 Monaten lebt er immer noch. Und nach einem halben Jahr war er auch noch da. Und nach 2 Jahren war er auch noch da. Und nach 3 Jahren lag er immer noch in seinem Bett. Die Ärzte wussten nicht, warum der Mann nicht stirbt. Und meine Mutter hat gesagt, das ist ganz einfach. Weil ich immer das Leben Gottes in sein Leben reinspreche. Der hat keine Chance. Ich war fast 18 Jahre. Und habe keinen frommen Lebensstil geführt. Und so kam ich morgens nach Hause und habe mich gewundert an diesem Sonntagmorgen, warum bei uns der Kaffee schon durch das Haus duftet. Und ich dachte, ey, meine Mama, die ist echt fleißig. Ja, die ist, selbst Sonntagmorgens ist die schon um 3:30 wach. Aber meine Mama war nicht in der Küche, sondern mein Papa stand in der Küche. Und ich gucke ihn an und ich denke, das gibt's doch gar nicht. Und ich sage zu ihm, Papa, was machst du? Und mein Papa sagt, Kaffee. Ich sage, das gibt's doch gar nicht. Was machst du hier? Ja, sagt er, weißt du, Jesus war heute Nacht bei meinem Bett. Ja, ja, genau. Und ich hatte eine Begegnung mit einem grünen Männchen und so, ja. Erzähl mir doch nicht so einen Mist, ey. Doch, sagte er, Jesus war in meinem Bett. Und hat gesagt, Horst, glaubst du, dass ich alles kann? Und ich habe gesagt, klar, Gott, du bist der Chef. Natürlich, du kannst alles. Wenn ich der Chef bin, stehst du jetzt auf. Und dann sagt er, dann habe ich mit Gott versucht zu debattieren, aber ich wusste genau, er hat recht. Und irgendwie habe ich mich aus diesem Bett rausgerollt, irgendwie an der Klinke der Tür hochgezogen. Und während ich in den Flur ging, kam die Kraft zurück. Sie haben ihn in Kiel und in Hamburg durch jede Uniklinik durchgeschleift, wo man ihn durchschleifen kann. Und sie konnten die Tumore nicht mehr finden. Und Gott heilte ihn. Und mein Papa hat bis heute immer behauptet, hat gesagt, hey, Mama wusste, wo die Quelle war. Die Ärzte kannten ihre menschliche Quelle und wussten, da kommt nichts mehr. Die Menschen drumherum kannten ihre Quelle und wussten, da kommt nichts. Aber da gab es einen, der wusste, es gibt eine Quelle, die kommt von oben.
und völlig egal, ob die Feinde drumherum stehen und völlig egal, ob die Dürre ausgerufen ist und völlig egal, wie deine eigene Befindlichkeit aussieht, diese Quelle funktioniert immer. Das ist unser Gott. Und deswegen machten die Feinde das Einzige, was sie machen konnten, wenn du die Geschichte mit Isaak zu Ende liest. Weißt du, was da steht? Die Feinde kamen zu ihm und haben gesagt, lass uns bitte zusammen einen Friedensbund schließen. Die Feinde kamen, um zu sagen, hey, wir müssen mit dir einen Friedensbund schließen. Es lohnt nicht, sich mit dir anzulegen. Weißt du, warum nicht? Die Erklärung finde ich so klasse. Sie sagen nämlich, denn egal was wir machen, du bist doch der Gesegnete des Herrn. Und gegen diesen Segen kommen wir einfach nicht an. Ich glaube, dass der Teufel, wenn du draufstehst auf der Verheißung, irgendwann sagen wird, es lohnt nicht mit dem, weil auf dem liegt doch der Segen des Herrn. Das ist der Grund, warum Psalm 23 sagt, ja, und ob ich schon wanderte im finsteren Tal, ich fürchte mich nicht, weil du bist bei mir. Und dann gehst du durch das dunkle Tal und weißt du, wer am Ende des dunklen Tals wartet? Der Herr, der den Tisch gedeckt hat und der Feind guckt zu und kann dich nicht hindern. Das ist die Wahrheit. Und Gott will dich aufrufen, will dich rütteln heute Morgen und sagt, hey, aus welcher Quelle lebst du? Von welcher machst du dich letztlich abhängig? Das wird dazu führen, ob du dein Leben verlierst oder ob du dieses übernatürliche Leben von Gott gewinnst und es in deinen Alltag reinziehst und plötzlich sogar die Feinde sagen müssen, es macht nicht Sinn. Es macht keinen Spaß, mit dem zu kämpfen. Weil der hat immer den Segen. Weil er was verstanden hat. Dass die Ströme lebendigen Wassers schon in ihm sind. Paulus sagt, Christus in uns. Hoffnung worauf? Auf Jammertal. Halleluja. Preis dem Herrn. Und wenn du jetzt gerade sagst, ich bin gerade drinne, hab den Eindruck, es reißt mir gerade den Boden oder den Füßen weg, sag mal laut Halleluja. Weil Gott lehrt dich gerade, deine Flügel des Glaubens zu gebrauchen. Immer wenn der Boden unter deinen Füßen weggeht, will Gott ganz offensichtlich, dass du deine Glaubensflügel einsetzt. Er will nicht, dass du hinfällst, er will, dass du die Glaubensflügel einsetzt. Das ist das Geheimnis. Wisst ihr, was jetzt unredlich wäre? Wenn wir jetzt den Gottesdienst zumachen und einfach nach Hause gehen. Sondern was wir jetzt tun müssen, ist was? Machen. Diesen Glauben in Bewegung bringen. Die Bibel sagt, der Glaube, ohne dass du dann entsprechende Werke hinterherziehst, diesen Glauben auf die Füße bringst, der ist relativ sinnlos. Deswegen wollen wir das heute so machen. Ich denke, ihr kennt das als Gemeinde und wenn Sie neu sind hier bei uns, wir empfinden das als Christen als ein Riesenprivileg, miteinander zu beten. Und in der Bibel steht, betet füreinander, damit ihr gesund werdet. Und diese Gesundheit bezieht sich auf unsere Seele, genauso wie auf unseren Körper, wie auch auf unsere Umstände. Und deswegen lieben wir das, dieses Wort Gottes zu nehmen und aufgrund dieses Zuspruchs Gottes zu handeln und zu sagen, jawohl Gott, auf dein Wort hin handle ich. Auf dein Wort hin komme ich, um im Glauben diesen Segen für mich in meine Situation zu holen. Diese Hilfe zu holen, diese Ermutigung zu holen, diese Heilung zu holen. Und ich kann dich nicht am Ohr ziehen, will ich auch nicht. Weil mehr als ein Ohr kann ich sowieso nicht gleichzeitig festhalten. Aber du kannst in deinem Herzen prüfen, habe ich Gottes Reden heute Morgen gehört oder nicht. Trifft dieses Wort mein Herz, trifft es meine Situation, dann ist das der Punkt, wo du sagst, Heiliger Geist, ich gebe dir die Gelegenheit, ich versuche mein Glauben zu aktivieren
Und ich sage, ich komme, Herr, und ich will dieses Gebet abholen. Ich will mich ganz neu auf deine Möglichkeiten stellen. Ich will ganz neu diese Sicht des Glaubens für mein Leben ergreifen und nicht meine Umstände gewinnen lassen. Und auch nicht meine eigenen Gefühle gewinnen lassen, auch nicht mal den Schmerz in mir gewinnen lassen, sondern Jesus, ich will, dass du kommst. Können wir zusammen aufstehen? Und wenn du magst und du sagst, ja, ich spüre hier Gottes Reden zu mir heute Morgen, dann komm einfach nach vorne. Es gibt genug Leute, die mit dir und für dich beten. Und ihr werdet eins, und die Bibel sagt, wo zwei eins werden, wo sie den Willen Gottes entdecken, da kommt Gott und er gibt es so gerne frei. Weil er wartet auf unseren Glauben, er wartet auf unser Eintreten für die richtige Sache. Jesus, und jetzt sind wir hier und wir danken dir dafür, dass du derjenige bist, der dieses Wort gibt, und du bist derjenige, der das Wort bestätigt, und du bist derjenige, der dieses Wort so gerne erfüllt. Und du wartest auf uns, Herr, dass wir bereit sind, von diesem Nest wegzuspringen, um uns wirklich auf diese Flügel des Glaubens zu verlassen, um uns auf dein Wort zu verlassen, um uns auf deine Liebe zu stützen und zu sagen, ja, Herr, wir wollen. Komm, Herr, komm in unsere Situation rein. Herr, wir haben es lange genug selber probiert, aber wir wollen dich bitten, komm rein in unsere Situation. Herr, wir wollen auf deine Möglichkeitsebene springen. Von unserer Unmöglichkeit auf deine Möglichkeiten. Herr Jesus, wir vertrauen dir. Du bist hier. Dein Heiliger Geist hat uns heute Morgen gezogen. Wir spüren, wie dein Geist uns wirklich piekt und mahnt. Und Herr, wir sind willig zu kommen. Und wir sind willig zu holen. Und wir sind willig zu empfangen, Herr. Halleluja. Und so lade ich dich ein, wenn du ein Anliegen hast, wenn du sagst, da möchte ich so gerne, dass Gott wirklich seine Herrlichkeit reinlegt und ich will ihm glauben, ich will diesen Glaubensschritt investieren. Komm einfach jetzt hier nach vorne und wir wollen eine Zeit nehmen zum Gebet. Ich kenne die Modalitäten nicht, aber vielleicht wäre es klasse, wenn irgendwer mit Musik uns ein bisschen umrahmt. Aber wir wollen so eine Zeit haben, wo wir diese Herrlichkeit Gottes nicht verstreichen lassen, sondern wo wir das empfangen, was er hat heute. Halleluja. Halleluja. 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

träumte eines Nachts, ich ging am Meer entlang mit meinem Herrn.

Nachdem das letzte Bild an uns vorbeigeglitten war, sah ich zurück und stellte fest, dass in den schwersten Zeiten meines Lebens nur eine Spur zu sehen war. Das verwirrte mich sehr und ich wandte mich an den Herrn. Als ich dir damals alles, was ich hatte, übergab, um dir zu folgen, da sagtest du, du würdest immer bei mir sein. Warum hast du mich verlassen, als ich dich so verzweifelt brauchte? Der Herr nahm meine Hand. Geliebtes Kind, nie ließ ich dich allein. Schon gar nicht in Zeiten der Angst und Not, wo du nur ein paar Spuren in dem Sand erkennst. Sei ganz gewiss, ich habe dich getragen.

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Korah, der Sohn Jitzhars, des Sohnes Kehats, des Sohnes Levis, dazu Datan und Abiram, die Söhne Eliabs, und On, der Sohn Pelets, die Söhne Rubens, die empörten sich gegen Mose, dazu 250 Männer unter den Kindern Israel, Vorsteher der Gemeinde, von der Versammlung berufen, namhafte Leute. Und sie versammelten sich gegen Mose und Aaron und sprachen zu ihnen, ihr geht zu weit. Denn die ganze Gemeinde, sie alle sind heilig und der Herr ist unter ihnen. Warum erhebt ihr euch über die Gemeinde des Herrn? Als Mose das hörte, fiel er auf sein Angesicht und sprach zu Korah und seiner ganzen Rotte, morgen wird der Herr kundtun, wer ihm gehört, wer heilig ist und zu ihm nahen soll. Wen er erwählt, der soll zu ihm nahen. Dies tut morgen. Nehmt eure Pfannen, Korah und seine ganze Rotte, und legt Feuer hinein und tut Räucherwerk darauf vor dem Herrn. Wen dann der Herr erwählt, der ist heilig. Ihr geht zu weit, ihr Söhne Levi. Und Mose sprach zu Korah, höret doch, ihr Söhne Levi. Ist's euch zu wenig, dass euch der Gott Israels ausgesondert hat, aus der Gemeinde Israel ihm zu nahen, damit ihr euer Amt ausübt an der Wohnung des Herrn und vor die Gemeinde tretet, um ihr zu dienen? Er hat dich und mit dir alle deine Brüder, die Söhne Levi, zu sich nahen lassen. Und ihr sucht nun auch das Priestertum? Du und deine ganze Rotte, ihr macht einen Aufruhr wider den Herrn. Es ist nicht Aaron, gegen den ihr murrt. Und Mose schickte hin und ließ Datan und Abiram rufen, die Söhne Eliabs. Sie aber sprachen, wir kommen nicht. Ist's nicht genug, dass du uns aus dem Lande geführt hast, darin Milch und Honig fließt, und uns tötest in der Wüste? Musst du auch noch über uns herrschen? Wie fein hast du uns gebracht in ein Land, darin Milch und Honig fließt, und hast uns Äcker und Weinberge zum Erbteil gegeben. Willst du den Leuten auch die Augen ausreißen? Wir kommen nicht. Da ergrimmte Mose sehr und sprach zu dem Herrn, wende dich nicht zu ihrem Opfer. Ich habe nicht einen Esel von ihnen genommen und habe keinem von ihnen ein Leid getan. Und Mose sprach zu Korah, du und deine ganze Rotte, ihr sollt morgen vor den Herrn kommen, du und sie und Aaron. Und dann jeder nehme seine Pfanne und lege Räucherwerk darauf und tretet hin vor den Herrn, ein jeder mit seiner Pfanne 250 Pfannen. Auch du und Aaron, ein jeder mit seiner Pfanne. Und ein jeder nahm seine Pfanne und legte Feuer hinein und tat Räucherwerk darauf, und sie traten vor die Tür der Stiftshütte und Mose und Aaron auch. Und Korah versammelte gegen sie die ganze Gemeinde vor der Tür der Stiftshütte. Da erschien die Herrlichkeit des Herrn vor der ganzen Gemeinde. Und der Herr redete mit Mose und Aaron und sprach, scheidet euch von dieser Gemeinde, damit ich sie im Nu vertilge. Sie fielen aber auf ihr Angesicht und sprachen, ach Gott, der du bist der Gott des Lebensgeistes für alles Fleisch. Wenn ein einziger Mann gesündigt hat, willst du darum gegen die ganze Gemeinde wüten? Und der Herr redete mit Mose und sprach, sage der Gemeinde, weicht ringsherum zurück von der Wohnung Korahs und Datans und Abirams. Und Mose stand auf und ging zu Datan und Abiram, und die Ältesten Israels folgten ihm nach. Und er redete mit der Gemeinde und sprach, weicht von den Zelten dieser gottlosen Menschen und rührt nichts an, was sie haben, damit ihr nicht auch umkommt durch all ihre Sünde. Und sie gingen hinweg von der Wohnung Korahs, Datans und Abirams. Datan aber und Abiram gingen heraus und traten an die Tür ihrer Zelte mit ihren Frauen und Söhnen und kleinen Kindern. Und Mose sprach, daran sollt ihr merken, dass mich der Herr gesandt hat, alle diese Werke zu tun, und dass ich sie nicht tue aus meinem eigenen Herzen. Werden sie sterben, wie alle Menschen sterben, oder heimgesucht, wie alle Menschen heimgesucht werden, so hat mich der Herr nicht gesandt. Wird aber der Herr etwas Neues schaffen, dass die Erde ihren Mund auftut und sie verschlingt mit allem, was sie haben, dass sie lebendig hinunter zu den Toten fahren, so werdet ihr erkennen, dass diese Leute den Herrn gelästert haben. Und als er alle diese Worte beendet hatte, zerriss die Erde unter ihnen und tat ihren Mund auf und verschlang sie mit ihren Sippen, mit allen Menschen, die zu Korah gehörten, und mit all ihrer Habe. Und sie fuhren lebendig zu den Toten hinunter mit allem, was sie hatten, und die Erde deckte sie zu, und sie kamen um,
mitten aus der Gemeinde heraus. Und ganz Israel, das um sie her war, floh vor ihrem Geschrei, denn sie dachten, dass uns die Erde nicht auch verschlinge. Und Feuer fuhr aus von dem Herrn und fraß die 250 Männer, die das Räucherwerk opferten. Und der Herr redete mit Mose und sprach, sage Eleasar, dem Sohn des Priesters Aaron, dass er die Pfannen aufhebe aus dem Brand und streue das Feuer weit hinweg. Denn die Pfannen dieser Sünder, die umgekommen sind, gehören dem Heiligtum. Man schlage sie zu breiten Blechen, dass man den Altar damit überziehe, denn sie haben sie hingebracht vor den Herrn, so dass sie geheiligt sind. Sie sollen den Kindern Israel ein Zeichen sein. Und Eleasar, der Priester, nahm die kupfernen Pfannen, die die Verbrannten herangebracht hatten, und schlug sie zu Blechen, um den Altar zu überziehen, als Mahnzeichen für die Kinder Israel, dass kein Fremder, der nicht vom Geschlecht Aarons ist, sich nahe, um Räucherwerk zu opfern vor dem Herrn, damit es ihm nicht gehe wie Korah und seiner Rotte, wie der Herr zu ihm geredet hatte durch Mose. Am anderen Morgen aber murrte die ganze Gemeinde der Kinder Israel gegen Mose und Aaron, und sie sprachen, ihr habt des Herrn Volk getötet. Und als sich die Gemeinde versammelte gegen Mose und Aaron, wandten sie sich zur Stiftshütte. Und siehe, da wurde sie bedeckt von der Wolke, und die Herrlichkeit des Herrn erschien. Und Mose und Aaron gingen hin vor die Stiftshütte. Und der Herr redete mit Mose und sprach, hebt euch hinweg aus dieser Gemeinde, ich will sie im Nu vertilgen. Und sie fielen auf ihr Angesicht. Und Mose sprach zu Aaron, nimm die Pfanne und tu Feuer hinein vom Altar und lege Räucherwerk darauf und geh eilends zu der Gemeinde und schaffe für sie Sühne, denn der Zorn ist von dem Herrn ausgegangen und die Plage hat angefangen. Und Aaron tat, wie ihm Mose gesagt hatte, und lief mitten unter die Gemeinde. Und siehe, die Plage hatte schon angefangen unter dem Volk. Da räucherte er und schaffte Sühne für das Volk und stand zwischen den Toten und den Lebenden. Da wurde der Plage gewehrt. Die aber gestorben waren an der Plage waren 14.700, außer denen, die mit Korah starben. Und Aaron kam wieder zu Mose vor die Tür der Stiftshütte, und der Plage war gewehrt. Und der Herr redete mit Mose und sprach, rede mit den Kindern Israel und nimm von ihnen 12 Stäbe, von jedem Fürsten ihrer Sippe je einen, und schreib eines jeden Namen auf seinen Stab. Aber den Namen Aarons sollst du schreiben auf den Stab Levis, denn für jedes Haupt ihrer Sippen soll je ein Stab sein. Und lege sie in der Stiftshütte nieder vor der Lade mit dem Gesetz, wo ich mich euch bezeuge. Und wen ich erwählen werde, dessen Stab wird grünen. So will ich das Murren der Kinder Israel, mit dem sie gegen euch murren, stillen. Mose redete mit den Kindern Israel, und alle ihre Fürsten gaben ihm 12 Stäbe, an jeder Fürst je einen Stab nach ihren Sippen, und der Stab Aarons war auch unter ihren Stäben. Und Mose legte die Stäbe vor dem Herrn nieder in der Hütte des Gesetzes. Am nächsten Morgen, als Mose in die Hütte des Gesetzes ging, fand er den Stab Aarons vom Hause Levi grünen und die Blüte aufgegangen und Mandeln tragen. Und Mose trug die Stäbe alle heraus von dem Herrn zu allen Kindern Israel, dass sie es sahen, und dann jeder nahm seinen Stab. Der Herr aber sprach zu Mose, trage den Stab Aarons wieder vor die Lade mit dem Gesetz, damit er verwahrt werde zum Zeichen für die Ungehorsamen, dass ihr Murren vor mir aufhöre und sie nicht sterben. Mose tat, wie ihm der Herr geboten hatte. Und die Kinder Israel sprachen zu Mose, siehe, wir verderben und kommen um, wir werden alle vertilgt und kommen um. Wer sich naht zu der Wohnung des Herrn, der stirbt. Sollen wir denn ganz und gar untergehen? Und der Herr sprach zu Aaron, du und deine Söhne und deine Sippe, ihr sollt die Schuld tragen, wenn eine Verfehlung begangen wird am Heiligtum. Und du und deine Söhne mit dir, ihr sollt die Schuld tragen, wenn eine Verfehlung begangen wird bei eurem Priesterdienst. Aber deine Brüder aus dem Stamme deines Vaters Levi sollst du zu dir nehmen, dass sie bei dir seien und dir dienen. Du aber und deine Söhne mit dir sollen dienen vor der Hütte des Gesetzes. Und sie sollen dir dienen und den Dienst an der ganzen Stiftshütte versehen. Doch zu dem Gerät des Heiligtums und zu dem Altar sollen sie sich nicht nahen, damit nicht beide sterben, sie und ihr,
sondern sie sollen bei dir sein, dass sie ihren Dienst versehen an der Stiftshütte, alles, was das Amt erfordert. Und kein Fremder soll sich neben euch zum Dienste nahen. So verseht nun den Dienst am Heiligtum und den Dienst am Altar, damit hinfort nicht mehr ein Zorn komme über die Kinder Israel. Denn siehe, ich habe die Leviten, eure Brüder, genommen aus den Kindern Israel euch zum Geschenk, als die dem Herrn zu eigen gegeben sind, damit sie das Amt ausüben an der Stiftshütte. Du aber und deine Söhne mit dir, ihr sollt auf euer Priesteramt Acht haben, dass ihr dienet in allen Verrichtungen am Altar und drinnen hinter dem Vorhang, denn euer Priesteramt gebe ich euch zum Geschenk. Wenn ein Fremder sich naht, so soll er sterben. Und der Herr sagte zu Aaron: Siehe, dies überlasse ich dir bei dem Dienst an meinen Opfergaben. Von allen heiligen Gaben der Kinder Israel gebe ich dir einen Anteil, dir und deinen Söhnen als ewiges Anrecht. Das sollst du haben von den hochheiligen Gaben, soweit sie nicht verbrannt werden. Alle ihre Gaben bei allen ihren Speisopfern und bei allen ihren Sündopfern und bei allen ihren Schuldopfern, die sie mir erstatten. Als Hochheiliges gebe ich es dir und deinen Söhnen. Am hochheiligen Ort sollst du es essen. Was männlich ist, darf davon essen, denn es soll dir heilig sein. Auch das soll dir gehören, die heilige Abgabe von ihren Gaben. Von allen Schwingopfern der Kinder Israel gebe ich sie dir und deinen Söhnen und Töchtern mit dir als ewiges Anrecht. Wer rein ist in deinem Hause, darf davon essen. Alles Beste vom Öl und alles Beste vom Wein und Korn, die Erstlingsgabe, die sie dem Herrn bringen, habe ich dir gegeben. Die Erstlinge, die sie dem Herrn bringen, von allem, was in ihrem Lande ist, sollen dir gehören. Wer rein ist in deinem Hause, darf davon essen. Alles Gebannte in Israel soll dir gehören. Alles, was zuerst den Mutterschoß durchbricht, bei allem Fleisch, es sei Mensch oder Vieh, das sie dem Herrn bringen, soll dir gehören. Doch sollst du die Erstgeburt eines Menschen auslösen lassen, und die Erstgeburt eines unreinen Viehs sollst du auch auslösen lassen. Du sollst es aber auslösen, wenn es einen Monat alt ist, und du sollst es auslösen lassen nach der Ordnung, die dir gegeben ist, um 5 Silberstücke nach dem Gewicht des Heiligtums, das Silberstück zu 20 Gramm. Aber die Erstgeburt eines Rindes, eines Schafes oder einer Ziege sollst du nicht auslösen lassen, denn sie sind heilig. Ihr Blut sollst du an den Altar gießen und ihr Fett sollst du in Rauch aufgehen lassen, als Feueropfer für den Herrn zum lieblichen Geruch. Ihr Fleisch soll dir gehören, wie auch die Brust des Schwingopfers und die rechte Schulter dir gehören. Alle heiligen Opfergaben, die die Kinder Israel dem Herrn darbringen, habe ich dir gegeben und deinen Söhnen und deinen Töchtern mit dir als ewiges Anrecht. Das soll ein Salzbund sein für immer vor dem Herrn für dich und für deine Nachkommen mit dir. Und der Herr sprach zu Aaron: Du sollst in ihrem Lande kein Erbgut besitzen, auch keinen Anteil unter ihnen haben, denn ich bin dein Anteil und dein Erbgut inmitten der Kinder Israel. Den Kindern Levi aber habe ich alle Zehnten gegeben in Israel, zum Erbgut für ihr Amt, das sie an der Stiftshütte ausüben. Hinfort sollen sich die Kinder Israel nicht zur Stiftshütte nahen, damit sie nicht Sünde auf sich laden und sterben, sondern die Leviten sollen das Amt ausüben an der Stiftshütte, und sie sollen die Schuld für ihre Verfehlung tragen. Das sei eine ewige Ordnung bei euren Nachkommen. Und sie sollen unter den Kindern Israel kein Erbgut besitzen, denn den Zehnten der Kinder Israel, den sie dem Herrn als Opfergabe geben, habe ich den Leviten zum Erbgut bestimmt. Darum habe ich zu ihnen gesagt, dass sie unter den Kindern Israel kein Erbgut besitzen sollen. Und der Herr redete mit Mose und sprach: Sage den Leviten und sprich zu ihnen, wenn ihr den Zehnten nehmt von den Kindern Israel, den ich euch von ihnen bestimmt habe als euer Erbgut, so sollt ihr davon eine heilige Abgabe dem Herrn geben, jede Zehnten von dem Zehnten. Und diese eure heilige Abgabe soll euch angerechnet werden, als gäbet ihr Korn von der Tenne und Wein aus der Kelter. So sollt auch ihr die heiligen Abgaben dem Herrn

Menschen, sehr viel. Und jeder von ihnen hat auch ein Ziel. Reichtum ist vieler Menschen Streben und Trachten. Doch wollen wir uns das genauer betrachten. Wie viel hab ich schon im Leben erreicht, darüber so mancher vor Neid wohl erbleicht. Ein Haus, das besitz ich und Autos dazu, ich trag teure Kleidung und hab viele Schuh. Ich bin sehr gebildet, gereist bin ich viel, ich hatte schon sehr viele Länder zum Ziel. Ich trag einen Titel, Doktor nenn ich mich, ich kenn reiche Leute und Einfluss hab ich. Ich hab eine gute und sehr hübsche Frau, mit der ich mir meine Familie aufbau. Die Kinder, sie machen das Leben mir reich, wenn ich sie so sehe, mein Herz wird dann weich. Du sprichst viel von dir und was du geschafft, was du schon erreicht hast und von deiner Kraft. Doch Gott, den vergisst du und redest dir ein, die Welt sei entstanden vom Urknall allein. Nein, Gott ist der Schöpfer, der alles gemacht, die Welt und die Menschen und auch deine Kraft. Und er fordert Rechenschaft einst im Gericht, mein Freund, ob du's glauben willst oder auch nicht. Zum Kornbauer sagte dann einst mal der Herr, was nützt dir dein Reichtum und Mühen so schwer? Heut Nacht werde ich fordern die Seele von dir und du nimmst nichts mit, es bleibt alles hier. Gott gab dir Gelingen, die Kraft und das Geld, doch was nützt dir dieses, wenn Glauben dir fehlt? Was bringst du ihm mit, wenn vor Gott du wirst stehen, denn Reichtum und Ansehen vor Gott nicht bestehen? Schenk Gott heut dein Leben, gib ihm deine Zeit, hilf andern und sei stets zum Guten bereit, denn das ist der Reichtum, der ewig besteht, auch dann, wenn dein Leben zu Ende hier geht. Amen.

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Und es wird gepredigt werden, das Evangelium vom Reich in der ganzen Welt zu einem Zeugnis über alle Völker, und dann wird das Ende kommen.

bist Retter meines Herzens und immer noch da. Du bist Alpha und Omega und das ist immer noch wahr. Du bist die Zuversicht und du bist Zärtlichkeit. Du reichst bis in mein Herz und Millionen Mal so weit. Du bist Zeit und Unendlichkeit. Deine Liebe reicht so weit, dass dein Leid mich befreit bis in alle Ewigkeit. Ans Kreuz schlug man dich und du hingst dort für mich. So fließen Schuld und Wut durch dein Blut in das Licht.

0: Hören Sie, Mr. Tom ist ein tüchtiger Bursche. Er ist bestimmt die ganze Summe wert. Er ist treu, ehrlich und fleißig und verwaltet die Farm ganz selbstständig.
1: Ja, ja, ja, was man bei Schwarzen eben so ehrlich nennt.
0: Tom ist der ehrlichste, beste und frömmste Schwarze. Das können Sie mir glauben.
1: Die Summe, die Sie für diesen Nigger fordern, ist zu hoch.
0: Glauben Sie mir, Mr. Halley, es wird mir sauer genug, meinen Tom herzugeben. Aber wenn ich ihn schon opfere, so muss mir dieses Geschäft auch die ganze Schuld tilgen. Das müssen Sie doch einsehen.
1: Tut mir leid, Mr. Shelby. Ich kann auf andere nur so viel Rücksicht nehmen, wie mein Geschäft verträgt. Aber vielleicht werden wir doch noch handelseinig.
0: Soll das heißen, dass Sie mir den Betrag zahlen, den ich fordere?
1: Na, ich habe auf dem Hof da so einen kleinen Lockenkopf gesehen.
0: Ach, das ist Harry, der Sohn von Eliza.
1: So, Eliza heißt sie. Na, das ist die richtige Ware, mit der man in Orleans ein Vermögen verdient. $1,000 bringt so ein gut gewachsenes Frauenzimmer leicht ein.
0: Ich will gar kein Vermögen verdienen. Das wissen Sie doch. Ich muss den Schuldschein einlösen, den Sie von mir haben. Weiter nichts. Außerdem kann meine Frau Sie nicht entbehren. Auch wenn Sie Eliza mit Gold aufwürgen.
1: Dann müssen Sie mir den Buben geben. Mit Tom allein können Sie Ihre Schulden bei mir nicht bezahlen.
0: Was in aller Welt wollen Sie mit dem Kind anfangen?
1: Ich habe da schon meine Pläne. Mit dem Kerlchen ist ein gutes Geschäft zu machen. Also, mein letztes Wort. Tom und den Buben, dann sind wir quitt.
0: Also, einverstanden. Wenn Sie darauf bestehen, Herr Lady.

0: Allmächtiger, was ist los?
1: Wer will mitten in der Nacht zu uns?
0: Wenn ich das wüsste.
1: Schau aus dem Fenster.
0: Ja, Tom.
1: Na, was ist?
0: Draußen steht die Liza. Rast sie dich an, Alter. Ich geh öffnen. Komm herein, Eliza.
1: Um Gottes Willen, Eliza. Man fürchtet sich ja vor dir. Wie siehst du aus? Bist du krank? Was ist geschehen?
2: Onkel Tom, Tante Chloe, ich bin auf der Flucht. Ich muss mein Kind vortragen. Der gnädige Herr hat es verkauft.
1: Verkauft?
2: Oh, ja, verkauft. Ich habe gehört, wie der gnädige Herr es der gnädigen Frau gesagt hat. Und er hat auch dich, Onkel Tom, an einen Händler verkauft. Der gnädige Herr will in der Frühe wegreiten und der Händler soll dich und meinen Harry inzwischen abholen.
0: Gott erbarm dich. Was hat er denn getan, dass der gnädige Herr ihn los sein will?
2: Nichts hat er angestellt, gar nichts. Der gnädige Herr tut es auch nicht freiwillig. Er hat einen Schuldschein unterschrieben, oder wie das heißt. Und dieser Halley hat dadurch Gewalt über ihn. Wenn der gnädige Herr ihn nicht auszahlt, dann geht das ganze Gut verloren.
1: So ist das.
2: Ja, ich kann nicht anders. Ich muss mein Kind retten. Nicht wahr? Ich muss doch mein Kind retten. Gott verzeih mir, ich kann nicht anders.
0: Alter, geh am besten gleich mit. Oder willst du abwarten, bis sie diesen Fluss abwärts verkaufen, wo alle Sklaven sich zu Tode schinden? Jetzt ist noch Zeit. Geh mit Eliza.
1: Nein, nein, so geht das nicht. Eliza soll fliehen. Das ist ihr gutes Recht als Mutter. Aber hast du nicht gehört, was sie sagt? Wenn uns der gnädige Herr nicht verkauft, pfändet ihm der Händler den ganzen Besitz. Sie sollen mich nur verkaufen. Ich tauge ganz gut dazu. Der gnädige Herr hat sich immer auf mich verlassen können. Und ich werde sein Vertrauen nicht missbrauchen. Es ist besser, ich werde verkauft, als dass die ganze Farm aufgelöst wird.
0: Oh mein Gott.
1: Chloe, der gnädige Herr wird sich um dich kümmern. Und um alle anderen.
2: Ich habe heute Nachmittag mit meinem Mann gesprochen.
0: Was sagt George dazu, dass du fliehen willst, Eliza?
2: Als ich mit George sprach, wusste ich noch nicht, dass ich davonlaufen würde. Seht zu, dass ihr ihm Nachricht geben könnt. Sie machen George auf seinem Platz das Leben zur Hölle. Kann sein, dass er auch flieht.
0: Wo soll er dich suchen, Eliza?
2: Sagt ihm, dass ich versuchen will, Kanada zu erreichen. Ich lasse ihn 1000-mal grüßen.

0: schöne Sauerei. Das Luder hat sich mit ihrer Blut aus dem Staub gemacht.
1: Mr. Halley, wollen Sie bitte beachten, dass meine Frau im Zimmer ist?
0: Verzeihung, Madam. Aber ich wiederhole, es ist eine Schweinerei.
1: Ich muss sehr bitten, etwas vorsichtiger zu sein.
0: Verdammt vornehm sind Sie wieder geworden, Mr. Shelby, seitdem Sie die Schuldscheine zurückhaben.
1: Andy, nimm Mr. Halley Hut und Stock ab. Nehmen Sie Platz. Ich bedauere Ihnen mitteilen zu müssen, dass die junge Person Wind bekommen und sich nachts davon gemacht hat.
0: Ich habe geglaubt, hier würden saubere Geschäfte abgeschlossen.
1: Nehmen Sie sich zusammen! Wenn Sie damit etwas gegen mich gesagt haben wollen, dann...
0: Nein. Ich meine bloß, dass es hart ist, nach einem abgeschlossenen Geschäft derart enttäuscht zu werden.
1: Mr. Halley, wenn ich das nicht verstünde, könnte ich Ihren formlosen Eintritt in mein Zimmer und Ihren Ton nicht entschuldigen. Und ich möchte betonen, dass ich mit dieser bedauerlichen Geschichte nichts zu tun habe und Ihnen deshalb mit allen Mitteln, die mir zur Verfügung stehen, mit Pferden und Dienern also, Hilfe leisten werde, damit Sie wieder zu Ihrem Eigentum kommen.
2: Du, Sam,
3: wo brennt's, Andy?
2: Sam, denk ein bisschen. Die Herren will nicht, dass wir Eliza fangen. Wenn du Eliza erwischst, kommt dir die Herren in die Wolle.
3: Woher weißt du das, Andy?
2: Hab ich gehört in der Früh, als ich dem Herrn das Rasierwasser brachte. Sie schickt mich nachsehen, wo Eliza ist. Und ich berichte, geflüchtet. Da sagt sie, Gott sei Dank. Und der Herr sagt, was redest du daher? Sie wird ihn, glaub mir, herumkriegen.
3: Hätte gedacht, die Herrin lässt die ganze Welt absuchen nach Eliza.
2: Klar, aber sie will nicht, dass der kleine Harry diesem Halley in die Hände fällt. Verstehst du endlich? Und jetzt geh. Die Herrin ruft seit einer Viertelstunde nach dir.
4: Sam, wo bleibst du so lange? Hat Andy dir nicht gesagt, dass es eilt?
3: Ja, aber Pferde sind manchmal weit unten auf der Weide.
4: Ja, aber Sam, du musst Mr. Halley begleiten. Aber schone die Pferde. Du weißt, Jerry hat vorige Woche gelahmt. Reite nicht zu schnell.
3: Weiß ich wie kein anderer. Wir werden schon auf die Pferde aufpassen.
5: Bringt die Pferde her. Schnell. Los, beeilt euch. Wir haben keine Zeit zu verlieren. Ich musste sie alleine erwischen.

0: Was meint ihr? Welchen Weg hat sie genommen? Den Feldweg oder die Landstraße? Wie kommt man schneller zum Fluss?
1: Wenn der Herr es für richtig hält, reiten wir die große Straße. Uns ist es egal. Wenn ich es so bei mir bedenke, ist die große Straße wahrscheinlich das einzig wahre.
0: Natürlich geht sie den einsamen Weg.
1: Das lässt sich nicht so sicher sagen. Die Weiber sind sonderbar und tun nie, was man erwartet. Meiner Meinung nach hat Eliza den Feldweg genommen. Also sollten wir die Landstraße reiten.
0: Wir reiten den Feldweg.
1: Oh, weh. Ich bin noch nie dort gewesen. Verflucht abgelegen. Wenn wir uns verirren, wissen wir nie, wo wir landen werden. Oh Gott, bewahre uns.
0: Halt's Maul. Wir reiten den Feldweg und Schluss. Hü!

0: Das ist der Leiter. Jetzt haben wir sie. Zu spät.
1: Sie ist auf eine treibende Eisscholle gesprungen. Erbarmung! Sie überqueren Fluss von einer Scholle auf andere.
0: Da springt wie eine Katze.
1: Da, da! Sie seien am anderen Ufer. Der Herr wird verzeihen, wenn wir nicht auf dem gleichen Weg folgen. Traue mir nämlich gar nicht zu.
0: Werden sie erwischt, wenn du dich nicht geirrt hättest, Schulzer. Wenn wir statt des Feldwegs gleich die Landstraße genommen hätten.
1: Ich nicht gewusst, dass Feldweg sein versperrter
0: Rede
1: Zaun...
0: Rede nicht! Natürlich hast du es gewusst.
1: Mein Gott, war das schön, wie sie sprang und sich wieder fing. Bautz, platsch, platsch, platsch, hopp, großartig.
2: Ja!
0: Hier will ich die Schienbeine nach vorne richten.
1: Sam, empfehlen sich, Herr. Die gnädige Frau daheim wird sich um Jerry sorgen. Und der Herr braucht mich nicht länger. Über Elisas Brücke können wir doch nicht reiten.

0: Wir sind lauter Freunde, arme Frau.
1: Harry. Harry.
0: Wenn Sie damit Ihren kleinen Sohn meinen, er ist in Sicherheit. Meine Dienerin bereitet ihm gerade ein Lager. John!
2: Ja?
0: Sieh dir das an, John. Diese Frau haben wir mit ihrem Kind vor unserer Tür gefunden. Sie ist völlig durchnässt und ganz erschöpft. Dinah holt ihr den alten Plüschmantel, den kann sie haben. Sie braucht dringend Kleider.
2: Liebe Frau, wo kommen Sie her?
1: Aus Kentucky.
2: Wie sind Sie über den Ohio gekommen?
1: Auf dem Eis.
0: Auf dem Eis? Aber es sind doch nur Eisschollen.
1: Sie fahren mir auf den Fersen. Ich hatte keine Wahl. Auf den Schollen war wenigstens noch ein wenig Hoffnung.
2: Aber junge Frau, Eis ist nicht fest. Es schwankt hin und her. Wie kann man da herüber?
1: Ich weiß es selbst nicht. Wie? Aber ich bin doch herübergekommen. Das Erste, was ich wieder begriffen habe, war, dass mir ein Mann die Böschung hinaufsteigen half.
0: Waren Sie eine Sklavin?
1: Ja. Ich gehörte einem Herrn in Kentucky.
0: War er gut zu Ihnen?
1: Ja, er war ein guter Herr.
0: War die Herrin nicht gut zu Ihnen?
1: Oh ja, auch sie war immer gut zu mir.
0: Warum haben Sie sich dann solchen Gefahren ausgesetzt?
1: Madam, ich habe 2 Kinder verloren. Harry ist mein letzter. Er sollte mir genommen und in den Süden verkauft werden. Da bin ich in der Nacht mit ihm fortgelaufen. Sie waren mir dicht auf den Fersen, die Verfolger. Aber...
2: Wieso konnte Ihr guter Herr das zulassen?
1: Er konnte nicht anders. Und wo wollen Sie nun hin, arme Frau? Nach Kanada. Aber ich weiß nicht, wo das liegt. Ist es noch sehr weit nach Kanada?
0: Armes Ding.
1: Dann ist es also sehr weit.
0: Weiter, als Sie sich vorstellen, liebes Kind. Aber jetzt wollen wir uns einmal gehörig ausschlafen. Dinah, richte ein Bett in deinem Zimmer. Morgen früh sehen wir dann weiter.

0: Nun, was sagst du dazu?
1: Sie muss noch heute Nacht fort. Morgen früh ist der Kerl, der den Kleinen gekauft hat, tot sich auf ihrer Spur. Die Frau könnte sich ja leise verhalten, aber das kleine Kerlchen, du weißt ja, wie Kinder sind. Nein, sie müssen noch heute weiter.
0: Aber wie? Und wohin?
1: Das wüsste ich schon. Eine höchst fatale Geschichte. Aber ich muss es tun. Es bleibt nichts weiter übrig. Weißt du, der alte Van Trompe, der aus Kentucky kam, hat alle seine Sklaven freigelassen und sich 7 Meilen von hier eine Farm gekauft, mitten im Wald. Dort kommt keiner vorbei. Nicht leicht zu finden, aber dort werden sie gut aufgehoben. Das Dumme ist nur, dass ich sie hinführen muss.
0: Warum? Joe ist doch ein zuverlässiger Kutscher.
1: Ja, schon, aber man muss 2 Mal über die Furt. Ist gefährlich, wenn man sie nicht so genau kennt wie ich. Hilft nichts. Joe soll um Mitternacht so leise wie möglich anspannen.
0: Hoffentlich geht alles gut.
1: Ich bringe sie hinüber und fahre gleich weiter zur nächsten Poststation. Dort bekomme ich den Anschluss nach Columbus und alles sieht so aus, als hätte ich nur deswegen anspannen lassen. Morgen früh bin ich wieder im Amt. Dort werde ich mir zwar komisch vorkommen, nach allem, was geschehen ist, aber ach zum Kuckuck, ich kann nicht anders.

0: So, deine Hemden sind sauber, Tom.
1: Zum letzten Mal.
0: Ich weiß, wir sollen uns dem Schicksal fügen. Aber mein Gott, wie kann ich das? Wenn ich doch wüsste, wohin sie dich bringen und wie sie dich behandeln werden. Die gnädige Frau will dich in ein oder zwei Jahren einlösen. Es kommt aber keiner zurück, der einmal in den Süden fährt, das weiß ich. Sie bringen alle um. Ich habe gehört, dass sie sich dort zu Tode schuften müssen.
1: Gott ist auch dort, Chloe.
0: Kann sein. Aber manchmal lässt Gott schreckliche Dinge zu.
1: Gegen seinen Willen wird nichts geschehen. Ich bin froh, dass ich es bin, und nicht du oder die Kinder.
0: Es ist nicht recht, dass es geschieht. Der Herr hätte es nicht so weit kommen lassen dürfen, dass du nun seine Schulden zahlst. Seit Jahren verspricht er dir die Freiheit. Und jetzt sieht es so aus. Mag sein, dass er nicht anders kann. Aber du warst immer treu.
1: Chloe, sei still und rede nicht so. Vielleicht sitzen wir zum letzten Mal beisammen. Du musst auf den lieben Gott vertrauen. Ohne seinen Willen fällt kein Sperling vom Dach.
0: Ach, das alles gibt mir keinen Trost. Aber was hilft reden? Ich muss den Reiskuchen rühren und für ein gutes Frühstück sorgen. Wer weiß, ob du jemals wieder eins erhältst. Ach, wie ungerecht ist das alles.
1: Es gibt auch etwas Erfreuliches zu berichten.
0: Etwas Erfreuliches? So? Was denn?
1: George ist geflohen.
0: George ist weg? Wohin denn?
1: Hinter Eliza her.
0: Glaubt er wirklich, dass er sie wiederfindet?
1: Eliza will nach Kanada. George auch.
0: Wenn sie ihn nicht vorher wieder einfangen, der arme Junge.
1: Es steht überall angeschlagen. Sie haben eine Belohnung auf seinen Kopf ausgesetzt. $400 für George. Tot oder lebendig?
0: Da kommt die gnädige Frau. Was will sie hier? Sie kann uns auch nicht helfen.
2: Tom, ich bin hergekommen, weil... Mein guter Tom, ich kann dich mit nichts trösten. Mein Mann ist nur ein schwacher Mensch, der nichts vermag gegen das Gesetz, das erlaubt, was hier geschieht. Aber ich versichere feierlich, dass ich dich zurückkaufen werde, sobald das Geld dazu da ist. Bis dahin vertraue auf Gott, Tom.
3: Los, bist du fertig, Nigger?
4: Tag, Madam.
3: Vorwärts, raus mit dir auf den Wagen.
0: Schämt euch lieber und heult nicht so laut vor einem Schandkerl wie dem da.
3: Los, einsteigen. Hier, das gibt's gratis.

0: Der alte schwarze Mann singt gut.
1: Ja, die meisten Neger singen gut.
0: Was machen sie hier auf dem Schiff?
1: Wir werden irgendwo hingebracht.
0: Wohin?
1: Das weiß ich nicht.
0: Ich werde den alten schwarzen Mann fragen. Du hast schön gesungen.
2: Es freut mich, dass es dir gefallen hat, kleines Fräulein. Wie heißt du denn?
0: Evangeline St. Clair. Aber Papa und alle anderen nennen mich nur Eva. Und wie heißt du?
2: Ich heiße Tom. Aber alle Kinder in meiner Heimat Kentucky nennen mich Onkel Tom.
0: Dann sage ich auch Onkel Tom. Wohin fährst du, Onkel Tom?
2: Das weiß ich nicht, Fräulein Eva.
0: Du weißt es nicht?
2: Nein. Ich werde an irgendjemanden verkauft. Und ich weiß nicht, an wen.
0: Mein Papa muss dich kaufen, willst du? Wenn Papa dich kauft, wird es dir gut gehen. Auf Wiedersehen. Ich werde ihn gleich fragen. Du, Papa!
3: Eva, pass auf!
4: Um Gottes Willen, das Kind ist ins Wasser gefallen. Halt, Hilfe! Hilfe, rette das Kind! Was ist? Hat er sie?
1: Liebes Cousinchen, beruhige dich. Ja, er hat sie.
4: Es war ein Neger, der ins Wasser gesprungen ist.
1: Ja, einer von dem Sklaventransport. Ihr habt gerade mit ihm gesprochen.
4: Ach, da bringt er unsere Eva. Der Neger hat eine Belohnung verdient. Wirst du etwas für ihn tun?
1: Ich werde ihn kaufen.

0: Mr. Healy, ich verstehe. Alle christlichen und menschlichen Tugenden vollzählig versammelt und in schwarzes Leder gebunden. Das ist er, der alte Tom. Na schön. Um wie viel wollen Sie mich seinethalben schöpfen?
1: Also wenn ich für diesen Burschen $1,300 verlange, verliere ich gerade noch etwas bei dem Handel.
0: Ja, ich weiß. Ihresgleichen verliert ja an jedem Geschäft. Aber ich hoffe, aus besonderem Entgegenkommen werden Sie mir den Burschen doch um 1,300 geben.
1: Naja, das kleine Fräulein ist ja ganz scharf auf ihn. Was soll ich da tun?
0: Na eben, das sollte Ihnen Gelegenheit geben, Ihren Großmut zu zeigen.
1: Naja, aber bedenken Sie doch, Herr, diese Gliedmaßen, diese breite Brust, stark, wie ein Pferd.
2: Papa, so kauf ihn doch schon. Der Preis ist ja egal.
0: Hier, da. Sehen Sie nach. So. Und nun setzen Sie Ihre Unterschrift unter den Kaufvertrag.
2: Oh, fein, Papa. Jetzt gehört der alte Tom uns.
3: Gott segne euch, Herr.
0: Wollen wir hoffen. Du heißt Tom. Verstehst du dich auf Pferde, Tom?
3: Oh ja, Herr. Ich habe meinen Lebtag mit Pferden zu tun gehabt.
0: Dann werde ich dich als Kutscher anstellen. Unter einer Bedingung. Ohne besonderen Anlass darfst du dich nicht mehr als einmal in der Woche betrinken.
3: Ich trinke niemals, Herr.
2: Oh, Onkel Tom, jetzt sind wir beide immer zusammen auf unserer Farm in Louisiana.

0: Schnitzt du mir wieder ein kleines Männchen aus Holundermark?
1: Heute Abend. Nach Feierabend, Miss Eva.
0: Hast du schon Antwort auf deinen Brief bekommen?
1: Ja. Chloe hat mir geschrieben. Sie wird jetzt ausgeborgt für $4 die Woche. Nach Louisville. Die gnädige Frau legt alles zurück. Als Lösegeld für mich.
0: Dann wirst du uns wohl bald verlassen. Das freut mich für dich, dass du wieder nach Hause kommst zu deiner Frau und deinen Kindern.
1: Die gnädige Frau in Kentucky sagt, sie wird das Geld schicken, sobald sie es zusammen hat. Aber wenn sie mich von ihnen wegholen, Miss Eva, werde ich sehr traurig sein.
0: Wir werden beide traurig sein, Onkel Tom.
2: Eva, da bist du ja. Du bist wieder so schnell geritten und ganz geschwitzt. Und nun stehst du hier im Zug. Komm ins Haus, Liebling.
0: Ja, Tante. Auf Wiedersehen, Onkel Tom.

0: kannst gut vorlesen, Onkel Tom. Besonders aus der Bibel.
1: Nur aus der Bibel, Miss Eva. Das habe ich schon daheim in Kentucky getan.
0: Du, Onkel Tom.
1: Arme kleine Miss Eva. Bald werden wir wieder ganz gesund sein.
2: Nun, wie geht es dir, mein Liebling?
0: Tante Ophelia, ich möchte, dass du mir ein paar Locken abschneidest.
2: Eva, Liebling, was soll das bedeuten?
0: Ich will jedem meiner Freunde eine Locke schenken. Bitte, Tonchen, tu es.
2: Mein Gott, Eva, du bist ja ganz heiß. Du hast Fieber.
0: Ich weiß, dass ich euch verlassen muss. Ich...
2: Vetter, bitte komm sofort zu Eva. Lauf zum Dr. Tom, verlier keinen Augenblick, beeil dich.

0: Wann ist diese Veränderung eingetreten?
1: Erst vor kurzem.
2: Nun, Doktor?
0: Keine Hoffnung mehr.
2: Eva, Liebling. Erkennst du mich, Eva?
3: Lieber Papa, Tom soll singen, wie damals auf dem Schiff.
2: Hast du gehört, Tom?
4: Go down, Moses.
2: Oh Gott, ist das furchtbar. Herr, lass nicht zu, dass sie stirbt.
0: Es ist vorbei.
5: Eva!
0: Sie ist hinübergegangen.
4: To let my people go.
2: Tom?
6: Ja, Herr?
2: Ich will jetzt wahr machen, was ich Eva versprochen habe. Ich will dich zum freien Mann machen. Dich und alle anderen Sklaven. Halte deinen Koffer bereit und rüste dich zur Heimreise nach Kentucky. Ne? Wie ist es? Freust du dich?
6: Wie könnt ihr fragen, Herr? Aber...
2: Was aber, Tom?
6: Solange der gnädige Herr mich braucht, will ich gerne warten und da bleiben.
2: Nein, mein Lieber, das ist schön von dir gedacht, aber sobald deine Papiere fertig sind, musst du zurück zu Weib und Kindern.

0: Gottes Willen, Doktor, was bedeutet das?
1: Leg den Herrn da auf das Sofa. Aber vorsichtig.
0: Was ist geschehen? So reden Sie doch, Doktor.
1: Miss Ophelia, Gottes Wege sind unergründlich.
0: Steht es so schlecht?
1: Ich fürchte, er wird sterben.
0: Wie ist das passiert, Doktor?
1: Mr. Sinclair befand sich im Kaffeehaus.
0: Er geht abends oft dorthin, um die Zeitung zu lesen.
1: Ja, es gab einen Streit. Zwei Betrunkene schlugen aufeinander ein. Mr. Sinclair wollte die Streitenden trennen. Er wollte dem einen Raufbold das Messer entreißen. Und dabei bekam er einen tiefen Stich in die linke Seite, ins Herz.
2: Tom.
3: Ja, Herr.
2: Ich sterbe. Bete.
1: Wollen Sie einen geistlichen Beistand haben?
2: Bete, Tom.
3: Vater unser, der du bist im Himmel, geheiligt werde dein Name, dein Wille geschehe.
2: Eva, wo bist du?
1: Sein Geist verwirrt sich.
3: Nein, er kehrt heim.

0: was treibst du denn hier, Junge?
1: Ich brauche einen Kammerdiener und heute wird das Volk von St. Clair losgeschlagen. Ich nehme mir gerade diesen Burschen da unter die Lupe.
0: Um Gottes Willen, St. Clairs Diener, verzogene Kerle, alle miteinander.
1: Du, keine Bande, wenn ich einen nehme, treibe ich ihm schon den Teufel aus. Wo aufgewachsen?
2: In Kentucky, Herr.
1: Aha, gemacht? Was?
2: Ich habe die Farm meines Herrn verwaltet.
1: Oh, erzähl keine Märchen.
3: Was? Hinauf mit dir. Hörst du nicht? Auf Podest! Ihr Leute, eine schwarze Perle. Diese Gliedmaßen gibt es nicht oft. Schlag ihn fährt. Seht diese breite Brust und schaut euch den Kopf an. Die hohe Stirn zeigt, dass der Nigger rechnen kann. In allen Lebenslagen Bescheid weiß.
4: Was soll das Prachtstück kosten?
3: $1,500.
4: Sagen Sie 1200 und ich nehme ihn.
3: 1200 zum Ersten. 1200 zum Zweiten. 1200 zum Dritten! Hey.
4: Simon Legree, Besitzer einer Baumwollplantage am Red River. So, jetzt kennst du den Namen deines neuen Herrn. Und wie heißt du, Alter?
2: Tom, Herr.

0: Na kommt, vorwärts! Keine Müdigkeit vorschützen! Werdet ihr wohl laufen! Hört ihr, Bande, keine so miesen Gesichter! Singt eins, verstanden? Kusch, du schwarzer Hund! Wer will schon dein frommes Geplärr hören? Klingt was Lustiges!
1: I come from Alabama, there's my venue on my knee. I'm going to Louisiana, my shoes are to see. Oh, my shoes are not right for me. I come from Alabama, there's my venue on my knee.
0: Da seht ihr, was euch blüht, wenn ihr weglaufen wollt. Diese Teufel sind auf Nigger abgerichtet. Nigger sind ihnen lieber als ihr Nachtmahl, also hütet euch. Hey, Jumbo, da wären wir. Wie ist es euch ergangen?
2: Großartig, Herr.
0: Hast du beherzigt, was ich dir gesagt habe?
2: Und wie, Herr?
0: Nimm die neuen Leute hinunter ins Quartier.
2: Hey, ihr, kommt, verteilt euch auf die Hütten.
3: Welche kann ich haben?
2: Weiß ich doch nicht. Vielleicht ist in der da noch Platz. Ist schon ein ganzer Haufen Nigger in jeder. Weiß gar nicht, wo ich die anderen unterbringen soll. Alle schmutzige Löcher, aber noch viel zu gut für euch Nigger.

0: Leute nach dem Wollen. Oder du wirst heute Abend bereuen, nicht tot zu sein. Ja, dich meine ich. Lucy. Aufstehen, Bestie. Sonst zeige ich dir noch ganz andere Scherze. Ah, Madame hat einen Helfer. Du bist Tom, nicht wahr? Du scheinst nicht genug Arbeit zu haben, dass du noch andere Leute Säcke füllst. Los! Mach, dass du an deinen Platz kommst, Nigger!
1: Du bist neu hier, nicht wahr? Sonst hättest du so etwas nicht getan. Wie heißt du?
2: Tom.
1: Ich heiße Cassie. Wenn du erst länger hier bist, dann wirst du es gelernt haben, wie schwer es ist, die eigene Haut zu retten.
2: Der Herrgott wird mir helfen.
1: Der Herrgott kommt nicht in diese Gegend.
0: Was soll das? Da wird schon wieder gemogelt. Nimm dich in Acht oder ich schlage zu.
1: Schuft, rühre mich an, wenn du es wagst. Ich habe immer noch Macht genug, dich von den Hunden zerreißen zu lassen. Ein Wort von mir und es geschieht.
0: Na, warum bist du denn hier zum Teufel? Ich hab's ja nicht so gemeint, Miss Cassie.
1: Na also, warum nicht gleich so?
0: Schluss! Feierabend! Es geht nach Hause!
3: Alles in Ordnung, Jumbo?
0: Ja, bis auf Tom.
3: Was ist mit dem?
0: Tom treibt lauter Unfug. Er fühlt immer Lucy's Korb. Alle Nigger werden sich ärgern, wenn der Herr nicht eingreift.
3: Das Beste wird sein, wir geben ihm heute die Peitsche.
0: Ja.
3: Dann wird er solche Mätzchen schon sein lassen.
0: Ja.
3: Hey, Tom, komm mal her.
4: Ja, Herr.
3: Du weißt, ich hab dich nicht für diese niedrige Arbeit gekauft. Du bist zu schade zum Baumwollflippen. Du wirst befördert. Ich mache dich zum Treiber. Gleich heute noch kannst du anfangen. Da, nimm diese Person, diese Lucy, beiseite und peitsch sie aus. Du hast es oft genug gesehen und du wirst wissen, wie man's macht.
5: Der Herr muss entschuldigen, aber das kann ich nicht. Das wird der Herr nicht von mir verlangen. Ich kann das unmöglich tun.
3: Dann wirst du es lernen müssen.
5: Herr, dieses arme Geschöpf ist schwach und krank. Ich kann es nicht schlagen. Herr, wenn Sie mich töten wollen, dann tun Sie es. Aber lieber sterbe ich, als dass ich meine Hand gegen dieses armselige Weib erhebe.
3: Na, da haben wir einmal einen recht frommen Hund unter uns. Einen Heiligen, ein Gentleman, der mit uns über unsere Sünden spricht. Hast du in der Bibel nichts von Gehorsam gelesen? Ich bin dein Herr. Habe ich nicht $1,200 für dich bezahlt? Gehörst du nicht mir? Mit Leib und Seele, sprich.
5: Nein, meine Seele gehört dem Herrn nicht. Sie können mir gar nichts tun. Mir kann gar kein Leid geschehen.
3: So, das werden wir ja gleich sehen. Hier, Jumbo, gib dem Hund eine Tracht, an die er einen ganzen Monat lang denken soll.
0: Ja, Herr!

0: Vater im Himmel, vergiss mich nicht. Gib mir den Sieg. Lass mich überwinden. Wer da?
1: Ich bin's, Cassie.
0: Um Gottes Barmherzigkeit. Gib mir einen Schluck Wasser.
1: Trink so viel du magst. Ich hab gewusst, was kommen wird. Es ist nicht das erste Mal, dass ich nachts unterwegs bin, um einem Menschen beizustehen.
0: Danke, Miss.
1: Sag nicht Miss zu mir. Ich bin nichts als eine elende Sklavin.
0: Aber du kannst dich frei bewegen. Auch Jumbo kuscht vor dir?
1: Ich bin Legrés Freundin. Hat man dir das nicht gesagt? Eine von den vielen. Armer Kerl, lass es. Es hat keinen Zweck, dass du es versuchst. Du bist tapfer, das Recht ist auf deiner Seite. Aber was nützt es dir? Alles ist vergeblich. Du bist dem Teufel in die Hände gefallen und er ist stärker als du. Du musst nachgeben.
0: Herrgott, wie kann ich denn nachgeben? Ich darf es nicht.

0: Ah, hier bist du, Tom. Im Magazin. Da sind wir wenigstens ganz ungestört. Na du Kerl, wie geht's heute? Habe ich nicht gesagt, du kannst bei mir allerlei lernen? Wie hat dir die erste Lektion behagt? Geh in die Knie und bitte mich um Verzeihung. Aber etwas flotter, ich habe nicht viel Zeit.
1: Herr, das kann ich nicht. Ich habe nur getan, was mir richtig schien. Wenn es sein muss, tue ich es wieder. Ich werde keine Grausamkeit begehen. Mag kommen, was will. Herr, ihr sollt die Arbeit meiner Hände haben, aber nicht meine Seele.
0: Verdammter Hund, fängst du schon wieder an zu predigen? Hast du schon wieder Sehnsucht nach der Peitsche?
1: Ich weiß, Herr, ihr könnt schreckliche Dinge mit mir anfangen, aber mehr als töten könnt ihr mich nicht. Danach beginnt die Seligkeit. Ich fürchte mich nicht vor dem Tod.
0: Du fürchtest dich nicht vor dem Tod? So, bist du ganz sicher? Warte!
2: Halt! Du kannst unmöglich so töricht sein, ihn ganz zugrunde zu richten. Geh doch, überlass ihn mir. Ich werde ihn für die Feldarbeit aufpäppeln. Habe ich dir nicht gesagt, dass er nicht nachgeben wird?
0: Gut. Du sollst deinen Willen haben, Cassie. Hör zu, Nigger. Ich rechne jetzt noch nicht mit dir ab. Ich brauche meine Leute. Aber ich vergesse nichts. Eines Tages werde ich deiner verdammten schwarzen Haut einbläuen, wer hier der Herr ist.
2: Armer alter Mann. Armer törichter Mann. Warte, ich helfe dir.

0: Na, alter Esel, begreifst du langsam, dass ich es gut mit dir meinte, als ich dich kaufte? Du solltest gute Zeiten haben. Bessere als Jumbo. Du hättest wie ein richtiger Herr Prügel an die anderen Nigger austeilen sollen. Und jetzt hast du dir selber Prügel eingebrockt. Du hättest auch guten Rum bekommen. Willst du nicht lieber vernünftig sein und mir einen Antreiber machen?
1: Gott bewahre mich.
0: Halte dich an mich, Tom. Du weißt, ich kann allerhand tun.
1: Ich weiß, Herr. Aber ich wanke nicht.
0: Umso schlimmer für dich. Warte nur. Dich kriege ich auch schon noch klein.
2: Nobody knows the trouble I've seen.
0: Was ist denn in Tom gefahren? Vor kurzem war er noch ganz niedergeschlagen und plötzlich ist er munter wie ein Fisch.
3: Keine Ahnung, Herr. Vielleicht will er ausreißen.
0: Das möchte ich erleben. Du nicht auch, Jumbo?

0: Tom, ich habe eine Neuigkeit.
1: Was gibt es, Cassie?
0: Tom, hättest du gern deine Freiheit?
1: Gott wird sie mir geben, wenn es soweit ist.
0: Heute Nacht, Tom. Heute Nacht kannst du sie dir selber holen, ohne zu warten. Er ist allein.
1: Wer ist allein?
0: Das Vieh. Der Teufel, wie du willst. Eingeschlafen und besoffen. Er hat außerdem was in seinem Rum gehabt. Ich hab's hineingetan. Wenn ich nur ein wenig mehr gehabt hätte, brauchte ich dich jetzt nicht. Dann würde er daran krepieren. Komm, die Hintertür ist offen. Dort liegt die Axt. Ich hab sie hingestellt. Der Weg zu seiner Stube ist frei. Ich hätte es selbst getan, aber meine Arme sind zu schwach dazu.
1: Nicht um alles in der Welt, Cassie.
0: Denk an die anderen. Wir können sie nachher alle freilassen, in die Sümpfe gehen und dort auf einer Insel für uns leben.
1: Nein, niemals. Aus Bösem kann nichts Gutes entstehen.
0: Dann mache ich es doch allein.
1: Bleiben Sie. Es kann nur Schlechtes daraus werden. Gott hat uns nicht zur Rache bestellt. Wir müssen leiden, unsere Zeit abwarten und unsere Feinde lieben.
0: Lieben? Solche Feinde? Das ist gegen die Natur.
1: Nein, wir müssen stark sein. Dann wird der Sieg unser sein.
0: Vater Tom!
1: Aber etwas anderes. Wenn Sie von hier fliehen wollen, dazu würde ich raten, wenn es ohne Blutvergießen abgeht, sonst nicht.
0: Wohin soll ich fliehen? In die Sümpfe? Sie würden mich mit den Hunden wieder einfangen.
1: Ja, die Hunde. Daran habe ich nicht gedacht.
0: Es gibt eine Möglichkeit.
1: Woran denken Sie?
0: Der Speicher. Da traut sich niemand hinauf. Kein Schwarzer, auch nicht Jumbo. Sogar Lee Green nicht, weil es dort spukt.
1: Aber Sie... Sie haben keine Angst.
0: Ich fürchte mich nicht vor Geistern. Schon gar nicht, wenn es um meine Freiheit geht.
1: Was haben Sie vor?
0: Ich muss es so anstellen, dass sie mich verfolgen. Wenn alle hinter mir her sind mit den Hunden, warte ich zum Bach und laufe zur Hintertür zurück. Dort verlieren die Hunde die Spur. Inzwischen ist das Haus leer, denn alle verfolgen mich ja. Dann gehe ich ganz gemütlich auf den Speicher, wo ich alles vorbereitet habe. Dort bleibe ich längere Zeit, denn Legree wird alles Erdenkliche aufbieten, um mich in den Sümpfen aufzuspüren.
1: Und dann?
0: Eines Nachts, wenn sich alles wieder beruhigt hat, fliehe ich wirklich, ohne dass mir jemand folgt. Gehst du mit, Vater Tom?
1: Nein. Früher einmal, da hätte ich es getan. Aber jetzt habe ich hier eine Aufgabe zu erfüllen, unter den Ärmsten. Ich will bei Ihnen bleiben und mein Kreuz bis zu Ende tragen. Bei Ihnen, Cassie... ist es etwas anderes. Sie gehen daran zugrunde. Für Sie ist es besser zu fliehen.
0: Ich werde es versuchen, Vater Tom.
1: Amen. Möge Gott Ihnen beistehen.

0: Jeder Nigger kriegt $5, der sie mir fängt. Cassie ist fort. In die Sumpfe. Los, sucht sie mit den Hunden.
1: Soll ich schießen? Bitte, sie finden.
0: Auf Cassie kannst du schießen, wenn du willst. Sie ist reif für die Hölle. Und dort gehört sie hin. Mutterburschen, flink.

0: Weißt du, dass ich beschlossen habe, dich umbringen zu lassen?
1: Das kann sein. Ich fühle, dass die Stunde der Erlösung nicht mehr fern ist.
0: Jawohl, genau das habe ich vor. Außer du sagst mir sofort, was du von Casey weißt. Hörst du? Sprich!
1: Ich habe nichts zu sagen.
0: Willst du vielleicht behaupten, nichts von der Geschichte zu wissen?
1: Doch, Herr. Ich weiß es. Aber ich kann es nicht sagen. Ich kann nur sterben.
0: Hör zu, Tom. Du glaubst wahrscheinlich, weil ich dich bisher immer habe laufen lassen, dass du wieder durchkommst mit deinem Dickschädel. Aber diesmal ist's ernst. Entweder biege ich dich diesmal zurecht, oder ich bringe dich um. Eins von beiden.
1: Herr, nehmt die Sünde des Mordes nicht auf euch. Das bringt euch mehr Schaden als mir. Und wenn ihr mir das Schlimmste antut, meine Qualen sind bald vorbei. Aber eure werden ewig dauern.
0: Du Hund! Hab ich dir nicht verboten zu predigen? Da hast du, was du verdienst! Endlich habe ich das Schandmaul zum Schweigen gebracht.
2: Herr, ich habe Cassie nicht gefunden. Sie ist wie vom Erdboden verschwunden. Nanu, was ist denn mit ihm da?
3: Der ist hin, das siehst du doch.
2: Ah, das ist aber Pech. Draußen ist einer, der den alten Tom zurückkaufen will.

0: Lieber guter Onkel Tom, mein armer alter Freund, wach auf, wach noch einmal auf. Sieh her, hier steht dein junger Herr aus Kentucky, dein kleiner Master George. Kennst du mich nicht mehr?
1: Master George? Master George? Gott sei gelobt, George, Sie zu sehen. Das ist alles, was ich mir noch gewünscht habe. Dass Sie mich nicht vergessen haben, das wärmt mir die Seele. Das tut meinem Herzen wohl. Jetzt kann ich in Frieden sterben.
0: Du wirst nicht sterben, du darfst nicht sterben. Du wirst zu deiner Frau und deinen Kindern nach Kentucky zurückkehren, als freier Mann.
1: Oh, Master George, da kommen Sie zu spät. Ich bin jetzt bald zu Hause und ich sehne mich danach.
0: Meine Mutter und Chloe haben Dollar um Dollar zurückgelegt, bis sie die Kaufsumme zusammen hatten.
1: Ich danke der gnädigen Frau. Bitte nicht Chloe sagen, der armen Seele, wie sie mich gefunden haben. Das wäre schlimm für sie. Sagen Sie, Sie haben mich sterben sehen, aber nicht so. Sagen Sie, ich war glücklich, dass ich heimkehren durfte. Ach, die armen Kinder. Immer habe ich mich nach ihnen gesehnt. Grüßen Sie den gnädigen Herrn und die liebe gnädige Frau und alle anderen daheim. Sie wissen nicht, wie lieb ich sie alle habe. Oh, junger Herr.
0: Tom!
2: Der ist tot! Der alte Tom ist tot!
3: Legree, nun haben Sie alles, was Sie wollten, bei Tom erreicht. Was soll ich Ihnen für die Leiche zahlen? Ich will Tom mitnehmen und anständig begraben lassen.
4: Tote Nigger verkaufe ich nicht. Meinetwegen begraben Sie ihn wo und wie Sie wollen.
3: Hört alle her! Hier am Totenlager meines armen alten schwarzen Freundes schwöre ich, dass ich nie mehr im Leben Sklaven besitzen will, wenn es mir möglich ist, sie freizulassen. Niemand soll mehr von der Heimat weggerissen werden und einsam auf einer fremden Plantage sterben. Diese Freiheit werden alle Onkel Tom verdanken. Und alle sollen daran denken, immer so ehrlich, tapfer und treu zu sein, wie er es war.
5: Gut.

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1: Kuhlmann nach Amerika gefahren, war eine Heilungspredigerin und wollten geheilt werden, schon viele Jahre her. Konnten kein Englisch, aber die wollten unbedingt hin. Habe ich gesagt, sie müsste erstmal Englisch lernen, wenn ihr dorthin kommt. Die beiden sind hingefahren, die sind zwar begrüßt worden, haben guten Tag, hat man ihnen gesagt, aber geheilt ist nichts. Und sie kamen frustriert nach Hause und gesagt, alles nur Geldmacherei, und dann haben sie geschimpft über die Gemeinde dort, wo sie waren, in Amerika. Warum? Sie haben nicht Gott gesucht, sondern sie haben Heilung gesucht. Und sie haben bei Menschen gesucht. Und sie kamen zurück, frustriert, mit zerbrochenen Träumen. Andere, die gehen zu Menschen, geben sich mit Menschen ab, die nicht koscher sind, verletzt, verbittert sind, und die zerstören ihre ganze Berufung. Sie haben Großes erwartet und Gott hat Großes mit ihnen vorgehabt. Aber sie haben sich mit falschen Leuten abgegeben. Mit Leuten wie Demas. Demas war einer, der die Welt lieb gewonnen hat. Stell dir mal vor, mit solchen Menschen, wenn du dich abgibst, wo die Welt lieb haben, der war in der Gemeinde, der hat mitgearbeitet, aber der hat auf zwei Hochzeiten getanzt. Dann von nichts kommt nichts. Der muss schon in seinem Herzen eine Wurzel, bittere Wurzel gehabt haben. Das, als dann das Angebot kam, du kannst ein Versicherungsvertreter werden. Oder Geschäftsführer in meinem Geschäft oder was sonst noch was. Hat er Paulus sitzen lassen und ist dem nachgelaufen. Hat seine Berufung hingeschmissen. Wenn du nicht geheilt bist, du schaffst nicht bis zum Ziel, da geht dir die Puste aus. Und wir müssen also die innere Heilung erleben, die Befreiung, sonst bleiben wir die Bitteren. Und deshalb war am dritten Tag gleich die nächste Erfahrung, Israel, ihr müsst das erleben, das Kreuz, was das Kreuz für Wunder wirkt. Dass das Bittere wieder genießbar und süß wird. Weißt du, viele Leute haben falschen Versprechungen geglaubt, Lügen geglaubt, auf falsche Pferde gesetzt. Sie sind Illusionen, Hirngespinsten nachgelaufen und jetzt sind sie drin in der Patsche. Und jetzt braucht es Jahre, Jahrzehnte, und wenn Gott nicht Gnade gibt, kommen sie gar nicht raus. Und da heißt es weiter im Jeremia, wir hofften, es sollten Friede werden, aber es kommt nichts Gutes. Wir hofften, es sollte heil werden, aber es ist nichts da, es ist nur Schrecken. Man hört ihre Rosse schnauben und von dann bis daher wiechern ihre Hengste. Das ganze Land ist im Krieg. Sie fahren daher und werden das Land auffressen und so weiter. Du siehst, also Leute können einen wirklich runterziehen, Tümpelmenschen. So wie die Kundschafter, als die zurückkamen. Ja, das Land ist gut, aber. Und du siehst, 10 Leute konnten ganz Israel runterziehen. Aber. Und hier genauso das Gleiche im Jeremia. Alles ist kaputt, alles ist zerstört. Denn siehe, ich will Schlangen, Nattern unter euch senden, sagt der Herr, euren Beschwören zunichte machen. Das Land ist voller Schlangen. Weil man sich mit Schlangen abgegeben hat. Götzendienst, Beschwörer. Deshalb, Gott kann niemanden segnen, solange er nicht einen reinen Tisch gemacht hat. Weißt du? Du bist machtlos gegen diese Tümpelmenschen. Es sei denn, Gott verändert sie. Es sei denn, Gott dreht die Sache um. Wer vergiftet ist, der bleibt vergiftet. Der braucht eine Operation, dass dieses Geschwür entfernt wird. Du kannst ihn nicht halten. Weißt du, wenn der Heilige Geist einen nicht entgiftet, dann nützen die ganzen Entziehungskuren nichts. Wenn der Heilige Geist, weißt du, es muss vom Herrn geschehen, über das Kreuz. Gott muss uns zerbrechen, damit er uns wieder heilen und aufbauen kann. Die Tümpelmenschen sind die, die sich mit Esoterik eingelassen haben, mit allem möglichen Spuk, alles mögliche Glauben. Und die sind offen. Warum? Sie suchen und sie haben nicht den Heiligen Geist gehabt. Und wenn sie den Heiligen Geist nicht haben, werden sie auf alle möglichen Irrlehren verführt. So, was für ein Jammer. Siehe, die Tochter meines Volkes, sagt Jeremia weiter, schreit aus fernem Lande her, will denn der Herr nicht mehr Gutes an Sion tun oder seinen König retten? Ja, warum haben sie mich so erzürnt durch ihre Bilder, diese Menschen mit ihren nichtigen Götzen? Und so redet Gott und Jeremia, die Ernte ist vergangen, der Sommer ist dahin und uns ist keine Hilfe gekommen. Mit einmal ist das Leben vorbei und der Zug abgefahren. Verbitterte Menschen, Tümpelmenschen. Und Gott sagt, der Eingebildete geht an meine Segnungen vorbei und merkt nichts davon. Er geht an meine Segnungen vorbei und merkt nichts, vernimmt nichts vom Reich Gottes. Also sei vorsichtig, mit wem du auf die Reise gehst. Wenn du deinen Wagen mitnimmst. Ich habe eine große Lektion bezahlt. Meine Frau hat einen nagelneuen Wagen, 3 Wochen alt, zu Schrott gefahren. Und das Problem war, wir wissen, was das Problem war. Wir haben jemanden mitgenommen, der war nicht koscher, weil ein Penner. Da haben wir gedacht, wir tun was Gutes. Und wir haben mitgenommen, dann hat er uns ausgenutzt, er war nicht krankenversichert und dergleichen. Wir mussten also sogar seinen Krankenhausaufenthalt bezahlen. Und deshalb, heute bin ich so kritisch, ich frage, bist du in Ordnung? Bist du mit Gott in Ordnung? Dann nehme ich dich mit. Und wenn ich die Geschwister nicht kenne, die Leute nicht kenne, dann bin ich sehr vorsichtig. Denn ich habe keine Insassenversicherung. Wenn was passiert, zahlst du nachher. So, sei vorsichtig, wen du mitnimmst. Ich werde nie vergessen, ich bin in Berchtesgaden oben, da wo Hitler sein Hauptquartier hatte, da war eine Konferenz. Und da habe ich einen tollen amerikanischen Schlitten gesehen und der Bruder, der diesen Wagen da hatte, ein amerikanischer Soldat, habe ich gesagt, Bruder, könnten wir mal nicht eine kleine Spritztour machen? Da sagte er, ja gerne, wir fahren mit. Fahr mit, nehme dich mit. Dann setze ich mich auf so Beifahrersitz und da steht ein Schild vorne, der Fahrer ist ein Christ. Und es könnte passieren, dass das Fahrzeug plötzlich ohne Führer ist. Dass, wenn eine Entrückung stattfindet, sind sie bereit. Du, ich habe einen Bammel gehabt. Verstehst du, wir können leicht reden. Sind sie bereit? Die Entrückung findet statt. Ich war so froh, dass, als wir dann unten im Berchtesgaden waren, dass wir gut angekommen sind. Sind wir bereit? Deshalb, nimm nicht jeden mit. Unterstützt nicht jeden, der sich dir anbietet. Oder sagt, ich bete für dich. Verstehst du, wir müssen sehr vorsichtig sein, wenn unreine Leute, verbitterte Leute für einen beten. Denn du kriegst diesen verbitterten Geist, das überträgt sich. Lass, weißt du, von Hände auflegen. Ich würde mir nicht von jedermann Hinz und Kunz, Müller und Meier die Hände auflegen lassen. Und plötzlich hast du einen Überhang, dass Dämonen hinter dir sind und dich verfolgen. Gerade die Hand auflegen. Deshalb lege nicht so schnell die Hände auf. Das gilt zwar für Berufung und Segnung, aber wie soll auf Kranke die Hände legen? Aber das sollen Älteste tun. Und die Ältesten, die sind schon im Glauben gestanden. Älteste sind bewährt. Älteste haben schon manche Krisen hinter sich. Normalerweise ein Ältester, der hat sein Leben mit Gott ins Reine gebracht. Und der soll die Hände auflegen und mit Öl salben. Und die da glauben, weißt du, die da glauben, die werden das und das tun. Und die werden in neuen Sprachen sprechen. Das sind Menschen, die den Heiligen Geist haben. Und Menschen, die nicht mit sich selber klar sind und verbittert sind, die werden den Heiligen Geist nicht bekommen. Denn Gott gibt den Heiligen Geist nur denen, die reines Herzen sind, gesundes Herzens haben, klares Herz haben. Nur die werden dann den Heiligen Geist bekommen. Deshalb, die können dann auf Kranke die Hände legen. Nur nebenbei. So, pass auf, sei vorsichtig, von welchem Tümpel du trinkst. Lösche deinen inneren Durst nicht an jeder Quelle. Und sag nicht, könnten sie für mich beten. Bevor du einen Gebetspartner findest und suchst, solltest du genau den Herrn fragen. Denn der Herr Jesus musste sogar seine Jünger herausbeten. Den Petrus und die anderen Aposteln, die er dann zu seinen Jüngern machen. Und hat doch auch einen Falschen erwischt. Jesus hat auch einen Falschen erwischt. Den Judas. Was auch immer war. Er hat gebetet und er hat ihn angenommen und er hat ihn später verraten. Es ist gefährlich, einen Falschen mitzunehmen. Deine Seele schreit nach frischem Wasser. Psalm 42, Vers 6. Wie der Hirsch lechzt nach frischem Wasser, so lechzt meine Seele Gott nach dir. Und das merkt der Teufel und sagt, du, wir haben noch einen Hauskreis. Wir haben eine bestimmte Gebetsgruppe noch. Wir suchen den Heiligen Geist. Und so ladet der Teufel nach und nach die Leute in falsche

Vielleicht geht es nachher auch so wie dem Noah. Oh, der liebe Gott hat so wunderbare Trauben wachsen lassen. Und dann weiß, was dann passiert. Liegt er in der Gosse irgendwo. Tränen waren mein Brot bei Tag und Nacht, schreibt der David hier weiter. Denn man sagt zu mir den ganzen Tag, wo ist nun dein Gott? Das Herz geht mir über und über, wenn ich daran denke, wie ich zum Hause Gottes zog in friedlicher Schar damals mit Jubel und Dank und mit feiernden Menge. Meine Seele, warum bist du so betrübt und bist so unruhig in mir? Und schon wirst du abgefangen. Und hier wird ein Rezept uns gegeben, wie man zum frischen Wasser kommt. Harre auf Gott. Harre auf Gott. Dann werde ich ihm noch danken. Nicht die ganze Masse und die ganzen Pilger. Was ist das Schönste? Was Schönes, wenn so Pilgermannschaft geht. Und alle so Wallfahrten. Aber hier, harre auf Gott. Dann werde ich ihm danken. Wenn du aus den Tümpeln trinkst, was die da anbieten, kriegst du Kopfschmerzen am Schluss. Bist geistig krank, berauscht. Schon allein die Luft. Weißt du, ich war nur zu lange am Toten Meer. Und dieser Bromgeruch, da was aus dem Wasser hochkam, du bist berauscht. Ich musste sogar geführt werden. Was, wenn ich besoffen gewesen wäre? Weißt du, schon allein die Atmosphäre von diesen Tümpeln ist vergiftet. Die Umgebung, das ganze Umfeld. Und du wunderst dich, ja, das Wasser ist wunderbar. Da kannst du dich hinsetzen und die Zeitung lesen im Wasser liegen, und im Toten Meer. Verstehst du, das ist wunderbar, das trägt dich. Aber es sieht nur so aus, es ist kein Aufenthaltsplatz für lebendige Menschen. Nicht einmal ein Vogel fliegt hier rüber. Das Wasser des Toten Meeres ist ungenießbar. Deine Seele braucht frisches Wasser direkt vom Thron, direkt aus dem Altar Gottes, was da dieser Strom vom Hesekiel weiterfließt. Und kein abgestandenes Wasser. Wir brauchen immer frisches Wasser. Es ist erstaunlich, das Volk Gottes wurde immer mit frischen Sachen genährt. Mit reifen Früchten. Und nicht die im Treibhaus irgendwo gewachsen sind. Sie sind auch gut. Aber du wirst einen Unterschied merken, wenn du kritisch bist, wirst du einen Unterschied machen, wenn du im Bioladen Obst kaufst, ob es jetzt im Treibhaus gezüchtet ist oder sonnengereift draußen. Und vieles ist sogar durch Gen manipuliert. Volk Gottes, nimmt Abstand von diesen Dingen. Trinke nicht aus jedem Tümpel. Nehme nur gereinigtes, gesegnetes Wasser. Und in der Bibel heißt es einmal, ich will dein Wasser und dein Brot segnen. Und wir sollen sowas genießen. Von Gott bestätigt es. Denn deine Seele dürstet nach Gott, nach dem lebendigen Gott. Ich habe schon in den 40, 45 Jahren, wo ich Gott diene, habe ich schon so viel Mietlinge erlebt, die einfach erzählt haben, also bei uns, wir beten, wir suchen den Herrn. Das machen sie ein paar Mal, aber dann merken sie, du, das ist alles noch nachher Fleisch. Auch die Gebetsstunden, weißt du, der Heilige Geist muss es wirken. Der Heilige Geist muss dir eine Last geben. Dann gehst du auf die Knie, da wo du bist. Aber weißt du, jetzt lass uns zusammen etwas organisieren. Gott lässt sich nicht organisieren. Von niemand. Und meine Seele dürstet nach dem lebendigen Gott, nicht nach irgendeinem Götzen. Gott gibt also deiner Sehnsucht nach und ernähre deine Sehnsucht, dein Glauben, dein Geist, deine Seele mit richtigen Sachen. Vernachlässige deine Seele nicht. Denk nicht, ich muss überall gewesen sein, alles gesehen haben, alles mitgemacht haben. Deine Seele braucht frisches, lebendiges Wasser. Was nützt es, wenn man die ganze Welt gewinnt und Schaden nimmt an seiner Seele? Ich habe meine Meinung in einer Sache geändert. Früher habe ich gesagt, besuch die Gemeinde um die Ecke. Und so weiter, dass du nicht weit fahren musst. Ich muss heute sagen, Leute, wir müssen manchmal 20 Kilometer Umweg machen. Denn wir können nicht in jeder Gemeinde uns niederlassen und geistliche Speise nehmen. Da verhungerst du manchmal. Deshalb da musst du manchmal von Brandenburg bis nach Berlin fahren, womöglich. Damit du was hörst. Denn viele Leute möchten gerne was machen, unberufene Leute, und die machen was. Aber für die Dauer ist es nichts. Bevor du dich von geistlichen Menschen gefangen nimmst, oder geistlich von Menschen gefangen nehmen lässt, lass dich von Gott zuerst zeigen, Herr, ist das was für mich? Ist das was für mich? Und Gott hat den Weisen damals gesagt, geht auf einen anderen Weg nach Hause. Geht nicht mehr nach Jerusalem, auch wenn es ein bisschen der Weg weiter ist. So, lass dich nicht bedienen.

0: die nur gut mit dir meinen. Weißt du, so manche Bedienung ist ein Taschendieb. Habe ich schon alles erlebt? Das gibt's alles. Weißt du, die passen schon auf. Die arbeiten oft zusammen in den ganzen Restaurants. Du wirst hinterher enttäuscht. Erlebst dann den Leerlauf in deinem Leben und fragst, was soll das alles? Deine Zeit, deine Kraft ist vergeudet. Du hast dich so hingegeben, hinterher, hernach. Erinnerst du dich an deine Kinderstube früher, als ich mich bekehrt habe, als ich zum Glauben kam an Jesus? Oh, das war so schön, so entspannend, nicht verkrampft und jetzt alles so aufgesetzt, so kompliziert. Viele merken es hinterher, was sie verloren haben, diesen Kinderglauben. Und in vielen Gruppen, Kreisen, ich kenne eine Bibelschule, und wenn du dort dich einschreibst und Bibel studieren willst und das Wort Gottes lernen willst, dann musst du zuerst deinem kindlichen Glauben absagen. Weißt du, was der Kinderglaube ist? Aber lieber Vater, Daddy, Papa, das ist der kindliche Glaube. Aber den musst du abschwören. Jetzt werden die Religionen mit Religion durchgenommen. Der Gott und der Gott, die Psychologie. Ich habe nichts gegen Psychologie, alles ist gut und wunderbar. Aber weißt du, jetzt wird Philosophie studiert und es geht weiter, immer mehr weiter von Gott, anstatt dass zu Gott die Leute gebracht werden. Nur nebenbei, trinkt nicht aus jeder Pfütze. Viele merken erst hinterher, was der Teufel ihnen geraubt hat. Ihre Unschuld, ihren Frieden. Jesus sagt zu der Samariterin, weißt du, wenn du wüsstest, wer mit dir spricht, würdest du um lebendiges Wasser bitten. Ja, Herr, das möchte ich gerne. Ich möchte nicht mehr hierher kommen und weiter dürsten. Aber der Herr Jesus muss da zuerst mal etwas tun, damit sie das lebendige Wasser bekommt. Zuerst mal bring dein Leben in Ordnung. Bring deinen Mann her. Ich habe keinen Mann. Weißt du, und du siehst es. Diese Frau hat 5 Verletzungen gehabt. 5 Verletzungen, 5 Scheidungen, 5 Enttäuschungen. Und dann musste die zuerst geheilt werden, bevor sie das lebendige Wasser zu trinken bekommt. Bevor das was bewirkt. Und dann bringt sie, ja, ich habe keinen Mann. Und dann sagt Jesus, du hast richtig geantwortet. Und den du jetzt hast, ist auch nicht dein Mann. Bring in Ordnung dein Leben. Und dann geht sie in die Stadt und sagt, er hat mir alles gesagt, Leute, da müsst ihr hin. Das ist erst als sie geheilt worden ist, wurde, ist sie ein Segen geworden. Deshalb verbitterte Menschen können nicht in die Stadt gehen und sagen, der hat mir alles gesagt. Weißt du, wir brauchen lebendiges Wasser, nicht nur eine Steigerung, ein Aufputschmittel, neuen Kick. Weißt du, wieder etwas Neues. Nein, wir brauchen frisches Wasser aus der Quelle, das dich innerlich motiviert, dich innerlich aufbaut, dich innerlich weiterbringt. David sagt, alle meine Quellen sind in dir, Herr. Schönes Bibelwort. Alle meine Quellen sind in dir. Weißt du, ich empfange und die Quelle fließt und du weißt gar nicht, wo das Wasser herkommt. Und das ist gutes Wasser. Alles, was nicht von Gott ist, ist ein Tümpel in aller Liebe. Alles, was nicht vom Herrn ist, vom Herrn abgesegnet ist, ist ein Tümpel. Die Tümpel befriedigen uns nicht. Sie enttäuschen uns, verletzen uns, verbittern uns weiter. Und dann ist der Glaube am Schluss zum Kotzen. Entschuldigung, aber das ist so. Die Tümpel machen uns nur noch traurig, betrüben uns. Sie lassen uns leer zurück, ausgebrannt. Machen uns müde, nehmen uns jeden Mut. Und am Schluss schämen wir, dass wir das mit so einem Blödsinn mitgemacht haben. Und ich denke nur an diese Sekte dort in Heilbronn oder bei Heilbronn, diese Sekte. Weißt du, ich habe einige Leute rausgeholt. Weißt du, und ihnen geholfen, dass ihnen die Augen geöffnet werden. Und dann haben sie gesagt, wie konnten wir so blöd sein, so dumm sein, dass wir dort gelandet sind? Haben wir nicht Augen im Kopf gehabt? Weißt du, die waren verrückt, seelisch. Da haben sie zum Beispiel unverheiratete Leute in ein Zimmer gehen lassen. Sie wollten testen, ob sie sich beherrschen können. Verrückt, verstehst du? Und so haben sie Leute getestet, ob sie sich beherrschen und dann gefragt, ja, habt ihr euch beherrscht oder habt ihr euch nicht beherrscht sexuell? Fleischliche Menschen, die versuchen auf fleischliche Art Religion aufzubauen. Tümpel sind das alles. David sagt, ich habe einen tierischen Durst nach Gott, mich lechzt nach lebendigem Wasser. Nimm nicht nur das nächstbeste, lass dich von Gott leiten, wie, wo und wann. Bevor du dir unnötigen Leid und Stress und große Umwege machst, frag den Herrn. Herr, lieber verdurste ich. Ich möchte nur von dir getränkt werden. Was soll ich tun? Und das erste Mal musste Moses zum Felsen schlagen. Und das nächste Mal musste er zum Felsen reden. Das erste Mal musste sehen, das Kreuz hat mich erlöst. Das Kreuz hat mich befreit. Jesus wurde für mich ans Kreuz geschlagen. Und alles hinaufgetragen zum Fluchholz. Und das nächste Mal, Heiland, von dir fließen Ströme lebendigen Wassers. Was ist passiert, als der römische Soldat mit seinem Speer die Seite Jesu durchbohrte, da kam Wasser und Blut raus. Und das ist dieses Wasser, das aus dem Herzen Jesu kommt, das deine Seele erquickt. Nimm nicht das nächstbeste. Durch negative Menschen kommst du in einem Strudel hinein, gerade in Sinnlosigkeit. Durch diese Tümpelmenschen, weißt du, da verlierst du deinen Halt, verlierst du deine Freunde, am Schluss bist du ein Einsiedler. Weil du dich mit denen nicht mehr zurechtkommst und mit anderen nicht und so weiter, deine ganzen Freunde sind weg. Der Teufel will die Menschen nur entwurzeln. Und er kann nur Menschen kontrollieren und regieren, wenn die entwurzelt sind. Geh zur Quelle. Harre auf den Herrn. Und weißt du, wo du Wasser bekommst? Geh in die Tiefe. Als Tiefwurzler. Du willst ja nicht verdursten, aber deshalb, wir sollen in die Tiefe gehen. Und dann harre auf den Herrn. Und je mehr du in die Tiefe kommst, deshalb, da werden neue Ströme freigesetzt. Und Jesus sagt, wer an mich glaubt, wie die Schrift sagt, von des Leibe werden Ströme lebendigen Wassers fließen. Jetzt verstehst du, das, was ich hier über Wasser sage, ist so kompliziert zu verstehen. Weißt du, jeder Mensch ist ein Tümpel. Und wenn du von Jesus voll wirst, fang von dir aus eine Quelle zu fließen, aus deinem Inneren, durch den Heiligen Geist, Ströme lebendigen Wassers. Und auch bitteres Wasser fließt aus einem Menschen, wenn er nicht geheiligt ist. Etwas wird rausfließen. Deshalb aus einem Brunnen kann nicht gleichzeitig süßes und bitteres Wasser fließen. Du wolltest leben, wolltest nichts Böses und so weiter. Aber dumme Leute, die verletzt, verärgert, verbittert waren, voller Rebellion waren, die haben dich verführt. Wir machen was Extras. Ich denke nur an einen Fall, als wir noch drüben in der Gemeinde waren. Weißt du, einer hat sich bekehrt und dann ist in den Kopf gestiegen, bei den Deutschen sein Problem. Wenn die denken, ich weiß ein bisschen mehr in der Bibel Bescheid, jetzt werde ich Pastor. Jetzt werde ich Hauskreisleiter. Und jetzt werde ich das und das. Verstehst du, das ist dem in den Kopf gestiegen. Jetzt hat er gesagt, jetzt brauche ich Bruder mal, tut es nicht mehr. Jetzt werde ich Pastor. Und so ist er Pastor geworden da in Lichtenberg oder wo auch immer in Berlin hier. Und dann hat er Leute in Weißensee getauft. Und was ist passiert? Gott hat ganz hart mit ihm gesprochen. Der ist so krank geworden, dass er vor Schmerzen gejault hat. Verstehst du? Gott lässt sich nicht spotten. Gott will unser Bestes. Und manchmal ist die Krankheit zur Gesundung der Seele und des Geistes da. Und deshalb hat Paulus auch gesagt, ich übergebe einmal dem Teufel, damit seine Seele geheilt wird. Mein Sohn, heißt es in Sprüche 1, Vers 10. Mein Sohn, wenn dich die bösen Buben oder die bösen Mädels auch, bösen Buben locken, so folge ihnen nicht. Wenn dich die bösen Buben locken, trink nicht aus jedem Tümpel, glaub nicht jedem Bericht, jeder Information. Suche nicht schnelle Lösungen, so Patentrezepte. Es gibt kein Patentrezept für nichts auf dieser Welt. Weißt du, diese ganzen Patentrezepte sind nur Täuschungen. Und dann gibt es Enttäuschungen am Schluss. Es gibt keine schnelle Lösungen. So schnell aus dem Ärmel schütteln. Nein, gute Sachen brauchen Zeit. Wunder dauern etwas länger. Glaub nicht den schnellen Lösungen, denn sie sind meistens vom Teufel. Weißt du, Menschen wollen ganz schnell reich werden. Weißt du, bekenne positiv, proklamiere, mach das und das. Aber die Bibel sagt, die, wo reich werden wollen, da geht es ohne Sünde nicht ab. Schnell gesund werden. Das ist auch eine satanische Lüge. Gesundheit hat seinen Preis. Und zwar verschiedene Art und Weise. Ich will nicht zu viel sagen darüber jetzt im Augenblick. Weißt du, Gesundheit hat seinen Preis. Hand aufgelegt, muss ich gesund werden. Nein, da muss etwas tun. Nach dem Segen kommt jetzt der Gehorsam. Es gibt so viele Tümpel, die schnell Glück versprechen, prophezeien und so weiter. Aber Glück ist nicht käuflich. Du wirst enttäuscht von diesem gekauften Glück. Wie war das bei den 10 Jungfrauen, die 5 Törichten, die gehen zum Krämer und versuchen zu kaufen Öl, vielleicht gibt es noch Öl. Die haben verpasst. Die Erweckung kam um Mitternacht, in der dunkelsten Stunde, und unsere Lampen verlöschen. Und beiden ging es ums Öl, unsere Lampen verlöschen. Die Klugen haben in der Finsternis Licht. Sie sehen ihren Weg, weil sie rechtzeitig sich vorbereitet haben. Aber die 5 anderen, das waren die Tümpelmenschen. Wir brauchen sowas nicht, verstehst du? Ach, lass doch die Brüder, die paar Schwestern da so fanatisch sein. Die Törichten gehen in die falsche Richtung und gehen zu den Gräbern, um damit sie wieder Orientierung haben. Sie sind ihrem Irrtum nachgegangen. Sie hätten vorher zum Krämer gehen sollen, vorher Öl kaufen sollen, vorher die Dinge in Ordnung bringen sollen. Leute lassen sich immer wieder täuschen, wollen vor allem in ihren Gefühlen ausleben, ihre Gefühle realisieren. Aber es geht nicht um Gefühle. Weißt du, Gefühle sind nebensächlich. Es ist schön, wenn man Gefühle hat. Wir sind keine Roboter. Aber Gefühle sind nicht alles. Du musst immer wieder wählen, Original oder Fälschung. Original oder Fälschung. Fälschung ist immer günstiger und billiger und einfacher und leichter zu erreichen. Deshalb prüft die Geister. Nicht alles Übernatürliches von Gott. Es gibt so viele Kopien, so viele Vortäuschungen, Nachäffungen. Der Teufel schläft nicht. Mir fällt auf, dass bei Jesus und den Aposteln, dass bei Jesus und den Aposteln kein Zeichen, kein Wunder, keine Heilung, keine Dämonenaustreibung oder Totenauferweckung oder was auch immer war, immer gleich war. Es war immer verschieden. Jedes Wunder war verschieden. Gott macht keine Kopien. Immer wieder ein Original nach dem anderen. Seine ganzen Machterweise sind immer einmalig. Deshalb, lebendiges Wasser ist immer frisch. Immer was Neues. Trinke nicht aus jeder Quelle. Renn nicht überall hin. Und die Leute versuchen alles Mögliche dir vorzugaukeln. Aber du musst unterscheiden lernen. Das ist von Gott. Das ist vom Herrn. Das kommt von oben. Und wie merkt man das? Da musst du dann arbeiten. Weißt du, Paulus hat die ganze jüdische Mystik abgelehnt. Der war ein Jude durch und durch. Mit Haut und Haaren. Aus dem Stamm Benjamin. Aber er trinkt nicht mehr aus allen Tümpeln. Er gibt sich nicht mehr mit allen ab. In Hebräer Kapitel 4, Vers 9 und folgende Verse. Wer in seine Ruhe eingegangen ist, der hat Ruhe erreicht. Wenn du in die Ruhe Gottes eingegangen bist, dann suchst du nicht mehr. Wenn du deine Heimat gefunden hast, dein Zuhause gefunden hast, deinen Stall gefunden hast, dein Nest gefunden hast, dann suchst du nicht mehr weiter. Darum redet er dem Titus Kapitel 3, Vers 9. Der törichten Fragen aber, der Geschlechtsregister des Zankes und des Streites über das Gesetz, entsage dich, denn sie sind unnütz und eitel. Verstehst du? Das ist nämlich diese Tümpel. Da streitet man sich über die Abstammung und was weiß ich, Sabbate oder auch andere Sachen, was so wichtig ist, was so wichtig erscheinen. Und dann man diskutiert über die Festtage, über die jüdische Festtage, die müssen wir wieder tun, oder die Sabbate halten. Wer das tut, der geht am Schluss zu der Hexe. Und Paulus lehnt entschieden die jüdischen Feste oder den Sabbat und die Neumonde und all das, was da war, ab. Er sagt, entsage dich, Titus, all diesem ganzen Geschwätz. Wenn du einmal die Ruhe Gottes gefunden hast, mach den Quatsch nicht mehr mit. Die ganze fromme religiöse Spinnerei, das bringt ja niemand was. Wenn du weißt, dass du damit irgendwo im Mittelalter verwandt bist, mit dem und dem. Ich werde nicht vergessen, da kommt jemand angerast zu mir und sagt, Pastor, glaubst du an Zeichen und Wunder? Und Gott hat mir eine Offenbarung gegeben. Und dann sagt er, ja, was denn? Was hat er dir gezeigt? Ich stamme vom Aschenputtel ab. Aschenputtel oder Brödel. Verstehst du? Ja, solche Leute. Und das war ein intelligenter Mensch. Und hat gar nicht schlecht ausgesehen. So manche Frau, manches Mädel hätte ihn dann weggeheiratet. Hatte toll ausgesehen. Stamm von Aschenbrödel ab. aber du siehst. Und er sagt, woher weißt du das? Ich habe eine Ahnenforschung betrieben. Das hilft niemand. Macht dich lächerlich nur zum Gespött. Es ist so wichtig, dass wir die Wahrheit hören und dann für uns selber behalten die Dinge und wissen, ich weiß, an wem ich glaube. Ich weiß, wer mein Erlöser ist. Ich weiß, wem ich vertraue. Ich weiß, wem ich diene. Ich weiß, wem ich nachfolge. Trink nicht aus jeder Pfütze. Vieles macht dich nur nervlich fertig. Belastet dich, ruiniert dich. Weißt du, es ist besser, du hättest das nie gehört oder nie gesehen. Das lenkt dich ab vom Ziel, hält dich auf. Eigentlich, vieles ist es, vieles, was in den Pfützen geboten ist, ist zuerst mal frommes Doping. Und ist ja verboten im Sport. Auch im Geistlichen. Wir brauchen kein Doping. So Aufputschmittel. Weißt du, ist so wichtig, glaub einfach dem Wort Gottes, kindlich. Komm wieder zurück zu diesem kindlichen Glauben. Und ich möchte sagen, weißt du, ich persönlich muss hier eine Wahrheit bekennen. Vor vielen Jahren, schon eine Weile her, da war ich noch in Heilbronn Pastor. Weißt du, da gibt mir jemand ein Buch, Verführung der Christenheit. Das musst du lesen. Weißt du, ich nehme die Bücher nicht immer mehr an. Ich nehme auch nichts von den Leuten mehr an. Denn ich muss selber meinen Weg finden. Und wenn ich ein Buch lesen will, werde ich kaufen oder werde ich bestellen. Aber der gibt, das musst du unbedingt lesen. Und ich habe es gelesen. Verführung der Christenheit. Da wird erzählt, der Lehrer Reinhard Bonke, Benny Hinn und Jon Geschow, was so damals war. Alles sind Spinner. Alles sind Verdorbene. Alles sind Verführte. Und ich habe gelesen. Und weißt du, was ich verloren habe? Meinen kindlichen Glauben. Und erst als ich dieses Buch weggeworfen habe und mich davon gelöst habe, habe ich wieder meinen kindlichen Glauben gefunden. Aber Vater, mir ist doch egal, ob die das machen oder das machen. Das sollen sie, das ist ihre Sache. Sie müssen vor Gott verantworten, nicht ich. Und deshalb, ich überlasse es Gott dann. Und bin ich befreit worden und ich konnte wieder glauben, mein Heiland kann Wunder wirken. Und er kann wirken durch den und durch den. Gott konnte sogar einen Esel benutzen. Wenn Gott einen Esel benutzen kann, kann er jeden Menschen benutzen, wenn er will. So, lass dich nicht verführen. Und du glaubst nicht, wie wichtig eine Versammlung ist, wie wichtig die Gemeinde ist, wie wichtig das normale Gemeindeleben ist. Einfach, du gehst ins Wort Gottes, ob du was verstehst oder nicht verstehst, oder ja, was mitnimmst oder nichts mitnimmst. Einfach, du gehst ins Haus Gottes. Die Gegenwart Gottes ist schon ausschlaggebend. Auch wenn nichts passiert. Also ich mache euch Mut, Geschwister, da musst du nicht große Erkenntnis bekommen. Ach, jetzt hat er so gewaltig gepredigt, hat meine Seele berührt. Nein, du hast Gott erlebt, hast Gott gesehen, hast neu getankt, hast wieder Freude im Herrn, bist wieder frisch. Und dann gehst du fröhlich nach Hause. Und dann gehst du nach Hause, weißt du, ich richte auch nicht, aber du gehst dann nach Hause, wenn dann die Leute fragen, wie war's? Wunderbar. Du kannst nicht sagen, wie es gewesen ist. Weißt du, du musst auch nicht sagen, wie es gewesen ist. Denn letztendlich weißt du gar nicht, was da wirklich passiert ist. Was Gott gespielt hat, was der Heilige Geist gespielt hat. Wunderbar war es. Und dann zu Hause, irgendwann bleibt was hängen, wo Gott dann an deiner Seele weiterarbeitet. So, wenn ihr nicht werdet wie die Kinder, könnt ihr nicht in das Reich Gottes hinein. Es ist so wichtig, dass du richtig genährt wirst. Dass du die Sache zum Abschluss bringst in deinem Leben. Tümpelmenschen, die bringen nichts zum Abschluss. Sie sind begeistert, sie sind wunderbar, aber sie bringen nichts zum Abschluss in ihrem Leben. Sie fangen was an, aber nichts zu Ende. Jesus sagt, wer dürstet, der komme zu mir. Der renne nicht zu einem Tümpel. Der renne nicht zum Apostel Petrus. Der gehe nicht in die Kirche. Der komme zu mir, sagt der Herr. Wer Durst hat. Waschen kannst du dich in jedem Wasser, auch im Salzwasser. Aber trinken kannst du nicht jedes Wässerchen. Dazu brauchst du sauberes Wasser. Am besten destilliertes Wasser, reines Wasser, abgekochtes Wasser. Trinke gesundes, heilendes, frisches Wasser, das Gott dir gibt für die Situation für heute Abend, für heute Morgen. So, du bist vielleicht beim Verdursten, schrei zum Herrn. Und er wird dir antworten und er wird dir nicht irgendwas Giftiges geben oder eine Schlange, wenn du Gott um etwas Besonderes, Bestimmtes bittest. Weißt du, wir Uns geht es wie den alten Spanier, die dort mit Christoph Kolumbus hier rüberfuhren. Weißt du, wir schwimmen mittlerweile schon auf Süßwasser und wir sind beim Verdursten. Weil keiner draufgekommen ist, aus dem Wasser hier das Wasser zu schöpfen. Das ist Salzwasser, das trinkt man nicht. Das ist nichts für uns. Gott muss uns draufbringen. Irgendeiner muss mal Kostprobe machen und der muss entdecken, es ist Süßwasser, Leute. Du kannst auf der Verheißung schwimmen, auf dem Strom des Lebens schwimmen und doch verdrusten und verkümmern und untergehen und das Ziel nicht erreichen und nicht schaffen. Gemeinde, weißt du, das ist die Tankstelle für unsere Seele, der Gottesdienst, was auch immer ist. Und du musst nicht immer hin und her rennen. Du machst dann einen Motor kaputt, wenn du verschiedene Sorten tankst. Es ist nicht überall ist sauberes Benzin. Ich war auf dem Weg von Moskau nach St. Petersburg und unterwegs sagte uns der Bruder, wir müssen ja nicht Kanister mitnehmen. Wir können unterwegs tanken. Und weißt du, was die machen? Die ganzen Transporteure, also Spediteure, die das Öl, Benzin, also Diesel transportieren, die bleiben irgendwo stehen und die verkaufen das auf der Straße. Und dann hat er mir gesagt, weißt du, manchmal weiß man nicht, was die einen anbieten. Manchmal ist Gemisch Wasser und Diesel. Du weißt nicht, was die anbieten. Und Geschwister, es ist auch so, solche Händler, solche Krämer gibt es überall, die Mischmasch verkaufen. Erkenne, was Gott dir geben will. Er will was Reines geben, was Echtes geben, was Wahres geben. Lieber wenig, aber gut. Und du reifst. Weißt du, Jesus steht vor der Samariterin. Und weißt du, da fragt die Samariterin, ja, und du hast kein Gefäß zum Schöpfen? Und du hast kein Gefäß zum Schöpfen? Sagte, nein, ich habe anderes Wasser für dich. Die braucht dieses Gefäß nicht. Sie hatte emotionelle Probleme gehabt und die sollten zuerst bereinigt werden, bevor sie das gute Wasser bekommt. Und erst Jesus, als er mit ihr redete, bekommt sie Mut, bekommt sie Glauben, bekommt sie Gesundheit, bekommt sie Kraft, bekommt sie Freude, bekommt sie Frieden. Erst wenn Jesus mit ihr redet und sie berät und sie gehorcht, sagt, ja Herr, du hast recht. Das ist die Wahrheit, wird uns frei machen. Ihr Durst wurde gelöscht. Als er ihr alles gesagt hat. Dein Durst wird erst gelöscht, nicht wenn der Pastor dir was gesagt hat oder die Geschwister dir was erzählt haben, sondern wenn er dir alles gesagt hat. Er hat mir alles gesagt. Wenn Gott zu dir wieder redet, ist dein Durst gelöscht. Preis Gott. Die meisten Leute gehen in die Kirche, aber Gott redet nicht mehr zu ihnen. Oder sie geben keine Gelegenheit, dass Gott zu ihnen redet. Die gehen in der Gemeinde und gucken, wer ist heute da, wer ist heute nicht da, was haben die an oder was hat der an und wo sitzen sie und was ist die neueste Nachricht. Weißt du, du solltest in die Gemeinde, ins Haus Gottes gehen und sagen, Herr, rede zu mir. Sprich, dein Knecht hört. Öffne mir die Augen, öffne mir die Ohren. Du kannst die Predigt erst verstehen, wenn Gott uns die Ohren öffnet. Egal was es ist. Ohne der Berührung Gottes schaffen wir es nicht. Denn so viel Menschliches ist oft dabei. Weißt du, dann passiert auch was Menschliches. Und das überhörst du. Wenn Gott dir die Ohren geöffnet hat, die Augen geöffnet hat, dann überhörst du das Menschliche, übersiehst das Menschliche. Das Kreuz macht den Unterschied. Du hast geistlichen Durst, lechzt wie ein Hirsch nach dem lebendigen Wasser. Und Jesus sagt, gib mir zu trinken. Es ist erstaunlich, bevor Jesus der Frau zu trinken gibt und ihr das Wasser gibt, sagt er, gib mir zu trinken. Das ist der Einstieg. Das ist die Lösung des Problems. Das ist der Anfang. Gib mir zu trinken. Wenn du Jesus was gibst, gibt er dir wieder zurück. Und zwar geheiligt, gereinigt, gesegnet, gesalbt. Du musst zuerst Jesus was geben, damit er in deinem Gefäß dir was zurückgibt. Gib mir was zu trinken. Deine Gabe zu Jesus ist der Schlüssel zum Schöpfen, zum Nehmen und da hörst du nicht mehr auf. Deshalb, Jesus gibt dir was Besseres, viel Besseres zurück. Gib mir zu trinken. Gib ihm dein Gefäß, gib ihm. Hilf dem Herrn Jesus. Er hätte Wasser herzaubern können, das wäre kein Problem. Er hätte sein Gefäß mitgenommen. Aber nein, er wollte von der Frau sie herausfordern, dass sie was tut. Herr, gib mir dieses Wasser, sagte dann Johannes 4, Vers 15. So, dann musst du zuerst mal out und rausgehen von dir und was tun. Wer an mich glaubt, sagt Jesus, von des Leibe werden Ströme lebendigen Wassers fließen. Wer an mich glaubt, der wird immer wieder Überfluss haben, was zu geben, obwohl er nichts hat. Der hat immer Überfluss zu geben, was zu tun, hat immer wieder Kraft. Woher er auch das nimmt, weiß ich nicht. Aber auf jeden Fall, Gott gibt den Unvermögen Stärke genug. Der wird immer wieder Silberstreifen am Horizont sehen. Wenn du dem Herrn dich öffnest, der wird immer wieder dir Kraft geben, nach vorne zu gehen, was zu tun, furchtlos zu sein. Sacharja Kapitel 9, Vers 11. Viele sind gefangen in wasserlosen Zisternen. Sagt der Prophet. Viele sind gefangen in wasserlosen Zisternen. Wie lange kann man in einer wasserlosen Zisterne aushalten? Petrus sagt in Kapitel 2. Petrus 2, Vers 17. Er sagt, sie sind Brunnen ohne Wasser. Diese wasserlosen Zisternen. Menschen zogen früher von Brunnen zu Brunnen, von Zisterne zu Zisterne, von Oase zu Oase. Das war wichtig im Leben der Nomaden. Und diese Brunnen sind wichtig in unserem Leben, Geschwister. Der Teufel versucht, wie beim Isaak, die Brunnen zu verstopfen. Und Isaak hat nicht aufgegeben zu graben und weiter zu arbeiten, bis er einen Brunnen fand, wo lebendiges Wasser ist. Nicht nur abgestandenes Wasser. Johannes 4, Vers 13. Jeder, der von diesem Wasser trinken wird, wird es immer wieder dürsten, sagt er. Aber wer jetzt von mir trinkt, den wird es nimmer mehr dürsten. Wenn du dich mit Menschen, mit Tümpeln Menschen abgibst, du wirst immer wieder Durst bekommen. Immer vom Frischen. Brauchst immer wieder Aufputschmittel. Trink nicht aus jedem Tümpel. Nimm nicht an, was Gott nicht gegeben hat. Was Gott nicht befohlen hat. Wo Gott nicht geführt hat. Psalm 23 noch. Er führt mich zum frischen Wasser. Und Gott muss dich zum frischen Wasser führen, nicht zum Tümpel. Da wird die ganze Herde krank. Geschwister, so wichtig. Frisches Wasser. Lieber Heiland, schenk uns, dass wir zur Quelle kommen, dass wir gesegnet werden an der Quelle und dass wir von der Quelle nicht mehr weitergehen und nicht mehr weiterziehen, sondern da bauen wir eine Hütte und da bleiben wir wohnen, wo Wasser ist, da ist auch Leben, wo Segen ist, da ist auch die Herrlichkeit Gottes da, deine Gegenwart und wir möchten einfach hier bleiben, Jesus. Es ist gut sein in deiner Nähe. Du bist die Quelle des Lebens, Jesus. Preis Gott. Fels des Heils geöffnet mir. Da singen wir in einem Lied. Weißt du, dieser Fels ist offen. Und du kannst zu Jesus kommen und das Wasser schöpfen und schöpfen und schöpfen. Und du wirst es nie ausschöpfen können. Gottes Brünnlein haben Wasser die Fülle. So heißt es einmal im Psalm. Gottes Brünnlein haben Wasser die Fülle. Vater, und ich danke dir, dass diese Brünnlein, die du uns zeigst, dass sie Wasser die Fülle haben für unsere Familien, für unsere Gemeinden, für unsere Stadt, für unsere Mitmenschen, dass wir schöpfen können und nie ausschöpfen. Du bist unerschöpflich und man kann deine Segnungen nicht alle genießen, empfangen, denn du hast so viel zu geben, das werden wir unser Lebtag nicht verarbeiten können. Danke, Herr, für deine Fülle und deine Gegenwart. Halleluja. Amen.
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Und es wird gepredigt werden, das Evangelium vom Reich in der ganzen Welt zu einem Zeugnis über alle Völker, und dann wird das Ende kommen.

Jesus Christus spricht: Das Reich Gottes gleicht einem Senfkorn, das ein Mensch nahm und in seinen Garten säte. Und es wuchs.

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1: Kapitel 13. Und der Herr redete mit Mose und sprach: Sende Männer aus, die das Land Kanaan erkunden, das ich den Kindern Israel geben will, aus jedem Stamm ihrer Väter je einen Mann, lauter Älteste. Da entsandte Mose aus der Wüste Paran nach dem Wort des Herrn lauter Männer, die Häupter waren unter den Kindern Israel. Und sie hießen Shamua, der Sohn Sakkurs vom Stamme Ruben, Shaphat, der Sohn Horis vom Stamme Simeon, Kaleb, der Sohn Jephunnes vom Stamme Juda, Jigal, der Sohn Josefs vom Stamme Issachar, Hosea, der Sohn Nuns vom Stamme Ephraim, Palti, der Sohn Raphus vom Stamme Benjamin, Gadiel, der Sohn Sodis vom Stamme Sebulon, Gadi, der Sohn Susis vom Stamme Josef von Manasse, Amiel, der Sohn Gemalis vom Stamme Dan, Setur, der Sohn Michaels vom Stamme Asser, Nachbi, der Sohn Wopsis vom Stamme Naphtali, Geuel, der Sohn Machis vom Stamme Gad. Das sind die Namen der Männer, die Mose aussandte, um das Land zu erkunden. Aber Hosea, den Sohn Nuns, nannte Mose Josua. Als nun Mose sie aussandte, das Land Kanaan zu erkunden, sprach er zu ihnen: Zieht da hinauf ins Südland und geht auf das Gebirge und seht euch das Land an, wie es ist, und das Volk, das darin wohnt, ob's stark oder schwach, wenig oder viel ist. Und was es für ein Land ist, darin sie wohnen, ob's gut oder schlecht ist. Und was es für Städte sind, in denen sie wohnen, ob sie in Zeltdörfern oder festen Städten wohnen. Und wie der Boden ist, ob fett oder mager und ob Bäume da sind oder nicht. Seid mutig und bringt mit von den Früchten des Landes. Es war aber eben um die Zeit der ersten Weintrauben. Und sie gingen hinauf und erkundeten das Land von der Wüste Zin bis nach Rehob, von wo man nach Hamat geht. Sie gingen hinauf ins Südland und kamen bis nach Hebron. Da lebten Ahiman, Sheshai und Talmai, die Söhne Enaks. Hebron aber war erbaut worden 7 Jahre vor Zoan in Ägypten. Und sie kamen bis an den Bach Eschkol und schnitten dort eine Rebe ab mit einer Weintraube und trugen sie zu zweien auf einer Stange, dazu auch Granatäpfel und Feigen. Der Ort heißt Bach Eschkol nach der Traube, die die Kinder Israel dort abgeschnitten hatten. Und nach 40 Tagen, als sie das Land erkundet hatten, kehrten sie um, gingen hin und kamen zu Mose und Aaron und zu der ganzen Gemeinde der Kinder Israel in die Wüste Paran nach Kadesch und brachten ihnen und der ganzen Gemeinde Kunde, wie es stand, und ließen sie die Früchte des Landes sehen. Und sie erzählten ihnen und sprachen: Wir sind in das Land gekommen, in das ihr uns sandtet. Es fließt wirklich Milch und Honig darin, und dies sind seine Früchte. Aber stark ist das Volk, das darin wohnt. Und die Städte sind befestigt und sehr groß, und wir sahen dort auch Enaks Söhne. Es wohnen die Amalekiter im Südland, die Hethiter und Jebusiter und Amoriter wohnen auf dem Gebirge, die Kanaaniter aber wohnen am Meer und am Jordan. Kaleb aber beschwichtigte das Volk, das gegen Mose murrte, und sprach: Lasst uns hinaufziehen und das Land einnehmen, denn wir können es überwältigen. Aber die Männer, die mit ihm hinaufgezogen waren, sprachen: Wir vermögen nicht hinaufzuziehen gegen dies Volk, denn sie sind uns zu stark. Und sie brachten über das Land, das sie erkundet hatten, ein böses Gerücht auf unter den Kindern Israel und sprachen: Das Land, durch das wir gegangen sind, um es zu erkunden, frisst seine Bewohner, und alles Volk, das wir darin sahen, sind Leute von großer Länge. Wir sahen dort auch Riesen, Enaks Söhne aus dem Geschlecht der Riesen, und wir waren in unseren Augen wie Heuschrecken und waren es auch in ihren Augen. Da fuhr die ganze Gemeinde auf und schrie, und das Volk weinte die ganze Nacht. Und alle Kinder Israel murrten gegen Mose und Aaron, und die ganze Gemeinde sprach zu ihnen: Ach, dass wir in Ägyptenland gestorben wären oder noch in dieser Wüste stürben. Warum führt uns der Herr in dies Land, damit wir durchs Schwert fallen und unsere Frauen und unsere Kinder ein Raub werden? Ist's nicht besser, wir ziehen wieder nach Ägypten? Und einer sprach zu dem anderen: Lasst uns einen Hauptmann über uns setzen und wieder nach Ägypten ziehen. Mose aber und Aaron fielen auf ihr Angesicht vor der ganzen Versammlung der Gemeinde der Kinder Israel. Und Josua, der Sohn Nuns, und Kaleb, der Sohn Jephunnes, die auch das Land erkundet hatten, zerrissen ihre Kleider und sprachen zu der ganzen Gemeinde der Kinder Israel: Das Land, das wir durchzogen haben, um es zu erkunden, ist sehr gut. Wenn der Herr uns gnädig ist, so wird er uns in dies Land bringen und es uns geben, ein Land, darin Milch und Honig fließt. Fallt nur nicht ab vom Herrn und fürchtet euch vor dem Volk dieses Landes nicht, denn wir wollen sie wie Brot auffressen. Es ist ihr Schutz von ihnen gewichen, der Herr aber ist mit uns. Fürchtet euch nicht vor ihnen. Aber das ganze Volk sprach, man solle sie steinigen. Da erschien die Herrlichkeit des Herrn über der Stiftshütte allen Kindern Israel. Und der Herr sprach zu Mose: Wie lange lästert mich dies Volk? Und wie lange wollen sie nicht an mich glauben, trotz all der Zeichen, die ich unter ihnen getan habe? Ich will sie mit der Pest schlagen und sie vertilgen und dich zu einem größeren und mächtigeren Volk machen als dieses. Mose aber sprach zu dem Herrn: Dann werden's die Ägypter hören, denn du hast dies Volk mit deiner Kraft aus ihrer Mitte herausgeführt. Auch wird man es sagen zu den Bewohnern dieses Landes, die da gehört haben, dass du Herr unter diesem Volk bist, dass du von Angesicht gesehen wirst und deine Wolke über ihnen steht, und dass du, Herr, vor ihnen hergehst in der Wolkensäule am Tage und in der Feuersäule bei Nacht. Würdest du nun dies Volk töten wie einen Mann, so würden die Völker, die solch ein Gerücht über dich hören, sagen: Der Herr vermochte es nicht, dies Volk in das Land zu bringen, das er ihnen zu geben geschworen hatte. Darum hat er sie hingeschlachtet in der Wüste. So lass nun deine Kraft, o Herr, groß werden, wie du gesagt hast. Der Herr ist geduldig und von großer Barmherzigkeit und vergibt Missetat und Übertretung. Aber er lässt niemanden ungestraft, sondern sucht heim die Missetat der Väter an den Kindern bis ins dritte und vierte Glied. So vergib nun die Missetat dieses Volks nach deiner großen Barmherzigkeit, wie du auch diesem Volk vergeben hast von Ägypten an bis hierher. Und der Herr sprach: Ich habe vergeben, wie du es erbeten hast. Aber so wahr ich lebe und alle Welt der Herrlichkeit des Herrn voll werden soll, alle die Männer, die meine Herrlichkeit und meine Zeichen gesehen haben, die ich getan habe in Ägypten und in der Wüste, und mich nun 10-mal versucht und meiner Stimme nicht gehorcht haben, von denen soll keiner das Land sehen, das ich ihren Vätern zu geben geschworen habe, auch keiner soll es sehen, der mich gelästert hat. Nur meinen Knecht Kaleb, weil ein anderer Geist in ihm ist und er mir treu nachgefolgt ist, den will ich in das Land bringen, in das er gekommen ist, und seine Nachkommen sollen es einnehmen, während die Amalekiter und Kanaaniter in der Ebene wohnen bleiben. Morgen wendet euch und zieht in die Wüste auf dem Wege zum Schilfmeer. Und der Herr redete mit Mose und Aaron und sprach: Wie lange murrt diese böse Gemeinde gegen mich? Ich habe das Murren der Kinder Israel, womit sie gegen mich gemurrt haben, gehört. Darum spricht zu ihnen: So wahr ich lebe, spricht der Herr, ich will mit euch tun, wie ihr vor meinen Ohren gesagt habt. Eure Leiber sollen in dieser Wüste verfallen. Alle, die ihr gezählt seid von 20 Jahren an und darüber, die ihr gegen mich gemurrt habt, wahrlich, ihr sollt nicht in das Land kommen, über das ich meine Hand zum Schwur erhoben habe, euch darin wohnen zu lassen. Außer Kaleb, dem Sohn Jephunnes, und Josua, dem Sohn Nuns. Eure Kinder aber, von denen ihr sagtet, sie werden ein Raub sein, die will ich hineinbringen, dass sie das Land kennenlernen, das ihr verwerft. Aber eure eigenen Leiber sollen in dieser Wüste verfallen. Und eure Kinder sollen Hirten sein in der Wüste 40 Jahre und eure Untreue tragen, bis eure Leiber aufgerieben sind in der Wüste. Nach der Zahl der 40 Tage, in denen ihr das Land erkundet habt, je ein Tag soll ein Jahr gelten, sollt ihr 40 Jahre eure Schuld tragen, auf dass ihr inne werdet, was es sei, wenn ich die Hand abziehe. Ich, der Herr, habe es gesagt, und wahrlich, das will ich auch tun mit dieser ganzen bösen Gemeinde, die sich gegen mich empört hat. In dieser Wüste sollen sie aufgerieben werden und dort sterben. So starben vor dem Herrn durch eine Plage alle die Männer, die Mose ausgesandt hatte, um das Land zu erkunden, und die zurückgekommen waren und die ganze Gemeinde gegen ihn zu murren verleitet hatten, dadurch, dass sie über das Land ein böses Gerücht aufbrachten. Aber Josua, der Sohn Nuns, und Kaleb, der Sohn Jephunnes, blieben am Leben von den Männern, die gegangen waren, um das Land zu erkunden. Als Mose diese Worte allen Kindern Israel sagte, da trauerte das Volk sehr. Und sie machten sich früh am Morgen auf und zogen auf die Höhe des Gebirges und sprachen: Hier sind wir und wollen hinaufziehen in das Land, von dem der Herr geredet hat, denn wir haben gesündigt. Mose aber sprach: Warum wollt ihr das Wort des Herrn übertreten? Es wird euch nicht gelingen. Zieht nicht hinauf, denn der Herr ist nicht unter euch, dass ihr nicht geschlagen werdet vor euren Feinden. Denn die Amalekiter und Kanaaniter stehen euch dort gegenüber, und ihr werdet durchs Schwert fallen, weil ihr euch vom Herrn abgekehrt habt, und der Herr wird nicht mit euch sein. Aber sie waren so vermessen und zogen hinauf auf die Höhe des Gebirges. Aber die Lade des Bundes des Herrn und Mose wichen nicht aus dem Lager. Da kamen die Amalekiter und Kanaaniter, die auf dem Gebirge wohnten, herab und schlugen und zersprengten sie bis nach Horma. Und der Herr redete mit Mose und sprach: Rede mit den Kindern Israel und sprich zu ihnen, wenn ihr in das Land kommt, das ich euch zur Wohnung geben werde, und ihr dem Herrn Feueropfer darbringen wollt von Rindern oder von Schafen, es sei ein Brandopfer oder ein Schlachtopfer oder um ein besonderes Gelübde zu erfüllen oder als freiwillige Gabe oder bei euren Festen, um dem Herrn einen lieblichen Geruch zu bereiten, dann soll, wer nun seine Gabe dem Herrn opfern will, als Speisopfer ein Zehntel feinstes Mehl dazu tun, vermengt mit einer Viertelkanne Öl, und als Trankopfer auch eine Viertelkanne Wein zu dem Brandopfer oder zu dem Schlachtopfer, zu jedem Schaf, das geopfert wird. Wenn aber ein Widder geopfert wird, sollst du als Speisopfer darbringen 2 Zehntel feinstes Mehl mit einer Drittelkanne Öl vermengt, und als Trankopfer auch eine Drittelkanne Wein. Das sollst du dem Herrn zum lieblichen Geruch opfern. Willst du aber ein Rind zum Brandopfer oder zum besonderen Gelübdeopfer oder zum Dankopfer dem Herrn darbringen, so sollst du zu dem Rind als Speisopfer hinzutun 3 Zehntel feinstes Mehl mit einer halben Kanne Öl vermengt und als Trankopfer auch eine halbe Kanne Wein. Das ist ein Feueropfer für den Herrn zum lieblichen Geruch. So sollst du tun mit einem Stier, mit einem Widder, mit einem Schaf oder mit einer Ziege. Wie die Zahl dieser Opfer, so soll auch die Zahl der Speisopfer und Trankopfer sein. Wer ein Einheimischer ist, der soll es so halten, wenn er dem Herrn opfern will, ein Feueropfer zum lieblichen Geruch. Und wenn ein Fremdling bei euch wohnt oder unter euch bei euren Nachkommen lebt und will dem Herrn ein Feueropfer zum lieblichen Geruch darbringen, so soll er es halten wie ihr. Für die ganze Gemeinde gelte nur eine Satzung, für euch wie auch für die Fremdlinge. Eine ewige Satzung soll das sein für eure Nachkommen, dass vor dem Herrn der Fremdling sei, wie ihr. Einerlei Gesetz, einerlei Recht soll gelten für euch und für den Fremdling, der bei euch wohnt. Und der Herr redete mit Mose und sprach: Rede mit den Kindern Israel und sprich zu ihnen, wenn ihr in das Land kommt, in das ich euch bringen werde, und ihr esst von dem Brot des Landes, so sollt ihr dem Herrn eine Opfergabe darbringen. Als Erstling eures Teigs sollt ihr einen Kuchen als Opfergabe darbringen. Wie die Opfergabe von der Tenne, so sollt ihr auch dem Herrn den Erstling eures Teigs geben, für alle Zeit. Und wenn ihr aus Versehen eines dieser Gebote nicht tut, die der Herr dem Mose gesagt hat, irgendeins von allem, was der Herr euch durch Mose geboten hat, von dem Tage an, da er anfing zu gebieten, und fortan für alle Zeit. Wenn nun ohne Wissen der Gemeinde etwas versehen würde, so soll die ganze Gemeinde einen jungen Stier als Brandopfer darbringen zum lieblichen Geruch für den Herrn, samt seinem Speisopfer und Trankopfer, wie es recht ist, und einen Ziegenbock als Sündopfer. Und so soll der Priester für die ganze Gemeinde der Kinder Israel Sühne schaffen, und es wird ihnen vergeben sein, denn es war ein Versehen. Wenn sie diese ihre Gabe darbringen zum Feueropfer für den Herrn und ihr Sündopfer vor dem Herrn für ihr Versehen, so wird's vergeben der ganzen Gemeinde der Kinder Israel. Dazu auch dem Fremdling, der unter euch wohnt, weil das ganze Volk an solchem Versehen teilhat. Wenn aber ein Einzelner aus Versehen sündigen wird, so soll er eine einjährige Ziege zum Sündopfer bringen. Und der Priester soll Sühne schaffen vor dem Herrn für den, der aus Versehen gesündigt hat, dass er für ihn Sühne schaffe und ihm vergeben werde. Und es soll einerlei Gesetz gelten für die, die ein Versehen begehen, für den Einheimischen unter den Kindern Israel und für den Fremdling, der unter euch wohnt. Wenn aber ein Einzelner aus Vorsatz frevelt, es sei ein Einheimischer oder Fremdling, so hat der den Herrn geschmäht. Er soll ausgerottet werden aus seinem Volk, denn er hat des Herrn Wort verachtet und sein Gebot gebrochen. Ja, der soll ausgerottet werden, seine Schuld bleibt auf ihm. Als nun die Kinder Israel in der Wüste waren, fanden sie einen Mann, der Holz auflas am Sabbattag. Und die ihn dabei gefunden hatten, wie er Holz auflas, brachten ihn zu Mose und Aaron und vor die ganze Gemeinde. Und sie legten ihn gefangen, denn es war nicht klar bestimmt, was man mit ihm tun sollte. Der Herr aber sprach zu Mose, der Mann soll des Todes sterben. Die ganze Gemeinde soll ihn steinigen draußen vor dem Lager. Da führte die ganze Gemeinde ihn hinaus vor das Lager und steinigte ihn, so dass er starb, wie der Herr dem Mose geboten hatte. Und der Herr sprach zu Mose, rede mit den Kindern Israel, und sprich zu ihnen, dass sie und ihre Nachkommen sich Quasten machen an den Zipfeln ihrer Kleider und blaue Schnüre an die Quasten der Zipfel tun. Und dazu sollen die Quasten euch dienen. So oft ihr sie anseht, sollt ihr an alle Gebote des Herrn denken und sie tun, damit ihr euch nicht von eurem Herzen noch von euren Augen verführen lasst und abgöttisch werdet, sondern ihr sollt an alle meine Gebote denken und sie tun, dass ihr heilig seid eurem Gott. Ich bin der Herr, euer Gott, der euch aus Ägyptenland geführt hat, dass ich euer Gott sei. Ich, der Herr, euer
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3: Mama, ich brauche mal wieder ein paar Euros.

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1: Ja, vielen Dank für die Einladung. Schön, bei euch zu sein. Wenn man so ganz viele nette Worte schon im Vorfeld hat, dann muss man sich Mühe geben, irgendwie das zu steigern. In Niedersachsen gibt es eine Stadt, die versuchen relativ viele Autos herzustellen, und einer dieser Leute, die da am Fließband arbeitete, er hatte einen Traum, er wollte einmal so eine Kreuzfahrt machen, und so hat er eine Weile gespart, so nach ungefähr 2-3 Jahren war er soweit, und das Wetter war klasse, das Schiff war klasse, der Service an Bord war gut, aber der Tisch, an dem er saß, der gefiel ihm überhaupt nicht. Warum? Da gab es eine Frau, und die schaute ihn permanent an. Ob er trank, ob er aß, was immer er machte, die fixierte ihn. Und das ging ihm so am dritten Tag derartig auf den Wecker, dass er sich allen Mut zusammennahm und sagte, warte, die werde ich jetzt mal konfrontieren, die Gute. Und er schaut über den Teller und schaut sie an und sagt, kennen wir uns? Und sie sagt, nö. Sie schauen mich immer so an. Ja. Warum schauen Sie mich immer so an? Dann sagt sie, Sie sehen meinem dritten Ehemann so ähnlich. Er schaut sie an und sagt, wieso? Wie oft waren Sie denn schon verheiratet? Und sie lächelt und sagt, 2-mal. Freunde, das ist Erwartung. Die war gerade dabei, sich das Leben zurückzuholen. Ja, ich sehe einige schauen so ein bisschen verstört. Lass dir vom Nachbarn den Witz nachher nochmal erklären, ja? Ich glaube, dass Gott immer was Gutes vorbereitet hat. Und wir müssen das entdecken lernen. Und wir müssen lernen, so ein bisschen hungrig darauf zu sein, dieses unglaublich Gute, das Gott in sich trägt, tatsächlich auch annehmen zu wollen. Mich hat das immer fasziniert, wenn ich Leute angeschaut habe, die vor so Situationen waren, wo man dachte, das geht jetzt eigentlich nicht wirklich weiter. Und die trotzdem rauskommen, wie auch immer sie das machen. Es gab einen Mann, sein Name ist Thomas Alva Edison. Er war einer der großen Erfindergenies seiner Zeit. Und die Geschichte sagt, als er alt war, er war mittlerweile in Orange County. Dort hatte er Riesenwerkstätten. Der Mann war zu Reichtum gekommen. Er entwickelte permanent irgendwas Neues. So in diesen Werkstätten lag sein gesamter Besitz, seine gesamten Möglichkeiten. Und die Geschichte sagt, die gesamten Werkstätten brannten ab. Alles, was er hatte, innerhalb von einem Tag, Katastrophe, total kaputt. Sein Sohn Karl lief über diese verbrannten Felder, über diese verbrannten Hallen und dachte, ey, wie bringe ich das meinem Vater bei? Er kam nach Hause und der Alte stand schon an der Tür und sagt, Junge, nimm mich mit, lass uns angucken, was noch übrig ist. Und der Sohn sagt, Vater, mach das lieber nicht, es ist nichts übrig geblieben. Der Alte gibt keine Ruhe, sie fahren beide zusammen hin. Sie schauen über diese rauchenden Trümmerfelder. Der Alte geht mit seinem Sohn durch diese Katastrophe, hängt sich an seinen Arm, schaut ihn an und sagt, Karl, ist das nicht großartig? Der Sohn guckt den Vater an, völlig verstört, was ist passiert? Sagt er, Karl, das ist großartig. Alle unsere Fehler sind verbrannt, wir können neu starten. Verstehst du die Haltung? Da war jemand, der sich sein Leben zurückholte und der nicht bei seinen Trümmern stehen blieb. Mich haben diese Leute immer fasziniert, die irgendwie dieses Geheimnis von Leben entdeckt haben. Liebe Freunde, das Geheimnis von Leben ist doch nicht, es geht einfach gut und es wird besser, sondern das Geheimnis des Lebens ist doch, es geht mal gut und dann geht's richtig den Berg runter und trotzdem wieder aufzustehen und anzupacken. Das ist das Geheimnis, oder nicht? Deswegen sind du und ich so von Gott geschaffen worden. Das geht schon los, wenn wir mal kleine Kinder beobachten. Was ist der Sinn, den kleine Kinder sofort begriffen haben? Liegen ist langweilig, krabbeln ist auch langweilig, stehen und alles runterreißen macht Spaß. Deswegen entwickeln Kinder das sofort. Die fallen immer wieder hin, aber was lernen sie? Automatisch. Wer will denn liegen bleiben? Das macht keinen Spaß. Aufstehen ist das Geheimnis und wieder aufstehen und zu lernen, irgendwann so stabil zu sein, dass wir tatsächlich unsere Berufung entdecken und rennen. Das ist doch das Geheimnis. Man hat diesen Mann interviewt, einen der großen Generäle des Zweiten Weltkriegs, sein Name war MacArthur. Er war ein Flottenadmiral und man hat ihm nachgesagt, dass er ein ziemlich kantiger, ruppiger Mensch war. Und so kam es, dass dieser amerikanische Flugzeugträger von japanischen Kriegsschiffen eingekesselt wurde und die Offiziere kommen zu ihm und sagen, Herr General, es ist besser, wir hissen mal so die Flagge und ergeben uns. Der General guckt seinen Stab an, guckt die Leute an und sagt, ey Leute, wir greifen nach allen Seiten gleichzeitig an, diesmal können Sie uns nicht entkommen. Und die Geschichte sagt, er ist tatsächlich glimpflich da irgendwie rausgekommen. Verstehst du die Haltung, die dahinter steckt? Du kannst auch probieren, den Kopf in den Sand zu stecken. Das hat immer den Erfolg, dass es nachher so schön knirscht zwischen den Zähnen. Aber so richtig erfolgreich ist die Methode nicht. Und manchmal frage ich mich, warum wir, die wir uns eigentlich Christen schimpfen, diese Mentalität irgendwie vergessen haben. Gott kommt nicht, um dich zu enttäuschen. Gott kommt nicht, um dich klein zu machen. Sondern wenn Gott es zulässt, dass in deinem Leben tatsächlich es mal den Tiefflug gibt, dann hat er einen riesen Plan dahinter. Mich hat das fasziniert. Ich bin neben meinem Job als Pastor begeistert Ranger. Wisst ihr, was Ranger sind? Das ist das verhinderte Bodenpersonal, ja? Die irgendwie mit den Kindern durch den Wald springen und sich da ganz cool fühlen. Irgendeinen müssen ja die Zecken beißen. Und das sind dann wir, ja? Und ich liebe das mit meinen Jungs. Und während wir zusammen sind, halten wir dann immer irgendwie so eine schlaue Andacht über irgendein Tier. Das können sich die Kiddies am besten merken. Und ich vergesse nie, wie einer die Andacht hält über den Adler. Ihr wisst, die Adler bauen die besten, größten Nester überhaupt. 2 Meter Durchmesser ist gar nicht selten. Die sind manchmal bis zu 3 Meter tief. Richtig gut ausgepolstert. So ein Jungvogel, es gibt keinen besseren Platz als Adlerjunges zu sein. Die Eltern kommen, der Service funktioniert. Man muss nur den Schnabel aufmachen, dann stopft einer was rein. Das ist komisch, das ist wie bei uns zu Hause auch, ne? Und manche Leute, die ihr Leben entwickeln in der Gemeinde ja auch so eine Mentalität, ne? Wer am lautesten schreit, kriegt am meisten reingestopft, ja? Ich sage euch, auf Dauer ist es nicht gesund, aber am Anfang kann das mal so sein. So, und das ist genauso, die schreien und machen, das ist der Vorteil von Babys, ja? Was können Babys gut schreien und Mist machen? Ja, und das ist im Geistlichen auch nicht so ganz anders, ja? Und die Eltern machen immer sauber, sorgen immer für Nachschub und das geht eine Weile gut und irgendwann denken diese Jungvögel, das ist das Leben. So wie du auch, als du dich bekehrt hast, stimmt's? Der liebe Heiland kommt, stopft immer oben rein, die in der Gemeinde machen immer sauber, was du dreckig machst. Alles ist cool. Und dann denken wir, so muss das Leben lang laufen. Die anderen sorgen für mich, so nett in der Gemeinde, die tutzeln und hutzeln und machen, was ich brauche. Alles ist cool. Außer der Pastor, der hat mich heute Morgen nicht begrüßt. Okay, kriegt er weniger Spende. Aber Leute, ehrlich, wir gewöhnen uns an so einen ganz komischen Zustand. Dass wir denken, genauso muss das Leben laufen. Alle müssen uns hätscheln und tätscheln. Pflaster mit und ohne Alabaster. Immer drauf, ja. Und wir denken, so muss das laufen. Und irgendwann, weil die Altvögel ihre Jungvögel lieben, machen sie was Komisches. Irgendwann sitzt der Jungvogel und schreit wieder ganz laut und der Mutter- oder Vatervogel fliegt mit dem Fressen im Schnabel vorbei. Der Hinterlistige. Der kaut dem Jungvogel regelrecht was vor. Und zeigt ihm, wie gut das schmeckt. Lecker. Und der Jungvogel schreit immer mehr und denkt, was ist mit dem Alten los? Ist er bekloppt? Was macht er? Hey, ich bin die Adresse, wo es hin muss. Und der Altvogel sagt, nee, bist du nicht. Ich esse selber. Und das macht er immer wieder. Und der Jungvogel kriegt richtig Hunger. Und fragt sich, was ist eigentlich mit dem Service passiert? Das Personal ist auch nicht mehr dasselbe wie früher. Und er macht einfach nichts. Und schreit weiter. Und er kriegt nichts mehr. Und er sitzt auf dem Rand und denkt, hey, hier, ich bin die Adresse, wo es hin muss. Es passiert gar nichts. Und der Hunger wird größer. Dann kommt der zweite Akt der Altvögel. Sie beginnen langsam aber sicher, das Nest zu demolieren. Die reißen die Äste raus. Der bequeme, gut gepolsterte Horst wird immer pieksiger und ekliger. Und wenn der Jungvogel vorher schon dachte, bei den Alten stimmt's oben im Stübchen nicht mehr, danach ist er sich sicher, die haben irgendwie zu viel in der Sonne geflogen. Er würde sich wünschen, dass die irgendwie wieder zur Besinnung kommen. Aber die treiben das Spiel immer böser. Und es wird immer ungemütlicher. Und er fragt sich, hey, das war vor Wochen noch anders. Da haben sie mich geliebt und gehegt und gepflegt. Und was machen sie jetzt, diese elenden Banausen? Weiß irgendeiner, worüber ich rede in deiner Nachfolge, wenn es plötzlich ungemütlich wird? Und du denkst, ey, was ist mit dem Service von früher los? Gott, was ist eigentlich los? Ich bete und du hörst mich nicht. Früher habe ich einmal gebetet und wurde dreimal gesegnet. Heute bete ich dreimal und werde nicht einmal gesegnet. Was ist passiert? Kennt irgendeiner diesen Zustand? Oder bin ich der Einzige, ja? Bei uns in Weikersheim, da sind die alle komisch drauf, ja? Bei euch ist das hier näher an der Schweizer Grenze, da ist der Segen größer. Und die Schokolade auch. Aber ehrlich, wir kennen diese Zustände und wir fragen uns, Gott, was ist los? Und ich kenne das auch aus meinem Leben, wie solche Phasen. Und wenn ihr dachtet, das war schon alles, ihr kennt den Rest der Geschichte noch nicht. Irgendwann landet der Altvogel ganz freundlich neben dem Jungvogel. Und der Jungvogel denkt gerade, endlich werden sie wieder normal. Er hat den Gedanken noch gar nicht ganz zu Ende. Datsch! Kommt der Schlag mit dem Flügel und mit Mal. Ja! Runter! Volle Kanne im Sturzflug. Der Altvogel hat ihn rausgeschmissen aus dem Nest. Und der Jungvogel im direkten Steilflug. Wie ein Stein zu Boden rasen. Kamikaze ist nichts dagegen. Er fühlt schon den Aufschlag. Und bevor es dazu kommt, packt ihn der Altvogel, trägt ihn nach oben und setzt ihn auf dem Nest wieder ab. Der Jungvogel, der noch an einen Unfall glaubt, wird im selben Moment eines Besseren belehrt. Patsch! Das geht von der anderen Seite nochmal und wieder kommt er im Senkflug runter. Hey, und ich sag dir, der hat mehr Gehirn oben in seinem Schnabel, wie er es je in seinem Körper hatte. Ja? Der schreit, was er kann. Und denkt sich, hey, das kann doch nicht das Leben gewesen sein. Ja? Ich bin dem Tode nahe. Was ist hier eigentlich los? Wieder ist der Altvogel da. Er lässt ihn nie aufknallen. Er lässt ihn nie wirklich bis zur letzten Konsequenz spüren, was da passieren könnte. Er setzt ihn wieder oben auf dem Nest ab und dann geht das Spielchen nochmal los. Wie lange geht das Spielchen, bis plötzlich irgendwas passiert in diesem Jungvogel? Mit einem Schlag, mitten in seiner Panik, merkt er plötzlich, dass ihm die Natur irgendwas hinten auf dem Rücken eininstalliert hat. Und mit Mal macht er... Die Flügel reißen raus und mit Mal wird der Sturz geblockt. Und ihm dämmert ganz, ganz langsam folgender Gedanke. Die Alten wollten mich nur dazu bringen, zu begreifen, ich habe Flügel und kann selber fliegen. Ich habe einen Schnabel und kann selber fressen. Ich habe riesengroße Krallen, ich kann selber die Beute holen. Die wollten ganz offensichtlich, dass ich begreife, ich bin ein Adler. Könnte es sein, dass Gott versucht, dir diese Lektion auch beizubringen? Und du weigerst dich, penetrant und resistent? Nee,
2: Ich sitze aber hier und hier bleibe ich.
1: Und der Herr sagt, aber nicht mehr lange. Und du kannst dein Leben lang dieses Spielchen spielen. Und du kannst dein Leben lang sauer auf Gott sein. Aber weil Gott an deiner Persönlichkeit mehr interessiert ist als an deiner Bequemlichkeit, zieht er sein Erziehungsprogramm mit dir trotzdem durch. Mua, Schmatz. Er hat dich nämlich lieb. Das ist das Geheimnis der Liebe Gottes. Das ist das Geheimnis, warum Gott dich nicht aus jeder Krise und Klemme sofort rausholt. Sondern er hat dir und mir eine Fähigkeit gegeben, die nennt die Bibel Glauben. Und die Bibel sagt, dem, der lernt zu glauben, sich auf Gottes Möglichkeiten zu verlassen, dem ist alles möglich. Diese Fähigkeit baust du aber niemals aus, solange du sicher im Nest sitzt. Solange es keine Herausforderung gibt, warum solltest du das machen? Das macht niemand. Und weil Gott das wusste, hilft er manchmal ein bisschen nach. Und wir sind schlau beraten, wenn wir diese Lektion begreifen. Und wir zu Leuten werden, die sagen, nein, ich bin nicht dazu hingesetzt worden, um zu sitzen, meinen Schnabel aufzureißen und zu warten, dass das Leben zu mir kommt, sondern ich bin geboren dazu, um im Vertrauen auf die Möglichkeiten Gottes in dieses Leben hineinzuleben und mir das Leben zu holen. Das ist das Geheimnis. Und mich fasziniert das in der Bibel. Ich habe euch ein Beispiel mitgebracht, vielleicht deshalb, weil ich diesen Vers so großartig finde. Und wenn du magst und du hast eine Bibel dabei, was ja manchmal in Gottesdiensten passieren kann, dann, und du findest das erste Buch in der Bibel, das nennt man 1. Mose, 26. Kapitel, also das sind die dickgedruckten und die 13. ist der Vers dahinter. Wenn nicht, schlag einfach vorne im Inhaltsverzeichnis nach, da findest du das schon. Und die anderen blättern einfach so weiter und tun so, als wenn sie auch was suchen. Dann findest du in 1. Mose im 26. Kapitel den Vers 13. Ich mag den Text. Als ich den gelesen habe, wusste ich sofort, das wird einer meiner Lieblingstexte. Da steht, und Isaak wurde reich und immer reicher, bis er sehr reich war. Ich mag den Text, ich finde ihn gut. Mensch, hast du, ich habe die noch gar nicht in der Bibel gelesen. Ja, selber schuld. Ja, stehen gute Dinge drin, man muss sie nur finden. Nochmal. Also du kannst ihn dir auch merken, der ist nicht schwer. Und Isaak wurde reich und immer reicher, bis er sehr reich war. Schade, dass keiner Amen gesagt hat. Ja, aber ich finde, das ist trotzdem ein gutes Wort Gottes. Ich kann mir nicht helfen. Ja, und im Calvinismus, einer der großen protestantischen Strömungen in Amerika, ist man davon ausgegangen, dass das tatsächlich Gottes Plan ist. Und ich glaube persönlich auch, dass wenn man fleißig ist und den Segen Gottes auf seinem Leben hat und irgendwie einigermaßen sparen kann, dass man es zu einer gewissen Form von Reichtum bringen kann. Davon bin ich überzeugt. Ich glaube nicht, dass Gott möchte, dass wir alle arme Schlucker sind. Dass wir so von einem Mangelzustand in den nächsten abdriften. Ich glaube nicht, dass das Gottes Plan ist. Sondern er ist hier derjenige, der Arbeit erfunden hat. Und er ist derjenige, der auch sagt, ey, wenn wir arbeiten, wenn wir uns anstrengen, dann soll da auch was bei rauskommen. Das ist schon in der Natur so. Ansonsten bräuchten die Bäume keine Früchte tragen, stimmt's? So, das ist ein Prinzip Gottes, dass etwas dabei rauskommen soll. Jesus sagt das, ja. Wer an mir bleibt, der bringt keine Frucht. Halleluja. Weil dadurch siehst du besonders gesegnet aus, ja. Das ist doch nicht wahr. Sondern Christsein entdeckst du daran, dass da fruchtbar rauskommt, oder? So ist das in dem Bereich auch. Deswegen glaube ich, dass Gott auch grundsätzlich nichts dagegen hat, wenn wir auch im materiellen Bereich Segen einfahren können. Und dieser Mann, der hat mich fasziniert, Isaak. Der war bereit zu sagen, Gott hat mich gesegnet. War er damit zufrieden? Nö. Er war reich, super. Aber was wurde er? Er wurde immer reicher. Bis er sehr reich war. Mir gefällt der Gedanke. Der hat sich gesagt, hey, es gibt viel mehr Leben, es gibt viel mehr Möglichkeiten mit Gott. Wieso sollte ich mich mit ein bisschen zufrieden geben? Das ist doch das Geheimnis. wieso sind wir immer mit so ein bisschen so schrecklich zufrieden? Und jetzt guck dir die Umstände an, in denen der Mann gelebt hat, und dann wird dir plötzlich klar, warum diese Bibelstelle so unglaublich ist. Er war ein Nomade, ein Viehzüchter im Orient. Er lebte im Land seiner Feinde, der Philister. Also umgeben von Feinden. Er lebte in einem Gebiet im Süden von Kanaan, das ist die Wüstenregion. Wüste und Steine. Super. Die Feinde umgeben dich. Für deine Herden hast du nicht den richtigen Boden, nicht die richtigen Wiesen, sondern was du hast, ist Wüste und Steine. Klasse. Und jetzt kommt, um das noch das Maß voll zu machen, und zu seiner Zeit, in dieser Zeit herrschte gerade Hungersnot, weil Dürre eingesetzt hatte, sprich es regnete nicht. Du hast sowieso schon wenig und dann regnet es auch nicht. Das heißt, deine Viecher sind dabei zu verhungern. Und wenn du Nomade bist, als Viehzüchter, der du von deinen Viechern lebst, dann hast du gerade die existenziellste Krise deines Lebens. Die Feinde um dich rum, die Umstände sind so elend, wie sie nur sein können. Und das, wovon du dich ernährst, stirbt gerade vor deinen Augen. Super Perspektive. Jetzt hast du zwei Möglichkeiten. Was machst du, wenn du in so einer Situation bist? Du schlachtest das restliche Vieh und ziehst um. Eine Variante. Was macht der verrückte Isaak? Die Bibel sagt, und Isaak, das ist der Vers davor, gehen Vers davor, und Isaak säte in diesem Land. Der hat gesät. Wer von euch hat schon mal versucht, auf einen steinigen, sandigen, vertrockneten Boden Grassamen auszusehen, in der Hoffnung, dass du dieses Stück Erde irgendwie begrünst? Schon mal probiert? Warum nicht? Wir leben in Deutschland, wir sind schlau, wir machen sowas nicht. Warum machen wir sowas nicht? Weil wir was wissen, also jeder Kleingärtner und jeder Hobbygärtner, was weißt du? Das wird nichts. Der Boden muss nass sein und muss von oben permanent gefeuchtet werden, dann hast du eine Chance, dass das anwächst. Stimmt's? Der macht genau das Gegenteil. Der nimmt das bisschen Getreide, was er noch hat, das war die eiserne Reserve für seine Viecher, wenn die Dürre noch weitergeht. Er nimmt die letzte Reserve, die er hat, und er streut sie auf den trockenen, ausgedörrten Boden. Super special Methode, um ganz zu verhungern. Nimm den Viechern noch das letzte weg, dann verhungern die noch schneller und du auch. Tolle Methode. Was ist das Resultat dieser Tat? Lies den Vers einfach weiter. Und er gewann in diesem Jahr das Hundertfache. Leute, das klingt jetzt nicht richtig schlau, stimmt's? Das ist auch nicht irgendwie, da gibt's auch keinen kausalen Zusammenhang. Von wegen, mach A, dann kommt B, das klappt hier nicht. Der macht A und es kommt Z. Und keiner weiß genau, wie es geht. Liebe Freunde, hier ist das Geheimnis. Wieso macht er das? Weil wenn du den Vers ganz zu Ende liest, dann kommt die Erklärung. Dann steht da nämlich, so segnete ihn der Herr. Und dann kommt Vers 13 und er wurde reich und immer reicher, bis er sehr reich war. Ich mag Vers 13 auch, aber bis ich Vers 13 habe, muss ich Vers 12 erstmal getan haben. Versteht ihr das? Da liegt der Schlüssel. Ich liebe das auch, dass Gott mich segnet, dass es kracht. Aber wisst ihr, wie das mit dem Segen zusammenhängt? Zuvor fordert Gott dich raus in den Situationen, wo du überhaupt kein Land mehr siehst, manchmal verrückte Dinge zu tun. Manchmal fordert Gott deinen Glauben raus und sagt, hör mal, wem vertraust du? Deinen Umständen, die sind meistens nicht so schrecklich vertrauenswürdig. Dann vertraust du deiner eigenen Kraft, das ist meistens auch nicht so richtig toll. Und dann überlegst du dir, dass es noch eine Menge Leute gibt, die dich nicht leiden können, das ermutigt dich auch nicht gerade. Und wenn du das alles zusammenzählst, sagst du, hey Herr, und dann kommt auch noch eine Dürre. Herr, was ist eigentlich los mit dir? Musstest du die Perlentore schon oben verkaufen? Seid ihr da oben alle arbeitslos? Ist nichts mehr zu machen? Oder warum läuft der Laden hier unten nicht? Und der Herr schaut dich an und sagt, ich möchte, dass du lernst, mit deinen eigenen Möglichkeiten aufzuhören und mit meinen Möglichkeiten anzufangen. Das ist, was Glauben ausmacht, wenn Gott dich reinbringt in die Situation, wo du mit deinen Möglichkeiten aufhören musst, weil es nicht mehr geht. Und liebe Freunde, ich höre das immer, dass Leute zu mir sagen, oh, kein Problem, ich vertraue dem Herrn. Ja, hast du gehört und gesehen, stimmt's? Leute, ehrlich, wann vertrauen wir wirklich? Wenn wir mit unserem Latein am Ende sind. So läuft das Ding doch meistens. Wir sind zwar die großen Glaubensbekenner, wenn der Lobpreis läuft, ja. Ich glaube dir, ich vertraue dir, Herr. Jedenfalls, solange ich hier auf dem warmen Stuhl sitze und die Brüder und Schwestern um mich rum sind und der Pastor so gesalbt predigt. Ja, dann ist alles kein Problem. Was ist, wenn du zu Hause bist? Was ist, wenn du mit jemandem verheiratet bist, der gar nicht gläubig ist? Was ist, wenn dein Geschäftspartner dir gerade gesagt hat, dass ihr kurz vorm Konkurs steht? Was ist, wenn du mit der Krebsdiagnose gerade vom Doktor entlassen wirst? Liebe Freunde, darüber reden wir. Was machst du dann? Und genau in so einer Situation fängt dieser Isaak an, alles, was er hat, zu sehen. Nicht im Vertrauen auf den steinigen Boden. Nicht im Vertrauen auf die Philister. Nicht im Vertrauen auf den Regen, sondern im Vertrauen darauf, dass es einen Gott gibt, mit dem er einen Bund hat, der sich entschlossen hat, ihn zu segnen. Freunde, die Quelle, die du hast, sind nicht deine Umstände. Die Quelle, die du hast, bist nicht du selber, noch nicht mal dein Ehepartner. Ja? Manchmal sagt jemand, hat zu mir gesagt, weißt du, bei solcher Verwandtschaft brauchst du keine Feinde. So geht es tatsächlich manchen Leuten, ja? Hey, wenn du lässt, bist du verlassen. Meine Frage und die Frage, die alles entscheidend ist, ist, wer ist deine Quelle? Wer ist deine Quelle? Wenn Gott deine Quelle ist, dann spuckt sogar der Stein das Wasser. Halleluja. Wenn Gott die Quelle ist, dann wird sogar die Wüste plötzlich fruchtbares Land. Und die Feinde stehen daneben und sagen, keine Ahnung, wie er es gemacht hat. Hey, die Dürre haben wir alle, das vertrocknete Land haben wir alle. Wieso erntet der Kerl hundertfach und wir hungern alle? Das gibt's doch gar nicht. Ganz simpel. Der kannte nicht die Quelle von unten, sondern der kannte die Quelle von oben. Und er wusste, mein Gott hat immer Wasser und Segen und Heilung genug. Halleluja. Meine Frau kommt eines Tages zu uns ins Wohnzimmer und sie sagt, Schatz, schau mal, was in der Zeitung steht. Ein Riesenartikel über Roten Hof, das ist ein sozialer Brennpunkt und die Schule hat keine Lehrer, weil die Lehrer total gestresst sind, völlig abgefrustet, frühzeitig in Ruhestand gehen. Es gibt einen echten Unterrichtsmangel und sie sagt zu mir, Schatzi, du hast doch immer gesagt, du würdest gerne in die Schule gehen, um mal Religionsunterricht zu machen und in die Schule direkt an die Kinder ranzugehen. Ich glaube, das ist dein Termin. Ich wusste gar nicht, dass sie mich so schnell loswerden wollte. Und dann sagt sie, hör mal, als ich zu ihr sage, du, ey, ich hab kein Lehramt studiert, die können mir gar keine Vokatio, gar keine Lehrerlaubnis geben. Und meine Frau schaut mich an. Kennst du diesen Blick, wenn du verheiratet bist, deine Frau schaut dich an, ja? Und du weißt genau, du solltest dir Sorgen machen. Und sie sagt nur einen Satz, sie sagt, das ist so typisch, ja, immer eine große Klappe und wenn es drauf ankommt, ja, es hat ausgereicht, dieser Satz, um meinen männlichen Stolz in Bewegung zu bringen. Und ich habe gedacht, ja, irgendwie hat sie auch recht, ja. Wir reden immer, wir sollten was bewegen, dann bietet sich eine Tür und wir gehen nicht hin. Das ist übrigens oft so, stimmt's? Kennst du diese Gebete? Herr, öffne die Tür, dann öffnet sich die Tür und sagst so, oh Herr, es zieht gerade, ja. Ich erlebe das in mir auch. Und irgendwann bin ich dann bei diesem Direktor dieser Haupt- und Grundschule gestanden und habe ihm meine Pläne da vorgelegt und meine ganzen Zeugnisse und Lebenslauf, von denen ich dachte, man muss sowas machen. Dann schaut er mich an und sagt, ich kenne Sie. Sie sind doch der mit dem Sozialwerk, den ich da immer in der Zeitung sehe. Ja, sag ich, bin ich auch irgendwie, ja.
2: Ja, sagt der Mensch, Herr Brandner, das ist ja eine dolle Idee, aber ich kann Ihnen da gar nichts sagen. Also Sie müssen schon zum Schulrat, ja, der muss sowas bei uns entscheiden. Okay, also ich den nächsten Gang zum Schulrat. Der Schulrat hört sich das alles an und sagt zu mir, Herr Brandner, das ist klasse, ich finde Ihr Engagement gut, aber ich kann das auch gar nicht entscheiden. Sag ich, wer macht denn das hier? Ja, sagt er, also bei uns ist ja die Nordelbische Kirche für evangelischen Religionsunterricht zuständig, also Sie müssen schon nach Kiel. Und da müssen Sie mal mit den entsprechenden Herren da ein bisschen verhandeln, vielleicht wird das was. Okay, also ich mir einen Termin gegeben lassen in Kiel, bin dann hingefahren, sitzt da im Vorzimmer, kommt so ein zuständiger Sachbearbeiter, guckt mich an, hatte ihm schon die Unterlagen hingeschickt, er guckte das durch, holte da so einen dicken Ordner raus, fing da an zu blättern. Ja, sagt der Herr Brandner, das ist nett, was Sie hier machen und ich habe auch von den Schulen gehört, dass Sie sich da schon vorgestellt haben, aber ich kann Ihnen gar keine Lehrerlaubnis geben, weil Sie stehen hier gar nicht in diesen Kirchen, mit denen wir da irgendwelche Verträge haben und Sie haben ja auch keine offizielle Lehrausbildung. Also das tut mir leid, wir können Ihnen keine Lehrerlaubnis geben. Ehrlicherweise wusste ich das schon vorher. Hätte er sich gar nicht bemühen müssen. Aber ich weiß nicht, ob du das kennst. Es gibt Situationen, da sitzt du plötzlich in dieser Situation drinne und es kommt so ein heiliger Widerstand in dir hoch. Ja? Und du sagst dir, die müssen mich jetzt hier schon raustragen, ist mir egal. Ja? Ich bleibe hier so lange sitzen, bis ich das Papier habe. Verstehst du das? Das nennt man Glauben. Wenn plötzlich in dir eine Gewissheit groß wird, mein Gott ist trotzdem größer, Paragraph hin oder Paragraph her. Und ich sitze da. Und der Mann dachte, ich habe das nicht richtig verstanden, also erzählte er mir das Ganze nochmal, zitierte nochmal die Paragraphen und ich saß genauso lässig wie vorher da. Und ich rührte mich immer noch nicht. Das wurde ihm unheimlich. Weil ich wusste auch nicht, was ich tun sollte, aber er offensichtlich auch nicht. Und rausschmeißen wollte er mich nicht, weil ich größer war als er. Und ich sitze da in diesem Vorzimmer und weiß nicht, was ich richtig tun soll und bete so innerlich im Stillen und sage, Herr, es wäre clever, du würdest irgendwas machen, weil ich weiß auch nicht, was ich hier machen soll. Und mit Mal öffnet sich die Tür und ein alter Mann kommt rein. Setzt sich da an unseren Tisch, dreht sich die Unterlagen zu, fliegt da kurz drüber, schaut mich an und sagt, Herr Pastor, wenn ich das lese, was Sie alles machen, wieso wollen Sie sich denn noch die Schule ans Bein binden? Und ich im Stillen, es ist sowieso nichts mehr zu verlieren. Dann kannst du auch alle frommen Masken fallen lassen. Und habe ihm gesagt, wissen Sie, ich bin hier, weil ich möchte, dass diese Kinder was von Jesus Christus hören und dass ihr Leben verändert wird. Und ich möchte, dass dieser Stadtteil sich bei uns verändert. Und ich glaube, dass Jesus die einzige Antwort ist, weil das hat mein Leben revolutioniert, das hat die Leute in meiner Gemeinde revolutioniert, das hat meinen Papa geheilt, der todkrank war. Und ich glaube, dass derselbe Jesus auch heute noch die Leute berührt und verändert. Während ich das sage, steht der Alte auf, kommt zu mir hin, hat Tränen in den Augen, schüttelt mir die Hand und sagt, Männer wie Sie brauchen wir im Schuldienst. Der Sachbearbeiter kommt aus seinem Stuhl hoch, guckt ihn an und sagt, Herr Triebel, wir dürfen dem Mann keine Lehrerlaubnis geben. Der Alte guckt ihn an, wenn ich Ihnen sage, Sie geben dem Mann eine Lehrerlaubnis, geben Sie eine. Haben wir uns verstanden? Der Typ raus aus dem Zimmer. Der Alte schaut mich an und sagt, wissen Sie, ich war ja auch nicht immer nur so ein Bürositzer, sondern ich war ja auch mal Lehrer. Und ich habe zu meinen Jungs immer gesagt, mit Triebel durch die Bibel. Das war mein Motto. Wir müssen mehr fundamentale Wahrheiten wieder in unsere Jugend reinbringen. Dann verabschiedet er sich und geht. Der Sachbearbeiter kommt rein, schaut mich so ein bisschen grimmig an und sagt so, Sie hätten mir ja gleich sagen können, dass Sie den alten Triebel kennen. Sag ich, ich kenne ihn gar nicht. Der guckt mich an. Wie ist er nicht wegen Ihnen hier? Nee, sag ich, ich habe den noch nie gesehen. Sag ich, der hat bei uns gar nichts zu suchen. Jetzt sag ich, wo kommt er denn her? Ja, sagt er, eigentlich sitzt er in Hamburg. Das ist Oberkirchenrat Triebel, die zweithöchste Instanz in der nordelbischen Kirche. Ja, sagte zu mir, was macht denn der hier bei uns in Kiel? Ja, sag ich, ist das Ihr Laden oder meiner? Keine Ahnung. Also hängt sich der Typ ans Telefon und fängt an zu telefonieren. Und irgendwann kommt er nach 10 Minuten wieder und sagt, ach, der musste hier zu einer gerichtlichen Sitzung, aber der hat den Termin verschlafen, der war eine Stunde zu früh. Der wusste ganz offensichtlich nicht, was er mit seiner Langeweile machen musste. Und ich ging mit der Lehrerlaubnis für evangelischen Religionsunterricht nach Hause. Freunde, der Punkt ist doch nicht, ob du oder ich, ob wir clever genug sind, ob wir genug Beziehung haben, sondern das Geheimnis ist doch, dass wir wissen, wo die Quelle ist. Und diese Quelle sprudelt immer, völlig egal, wie dürr die Umstände sind. Unser Gott hat doch die Möglichkeiten in seiner Hand. Das ist doch der Schlüssel. Leute, und hier liegt das Geheimnis, warum wir unser Leben zurückholen können. Wir müssen das lernen, in dieser Beziehung zum Herrn ganz neu reinzukommen. Dafür, dass du natürlich geboren wirst, konntest du nichts. Aber dass du übernatürlich geboren wirst und in diese Beziehung zum lebendigen Gott kommst, dafür kannst du eine Menge, indem du diese Verbindung zu Jesus suchst und sagst, Herr, ich will das lernen, mit deinen Möglichkeiten zu leben. Wo ich mit meinen eigenen hingekommen bin, habe ich mir oft genug selber attestiert. Aber ich will lernen zu sehen, wie du die Dinge bewegen kannst. Das ist doch das Geheimnis. Und wenn du das Leben von Isaak anguckst, das ist für mich spannend. Immer wenn du reingehen willst in diese Segnungsschiene Gottes, wenn du reingehen willst, um dir das Leben von Gott zu holen, soll ich dir noch eine Wahrheit erklären, die ist hart, aber sie ist trotzdem wahr. Es gibt Räuber, die dir den Segen wieder rauben wollen. Als der anfing, in diesen Segen Gottes reinzugehen, fingen die Feinde an, Stück für Stück ihm seine Brunnen zuzustopfen, um ihm von Wasser abzuschneiden. Diese Dussels hatten nicht begriffen, wie es funktioniert. Liebe Freunde, der Teufel ist immer ein Verlierer. Weißt du warum? Weil er denkt, wenn er dir die natürlichen Quellen zumacht, hat er dich an den Punkt gebracht, wo du verlierst. Er hat nicht verstanden, dass bei uns die Quelle von oben kommt und nicht von unten. Halleluja! Das ist das Geheimnis. Die Bibel sagt im Psalm 84, dass die Ströme woher kommen? Die Bibel sagt in diesem Vers, sie gehen durch das Jammertal. Das kennen wir, stimmt's? Oh ja, hör dir unsere Gebetsstunden an. Jammertal kennen wir. Aber Leute, das ist nicht unser Aufenthaltsort. Da sollst du nicht deine Ferienwohnung hinbauen. Sondern da steht, die gehen durch das Jammertal und machen da selbst Quellorte. Wieso können sie Quellorte machen? Weil Johannes 7 sagt, in uns ist dieser wunderbare, lebendig machende, herrliche, ewige, göttliche Geist, der fließt raus. Und Ströme lebendigen Wassers kommen aus unserem Leib. Was der Feind nicht begriffen hat, ist, dass die Quelle schon in uns ist. Und egal wo wir sind, egal wie die Wüste heißt, wenn wir hinkommen, setzt sich das Wasser frei. Halleluja. Deswegen hat Gott keine Mühe, wenn du in einer Wüstensituation bist, weil er hat das Wasser schon mitgeliefert. Er hat den Geist des Lebens schon mitgeliefert. Er hat den Geist der Heilung schon mitgeliefert. Er hat den Geist des Überwindens schon mitgeliefert. Deswegen hat Gott keine Not. Deswegen kommt er nicht irgendwie in Stress. Deswegen kommt er nicht in irgendwelche Panikzustände. Weil der Jesus weiß, dass dieselbe Kraft, die ihn von den Toten auferweckt ist, hat, die wohnt auch in dir. Dieselbe Kraft. Halleluja. Mein Papa wurde schwer krank. Und er fiel als Versorger unserer Familie aus. Er hatte vorher ein Geschäft gegründet und man stellte bei ihm fest, er hat 3 Gehirntumore. Und die Ärzte haben zu meiner Mama gesagt, vielleicht hat er 4 Wochen, vielleicht 6, vielleicht auch 2 Monate. Und meine Mutter machte das, was für mich damals irgendwie nicht nachvollziehbar war. Sie ließ uns jeden Abend um 18 Uhr, um 6 antreten, uns um unser Bett, um das Bett unseres Vaters stellen. Und sie betete. Und sie segnete unseren Papa mit Heilung. Und sagte, Gott, Und deine Ehre wird an unserem Papa groß. Für mich, damals jugendlich, ich habe gedacht, meine Mutter ist verrückt geworden. Die ist völlig überfordert mit der Situation. Mein Papa lag da, er konnte nichts sagen, er konnte sich nicht bewegen. Es lief ihm der Sabber aus dem Mund, er musste eine Pampers tragen. Und man sah ihm an, der stirbt. Und jeden Abend stellte meine Mama sich neben das Bett und jeden Abend betete sie voller Power und rief das Leben Gottes über diesen Mann aus. Und nach 3 Monaten lebte er immer noch. Und nach einem halben Jahr war er auch noch da. Und nach 2 Jahren war er auch noch da. Und nach 3 Jahren lag er immer noch in seinem Bett. Die Ärzte wussten nicht, warum der Mann nicht stirbt. Und meine Mutter hat gesagt, das ist ganz einfach. Weil ich immer das Leben Gottes in sein Leben reinspreche. Der hat keine Chance. Ich war fast 18 Jahre und habe keinen frommen Lebensstil geführt. Und so kam ich morgens nach Hause und habe mich gewundert an diesem Sonntagmorgen, warum bei uns der Kaffee schon durch das Haus duftet. Und ich dachte, ey, meine Mama, die ist echt fleißig. Ja, die ist, selbst sonntagmorgens ist die schon um halb vier wach. Aber meine Mama war nicht in der Küche, sondern mein Papa stand in der Küche. Und ich gucke ihn an und ich denke, das gibt's doch gar nicht. Und ich sage zu ihm, Papa, was machst du? Und mein Papa sagt, Kaffee. Ich sage, das gibt's doch gar nicht. Was machst du hier? Ja, sagt er, weißt du, Jesus war heute Nacht bei meinem Bett. Ja, ja, genau. Und ich hatte eine Begegnung mit einem grünen Männchen und so, ja. Erzähl mir doch nicht so einen Mist, ey. Doch, sagte er, Jesus war in meinem Bett. Und hat gesagt, Horst, glaubst du, dass ich alles kann? Und ich habe gesagt, klar, Gott, du bist der Chef. Natürlich, du kannst alles. Wenn ich der Chef bin, stehst du jetzt auf. Und dann sagt er, dann habe ich mit Gott versucht zu debattieren, aber ich wusste genau, er hat recht. Und irgendwie habe ich mich aus diesem Bett rausgerollt, irgendwie an der Klinke der Tür hochgezogen. Und während ich in den Flur ging, kam die Kraft zurück. Sie haben ihn in Kiel und in Hamburg durch jede Uniklinik durchgeschleift, wo man ihn durchschleifen kann. Und sie konnten die Tumore nicht mehr finden. Und Gott heilte ihn. Und mein Papa hat bis heute immer behauptet, hat gesagt, hey, Mama wusste, wo die Quelle war. Die Ärzte kannten ihre menschliche Quelle und wussten, da kommt nichts mehr. Die Menschen drumherum kannten ihre Quelle und wussten, da kommt nichts. Aber da gab's einen, der wusste, es gibt eine Quelle, die kommt von oben. Und völlig egal, ob die Feinde drumherum stehen und völlig egal, ob die Dürre ausgerufen ist und völlig egal, wie deine eigene Befindlichkeit aussieht, diese Quelle funktioniert immer. Das ist unser Gott. Und deswegen machten die Feinde das Einzige, was sie machen konnten, wenn du die Geschichte mit Isaak zu Ende liest. Weißt du, was da steht? Die Feinde kamen zu ihm und haben gesagt, lass uns bitte zusammen einen Friedensbund schließen. Die Feinde kamen, um zu sagen, hey, wir müssen mit dir einen Friedensbund schließen. Es lohnt nicht, sich mit dir anzulegen. Weißt du, warum nicht? Die Erklärung finde ich so klasse. Sie sagen nämlich, denn egal was wir machen, du bist doch der Gesegnete des Herrn. Und gegen diesen Segen kommen wir einfach nicht an. Ich glaube, dass der Teufel, wenn du draufstehst auf der Verheißung, irgendwann sagen wird, es lohnt nicht mit dem, weil auf dem liegt doch der Segen des Herrn. Das ist der Grund, warum Psalm 23 sagt, ja, und ob ich schon wanderte im finsteren Tal, ich fürchte mich nicht, weil du bist bei mir. Und dann gehst du durch das dunkle Tal und weißt du, wer am Ende des dunklen Tals wartet? Der Herr, der den Tisch gedeckt hat und der Feind guckt zu und kann dich nicht hindern. Das ist die Wahrheit. Und Gott will dich aufrufen, will dich rütteln heute Morgen und sagt, hey,

weil er was verstanden hat. Dass die Ströme lebendigen Wassers schon in ihm sind. Paulus sagt, Christus in uns. Hoffnung worauf? Auf Jammertal. Halleluja. Preis dem Herrn. Und wenn du jetzt gerade sagst, ich bin gerade drinne, hab den Eindruck, es reißt mir gerade den Boden oder den Füßen weg, sag mal laut Halleluja. Weil Gott lehrt dich gerade, deine Flügel des Glaubens zu gebrauchen. Immer wenn der Boden unter deinen Füßen weggeht, will Gott ganz offensichtlich, dass du deine Glaubensflügel einsetzt. Er will nicht, dass du hinfällst, er will, dass du die Glaubensflügel einsetzt. Das ist das Geheimnis. Wisst ihr, was jetzt unredlich wäre? Wenn wir jetzt den Gottesdienst zumachen und einfach nach Hause gehen. Sondern was wir jetzt tun müssen, ist was? Machen. Diesen Glauben in Bewegung bringen. Die Bibel sagt, der Glaube, ohne dass du dann entsprechende Werke hinterherziehst, diesen Glauben auf die Füße bringst, der ist relativ sinnlos. Deswegen wollen wir das heute so machen. Ich denke, ihr kennt das als Gemeinde und wenn Sie neu sind hier bei uns, wir empfinden das als Christen als ein Riesenprivileg, miteinander zu beten. Und in der Bibel steht, betet füreinander, damit ihr gesund werdet. Und diese Gesundheit bezieht sich auf unsere Seele, genauso wie auf unseren Körper, wie auch auf unsere Umstände. Und deswegen lieben wir das, dieses Wort Gottes zu nehmen und aufgrund dieses Zuspruchs Gottes zu handeln und zu sagen, jawohl Gott, auf dein Wort hin handle ich. Auf dein Wort hin komme ich, um im Glauben diesen Segen für mich in meine Situation zu holen. Diese Hilfe zu holen, diese Ermutigung zu holen, diese Heilung zu holen. Und ich kann dich nicht am Ohr ziehen, will ich auch nicht. Weil mehr als ein Ohr kann ich sowieso nicht gleichzeitig festhalten. Aber du kannst in deinem Herzen prüfen, habe ich Gottes Reden heute Morgen gehört oder nicht. Trifft dieses Wort mein Herz, trifft es meine Situation, dann ist das der Punkt, wo du sagst, Heiliger Geist, ich gebe dir die Gelegenheit. Ich versuche mein Glauben zu aktivieren. Und ich sage, ich komme Herr und ich will dieses Gebet abholen. Ich will mich ganz neu auf deine Möglichkeiten stellen. Ich will ganz neu diese Sicht des Glaubens für mein Leben ergreifen und nicht meine Umstände gewinnen lassen. Und auch nicht meine eigenen Gefühle gewinnen lassen, auch nicht mal den Schmerz in mir gewinnen lassen, sondern Jesus, ich will, dass du kommst. Können wir zusammen aufstehen? Und wenn du magst und du sagst, ja, ich spüre hier Gottes Reden zu mir heute Morgen, dann komm einfach nach vorne. Es gibt genug Leute, die mit dir und für dich beten. Und ihr werdet eins. Und die Bibel sagt, wo zwei eins werden, wo sie den Willen Gottes entdecken, da kommt Gott und er gibt es so gerne frei. Weil er wartet auf unseren Glauben, er wartet auf unser Eintreten für die richtige Sache. Jesus, und jetzt sind wir hier und wir danken dir dafür, dass du derjenige bist, der dieses Wort gibt und du bist derjenige, der das Wort bestätigt und du bist derjenige, der dieses Wort so gerne erfüllt. Und du wartest auf uns, Herr, dass wir bereit sind, von diesem Nest wegzuspringen, um uns wirklich auf diese Flügel des Glaubens zu verlassen, um uns auf dein Wort zu verlassen, um uns auf deine Liebe zu stützen und zu sagen, ja, Herr, wir wollen. Komm, Herr, komm in unsere Situation rein. Herr, wir haben es lange genug selber probiert, aber wir wollen dich bitten, komm rein in unsere Situation. Herr, wir wollen auf deine Möglichkeitsebene springen. Von unserer Unmöglichkeit auf deine Möglichkeiten. Herr Jesus, wir vertrauen dir. Du bist hier, dein Heiliger Geist hat uns heute Morgen gezogen. Wir spüren, wie dein Geist uns wirklich piekt und mahnt. Und Herr, wir sind willig zu kommen. Und wir sind willig zu holen. Und wir sind willig zu empfangen, Herr. Halleluja. Und so lade ich dich ein, wenn du ein Anliegen hast, wenn du sagst, da möchte ich so gerne, dass Gott wirklich seine Herrlichkeit reinlegt und ich will ihm glauben, ich will diesen Glaubensschritt investieren. Komm einfach jetzt hier nach vorne und wir wollen eine Zeit nehmen zum Gebet. Ich kenne die Modalitäten nicht, aber vielleicht wäre es klasse, wenn irgendwer mit Musik uns ein bisschen umrahmt. Aber wir wollen so eine Zeit haben, wo wir diese Herrlichkeit Gottes nicht verstreichen lassen, sondern wo wir das empfangen, was

Ich träumte eines Nachts, ich ging am Meer entlang mit meinem Herrn. Und es entstand von

Nachdem das letzte Bild an uns vorbeigeglitten war, sah ich zurück und stellte fest, dass in den schwersten Zeiten meines Lebens nur eine Spur zu sehen war. 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Sei ganz gewiss, ich habe dich getragen.

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16. Und Korah, der Sohn Jitzhars, des Sohnes Kehats, des Sohnes Levis, dazu Datan und Abiram, die Söhne Eliabs, und On, der Sohn Pelets, die Söhne Rubens, die empörten sich gegen Mose, dazu 250 Männer unter den Kindern Israel, Vorsteher der Gemeinde, von der Versammlung berufen, namhafte Leute. Und sie versammelten sich gegen Mose und Aaron und sprachen zu ihnen, ihr geht zu weit. Denn die ganze Gemeinde, sie alle sind heilig und der Herr ist unter ihnen. Warum erhebt ihr euch über die Gemeinde des Herrn? Als Mose das hörte, fiel er auf sein Angesicht und sprach zu Korah und seiner ganzen Rotte, morgen wird der Herr kundtun, wer ihm gehört, wer heilig ist und zu ihm nahen soll. Wen er erwählt, der soll zu ihm nahen. Dies tut morgen. Nehmt eure Pfannen, Korah und seine ganze Rotte, und legt Feuer hinein und tut Räucherwerk darauf vor dem Herrn. Wen dann der Herr erwählt, der ist heilig. Ihr geht zu weit, ihr Söhne Levi. Und Mose sprach zu Korah, höret doch, ihr Söhne Levi. Ist's euch zu wenig, dass euch der Gott Israels ausgesondert hat, aus der Gemeinde Israel ihm zu nahen, damit ihr euer Amt ausübt an der Wohnung des Herrn und vor die Gemeinde tretet, um ihr zu dienen? Er hat dich und mit dir alle deine Brüder, die Söhne Levi, zu sich nahen lassen. Und ihr sucht nun auch das Priestertum? Du und deine ganze Rotte, ihr macht einen Aufruhr wider den Herrn. Es ist nicht Aaron, gegen den ihr murrt. Und Mose schickte hin und ließ Datan und Abiram rufen, die Söhne Eliabs. Sie aber sprachen, wir kommen nicht. Ist's nicht genug, dass du uns aus dem Lande geführt hast, darin Milch und Honig fließt, und uns tötest in der Wüste? Musst du auch noch über uns herrschen? Wie fein hast du uns gebracht in ein Land, darin Milch und Honig fließt, und hast uns Äcker und Weinberge zum Erbteil gegeben. Willst du den Leuten auch die Augen ausreißen? Wir kommen nicht. Da ergrimmte Mose sehr und sprach zu dem Herrn, wende dich nicht zu ihrem Opfer. Ich habe nicht einen Esel von ihnen genommen und habe keinem von ihnen ein Leid getan. Und Mose sprach zu Korah, du und deine ganze Rotte, ihr sollt morgen vor den Herrn kommen, du und sie und Aaron. Und dann jeder nehme seine Pfanne und lege Räucherwerk darauf, und tretet hin vor den Herrn, ein jeder mit seiner Pfanne 250 Pfannen. Auch du und Aaron, ein jeder mit seiner Pfanne. Und ein jeder nahm seine Pfanne und legte Feuer hinein und tat Räucherwerk darauf, und sie traten vor die Tür der Stiftshütte und Mose und Aaron auch. Und Korah versammelte gegen sie die ganze Gemeinde vor der Tür der Stiftshütte. Da erschien die Herrlichkeit des Herrn vor der ganzen Gemeinde. Und der Herr redete mit Mose und Aaron und sprach, scheidet euch von dieser Gemeinde, damit ich sie im Nu vertilge. Sie fielen aber auf ihr Angesicht und sprachen, ach Gott, der du bist der Gott des Lebensgeistes für alles Fleisch. Wenn ein einziger Mann gesündigt hat, willst du darum gegen die ganze Gemeinde wüten? Und der Herr redete mit Mose und sprach, sage der Gemeinde, weicht ringsherum zurück von der Wohnung Korahs und Datans und Abirams. Und Mose stand auf und ging zu Datan und Abiram, und die Ältesten Israels folgten ihm nach. Und er redete mit der Gemeinde und sprach, weicht von den Zelten dieser gottlosen Menschen und rührt nichts an, was sie haben, damit ihr nicht auch umkommt durch all ihre Sünde. Und sie gingen hinweg von der Wohnung Korahs, Datans und Abirams. Datan aber und Abiram gingen heraus und traten an die Tür ihrer Zelte mit ihren Frauen und Söhnen und kleinen Kindern. Und Mose sprach, daran sollt ihr merken, dass mich der Herr gesandt hat, alle diese Werke zu tun, und dass ich sie nicht tue aus meinem eigenen Herzen. Werden sie sterben, wie alle Menschen sterben, oder heimgesucht, wie alle Menschen heimgesucht werden, so hat mich der Herr nicht gesandt. Wird aber der Herr etwas Neues schaffen, dass die Erde ihren Mund auftut und sie verschlingt mit allem, was sie haben, dass sie lebendig hinunter zu den Toten fahren, so werdet ihr erkennen, dass diese Leute den Herrn gelästert haben. Und als er alle diese Worte beendet hatte, zerriss die Erde unter ihnen und tat ihren Mund auf und verschlang sie mit ihren Sippen, mit allen Menschen, die zu Korah gehörten, und mit all ihrer Habe.
Und sie fuhren lebendig zu den Toten hinunter mit allem, was sie hatten, und die Erde deckte sie zu, und sie kamen um, mitten aus der Gemeinde heraus. Und ganz Israel, das um sie her war, floh vor ihrem Geschrei, denn sie dachten, dass uns die Erde nicht auch verschlinge. Und Feuer fuhr aus von dem Herrn und fraß die 250 Männer, 17. die das Räucherwerk opferten. Und der Herr redete mit Mose und sprach, sage Eleazar, dem Sohn des Priesters Aaron, dass er die Pfannen aufhebe aus dem Brand und streue das Feuer weit hinweg. Denn die Pfannen dieser Sünder, die umgekommen sind, gehören dem Heiligtum. Man schlage sie zu breiten Blechen, dass man den Altar damit überziehe, denn sie haben sie hingebracht vor den Herrn, so dass sie geheiligt sind. Sie sollen den Kindern Israel ein Zeichen sein. Und Eleazar, der Priester, nahm die kupfernen Pfannen, die die Verbrannten herangebracht hatten, und schlug sie zu Blechen, um den Altar zu überziehen, als Mahnzeichen für die Kinder Israel, dass kein Fremder, der nicht vom Geschlecht Aarons ist, sich nahe, um Räucherwerk zu opfern vor dem Herrn, damit es ihm nicht gehe wie Korah und seiner Rotte, wie der Herr zu ihm geredet hatte durch Mose. Am anderen Morgen aber murrte die ganze Gemeinde der Kinder Israel gegen Mose und Aaron, und sie sprachen, ihr habt des Herrn Volk getötet. Und als sich die Gemeinde versammelte gegen Mose und Aaron, wandten sie sich zur Stiftshütte. Und siehe, da wurde sie bedeckt von der Wolke, und die Herrlichkeit des Herrn erschien. Und Mose und Aaron gingen hin vor die Stiftshütte. Und der Herr redete mit Mose und sprach, hebt euch hinweg aus dieser Gemeinde, ich will sie im Nu vertilgen. Und sie fielen auf ihr Angesicht. Und Mose sprach zu Aaron, nimm die Pfanne und tu Feuer hinein vom Altar und lege Räucherwerk darauf und geh eilends zu der Gemeinde und schaffe für sie Sühne, denn der Zorn ist von dem Herrn ausgegangen und die Plage hat angefangen. Und Aaron tat, wie ihm Mose gesagt hatte, und lief mitten unter die Gemeinde. Und siehe, die Plage hatte schon angefangen unter dem Volk. Da räucherte er und schaffte Sühne für das Volk und stand zwischen den Toten und den Lebenden. Da wurde der Plage gewehrt. Die aber gestorben waren an der Plage waren 14.700, außer denen, die mit Korah starben. Und Aaron kam wieder zu Mose vor die Tür der Stiftshütte, und der Plage war gewehrt. Und der Herr redete mit Mose und sprach, rede mit den Kindern Israel und nimm von ihnen 12 Stäbe, von jedem Fürsten ihrer Sippe je einen, und schreib eines jeden Namen auf seinen Stab. Aber den Namen Aarons sollst du schreiben auf den Stab Levis, denn für jedes Haupt ihrer Sippen soll je ein Stab sein. Und lege sie in der Stiftshütte nieder vor der Lade mit dem Gesetz, wo ich mich euch bezeuge. Und wen ich erwählen werde, dessen Stab wird grünen. So will ich das Murren der Kinder Israel, mit dem sie gegen euch murren, stillen. Mose redete mit den Kindern Israel, und alle ihre Fürsten gaben ihm 12 Stäbe, an jeder Fürst je einen Stab nach ihren Sippen, und der Stab Aarons war auch unter ihren Stäben. Und Mose legte die Stäbe vor dem Herrn nieder in der Hütte des Gesetzes. Am nächsten Morgen, als Mose in die Hütte des Gesetzes ging, fand er den Stab Aarons vom Hause Levi grünen und die Blüte aufgegangen und Mandeln tragen. Und Mose trug die Stäbe alle heraus von dem Herrn zu allen Kindern Israel, dass sie es sahen, und dann jeder nahm seinen Stab. Der Herr aber sprach zu Mose, trage den Stab Aarons wieder vor die Lade mit dem Gesetz, damit er verwahrt werde zum Zeichen für die Ungehorsamen, dass ihr Murren vor mir aufhöre und sie nicht sterben. Mose tat, wie ihm der Herr geboten hatte. Und die Kinder Israel sprachen zu Mose, siehe, wir verderben und kommen um, wir werden alle vertilgt und kommen um. Wer sich naht zu der Wohnung des Herrn, der stirbt. Sollen wir denn ganz und gar untergehen? Und der Herr sprach zu Aaron, du und deine Söhne und deine Sippe, ihr sollt die Schuld tragen, wenn eine Verfehlung begangen wird am Heiligtum. Und du und deine Söhne mit dir, ihr sollt die Schuld tragen, wenn eine Verfehlung begangen wird bei eurem Priesterdienst. Aber deine Brüder aus dem Stamme deines Vaters Levi sollst du zu dir nehmen, dass sie bei dir seien und dir dienen. Du aber und deine Söhne mit dir sollen dienen vor der Hütte des Gesetzes. Und sie sollen dir dienen und den Dienst an der ganzen Stiftshütte versehen.
Doch zu dem Gerät des Heiligtums und zu dem Altar sollen sie sich nicht nahen, damit nicht beide sterben, sie und ihr, sondern sie sollen bei dir sein, dass sie ihren Dienst versehen an der Stiftshütte, alles, was das Amt erfordert. Und kein Fremder soll sich neben euch zum Dienste nahen. So verseht nun den Dienst am Heiligtum und den Dienst am Altar, damit hinfort nicht mehr ein Zorn komme über die Kinder Israel. Denn siehe, ich habe die Leviten, eure Brüder, genommen aus den Kindern Israel euch zum Geschenk, als die dem Herrn zu eigen gegeben sind, damit sie das Amt ausüben an der Stiftshütte. Du aber und deine Söhne mit dir, ihr sollt auf euer Priesteramt Acht haben, dass ihr dienet in allen Verrichtungen am Altar und drinnen hinter dem Vorhang, denn euer Priesteramt gebe ich euch zum Geschenk. Wenn ein Fremder sich naht, so soll er sterben. Und der Herr sagte zu Aaron: Siehe, dies überlasse ich dir bei dem Dienst an meinen Opfergaben. Von allen heiligen Gaben der Kinder Israel gebe ich dir einen Anteil, dir und deinen Söhnen als ewiges Anrecht. Das sollst du haben von den hochheiligen Gaben, soweit sie nicht verbrannt werden. Alle ihre Gaben bei allen ihren Speisopfern und bei allen ihren Sündopfern und bei allen ihren Schuldopfern, die sie mir erstatten. Als Hochheiliges gebe ich es dir und deinen Söhnen. Am hochheiligen Ort sollst du es essen. Was männlich ist, darf davon essen, denn es soll dir heilig sein. Auch das soll dir gehören, die heilige Abgabe von ihren Gaben, von allen Schwingopfern der Kinder Israel gebe ich sie dir und deinen Söhnen und Töchtern mit dir als ewiges Anrecht. Wer rein ist in deinem Hause, darf davon essen. Alles Beste vom Öl und alles Beste vom Wein und Korn, die Erstlingsgabe, die sie dem Herrn bringen, habe ich dir gegeben. Die Erstlinge, die sie dem Herrn bringen, von allem, was in ihrem Lande ist, sollen dir gehören. Wer rein ist in deinem Hause, darf davon essen. Alles Gebannte in Israel soll dir gehören. Alles, was zuerst den Mutterschoß durchbricht, bei allem Fleisch, es sei Mensch oder Vieh, das sie dem Herrn bringen, soll dir gehören. Doch sollst du die Erstgeburt eines Menschen auslösen lassen, und die Erstgeburt eines unreinen Viehs sollst du auch auslösen lassen. Du sollst es aber auslösen, wenn's einen Monat alt ist, und du sollst es auslösen lassen nach der Ordnung, die dir gegeben ist, um 5 Silberstücke nach dem Gewicht des Heiligtums, das Silberstück zu 20 Gramm. Aber die Erstgeburt eines Rindes, eines Schafes oder einer Ziege sollst du nicht auslösen lassen, denn sie sind heilig. Ihr Blut sollst du an den Altar gießen und ihr Fett sollst du in Rauch aufgehen lassen, als Feueropfer für den Herrn zum lieblichen Geruch. Ihr Fleisch soll dir gehören, wie auch die Brust des Schwingopfers und die rechte Schulter dir gehören. Alle heiligen Opfergaben, die die Kinder Israel dem Herrn darbringen, habe ich dir gegeben und deinen Söhnen und deinen Töchtern mit dir als ewiges Anrecht. Das soll ein Salzbund sein für immer vor dem Herrn für dich und für deine Nachkommen mit dir. Und der Herr sprach zu Aaron: Du sollst in ihrem Lande kein Erbgut besitzen, auch keinen Anteil unter ihnen haben, denn ich bin dein Anteil und dein Erbgut inmitten der Kinder Israel. Den Kindern Levi aber habe ich alle Zehnten gegeben in Israel, zum Erbgut für ihr Amt, das sie an der Stiftshütte ausüben. Hinfort sollen sich die Kinder Israel nicht zur Stiftshütte nahen, damit sie nicht Sünde auf sich laden und sterben, sondern die Leviten sollen das Amt ausüben an der Stiftshütte, und sie sollen die Schuld für ihre Verfehlung tragen. Das sei eine ewige Ordnung bei euren Nachkommen. Und sie sollen unter den Kindern Israel kein Erbgut besitzen, denn den Zehnten der Kinder Israel, den sie dem Herrn als Opfergabe geben, habe ich den Leviten zum Erbgut bestimmt. Darum habe ich zu ihnen gesagt, dass sie unter den Kindern Israel kein Erbgut besitzen sollen. Und der Herr redete mit Mose und sprach: Sage den Leviten und sprich zu ihnen, wenn ihr den Zehnten nehmt von den Kindern Israel, den ich euch von ihnen bestimmt habe als euer Erbgut, so sollt ihr davon eine heilige Abgabe dem Herrn geben, jede Zehnten von dem Zehnten. Und diese eure heilige Abgabe soll euch angerechnet werden, als gäbet ihr Korn von der Tenne und Wein aus der Kelter. So sollt auch ihr die heiligen Abgaben dem Herrn geben von allen euren Zehnten, die ihr nehmt von den Kindern Israel.
und sollt diese heilige Abgabe für den Herrn, den Priester Aaron, geben. Von allem, was euch gegeben wird, sollt ihr dem Herrn die heilige Abgabe geben, von allem Besten die davon gebührende heilige Gabe. Und spricht zu ihnen, wenn ihr also das Beste davon als heilige Abgabe nehmt, so soll es den Leviten angerechnet werden wie ein Ertrag von der Tenne und wie ein Ertrag von der Kelter. Ihr dürft es essen an allen Orten, ihr und eure Kinder, denn es ist euer Lohn für euer Amt an der Stiftshütte. Ihr werdet dabei nicht Sünde auf euch laden, wenn ihr das Beste davon abgebt, und werdet nicht entweihen die heiligen Gaben der Kinder Israel.